0: Bei der islamistischen Attacke auf Israel vor 3 Jahren wurden rund 1200 Menschen getötet und 250 verschleppt.
1: SPD-Chef Klingbeil fordert nach der Wahl des AfD-Politikers Rausch zum Landtagspräsidenten in Sachsen-Anhalt eine Erklärung von CDU und BSW. Dass der Kandidat einer als gesichert rechtsextremistisch eingestuften Partei mit deutlich mehr als den AfD-Stimmen ins Amt gewählt worden sei, werfe drängende Fragen auf, so Klingbeil. Er sprach von einem Tabubruch. Rausch hatte bei der Wahl 48 von 82 Stimmen erhalten, 4 mehr als AfD und BSW zusammen haben. Auf einem Lufthansa-Flug aus der kolumbianischen Hauptstadt Bogotá nach Frankfurt ist es zu einem Zwischenfall gekommen. Ein Passagier hat dort nach Polizeiangaben randaliert. Der 33-Jährige habe unter anderem mehrfach an der Flugzeugtür gerüttelt. Das Bordpersonal und 2 weitere Passagiere hätten ihn an weiteren Aktionen hindern können. Der Mann wurde nach der Landung festgenommen und in eine psychiatrische Einrichtung gebracht. Gegen ihn läuft nun ein Strafverfahren. Die 78. Frankfurter Buchmesse ist am Abend feierlich eröffnet worden. Ab dem Vormittag kann zunächst das Fachpublikum die Messehallen besuchen. Ab Freitag dürfen dann auch Privatbesucher aufs Gelände. Aus Frankfurt am Main, Julia Herzka.
2: Das größte Thema ist die Lesekrise in der jungen Zielgruppe, denn die Verkaufszahlen bei den 10- bis 15-Jährigen sind im letzten Jahr rapide eingebrochen. Die Messe versucht dieses Jahr auch ganz neue Zielgruppen zu erschließen, durch Filmadaption, Gaming und vor allem im Hörbuchmarkt. Weiteres Thema beim Fachpublikum: Wie kann die Buchbranche KI gut nutzen? Und welche Regeln braucht es, damit KI der Branche nicht weiter schadet?
1: Das Wetter für Deutschland. In der Nacht im Norden sowie im äußersten Süden und Südosten wolkig, sonst nur locker bewölkt oder sternenklar, später lokal neblig. Die Tiefstwerte 14 bis 5 Grad. Tagsüber nach Nebelauflösung viel Sonne, später im Norden, Nordwesten und Westen einige Wolken, dazu maximal 17 bis 26 Grad. Die Zeit 2.03 Uhr.
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4: A6 Mannheim Richtung Saarbrücken. Zwischen Dreieck Kaiserslautern und Kaiserslautern West Fahrbahnerneuerung. Der Verkehr wird über die Gegenfahrbahn geleitet. Dauer bis 11. Oktober. Im Regionalverband ist die B41 zwischen der Duttweiler Landstraße und Saarbrücken-Rodenhof wegen Brückenarbeiten gesperrt. Bis voraussichtlich 16. Oktober. Geblitzt wird unter anderem am Ortseingang Ottweiler aus Steinbach kommend, in Wemmetzweiler in der Kirchhofstraße und auf der A623 Saarbrücken Richtung Friedrichsthal in der Ausfahrt Sulzbach.
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6: 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Das PPPPP, das ist das fantastisch perfekt polierte Popnacht-Package. Das habe ich heute doppelt hier, neben meinem linken und dem rechten Schuh liegen. Ich würde aber eines gerne jetzt an euch geben, nämlich das Schönste, wo ich also bestimmt 2,5 Stunden gestern auf dem Boden gekniet habe und habe an diesem Teil poliert. Wenn ihr es haben möchtet, 07221 2011 ist die sympathische Ziffernfolge auf dem Smartphone. Zärtlich drücken, ich spüre es, wenn es zu fest ist. 07221 2011, wer möchte denn um ein Popnacht-Package spielen?
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1: Wir rasen zurück an diesem 7.10. Was ist denn da so los gewesen in den Jahren zuvor in unserem Mini-Rätsel? Mit Thomas aus Stralsund. Guten Morgen, Thomas.
2: Ein wunderschön.
1: Und Thomas, du bist ein Nachtesser. Ja, du machst ja immer dann alles aus dem Kühlschrank raus. Was gibt's denn heute?
2: Heute gibt's Seelachs. Apfel-Sandwich.
1: Seelachs-Apfel-Sandwich. Wie muss man sich das vorstellen? Also Seelachs ist dieser Lachsersatz, den man so in so einem kleinen Döschen kaufen kann, ne? Mit viel Öl und Salz und so, wo man eigentlich danach 4 Liter Wasser trinken muss, wenn man da so einen Löffel gegessen
2: hat.
1: Genau,
2: so sieht's auch,
1: ja. Ja, und dann Äpfel dazu und gut, ne? Und auf ein Brötchen oder was?
2: Nee, auf Sandwich, also auf Toastbrot oder Weißbrotscheiben.
1: Ja, und dann riecht man vor sich hin, ne?
2: Ja.
1: Kommt ja keiner mehr vorbei heute Nacht, oder?
2: Nee, das denke ich auch nicht.
1: Ja, jetzt hat der Ansage sowieso.
2: Ich meine, nichts Genaues weiß man nicht, aber.
1: Ja, aber es ist jetzt, das Gebiet ist sozusagen kontaminiert in diesem Fall, ja.
2: Das denke ich auch, ja.
1: Also, pass auf, wir haben 2 schöne Fragen. Ich sag mal, heute vor 23 Jahren, als wir noch ganz klein waren, also ich fast noch gar nicht auf der Welt, da war ich 3 Jahre alt, da wurde ein Hollywood-Star, ein Schauspieler, zum Governor gewählt, zum Gouverneur von Kalifornien. Welcher Hollywood-Schauspieler war denn das? A. Tom Cruise, B. Arnold Schwarzenegger oder C. Chuck Norris? Arnold Schwarzenegger, so ist es. Vom Hollywood-Star zum Governor und dann zum Werbeträger für Gartengeräte. Alles das geht. Ja, man weiß ja nicht so genau, was ist mehr wert. Das kennen die Deals nicht. Heute vor 48 Jahren, als du auch noch nicht mal auf der Welt warst, da ist ein Soundtrack eines Musicals auf Platz 1 gewesen, für 13 Wochen hintereinander. Und ich möchte von dir wissen, welches Musical dieser Song ist daraus beispielsweise. A. Cats, B. König der Löwen, C. Grease.
2: Cats.
1: Sag's doch nochmal.
2: Von Edward Lloyd Webber, Cats.
1: Ist falsch.
2: Cut.
1: Willst du es nochmal sagen? Cats ist falsch. Leider, tut mir leid. Es wäre Grease gewesen, mein lieber Thomas.
2: Oh,
1: ist nicht so schlimm. Du wirst bestimmt bald wieder belohnt werden. Und ich wünsche dir eine gute Nacht in Stralsund.
2: Das wünsche ich euch
1: guten
2: auch.
1: Guten Appetit.
2: Ne?

0: Harris und Find Me ist der neue von Tiffany Harris.
1: In der Pop, da haben wir es gehört. Oh, da kommt was Kultisches, aber noch eine Gefahrenstelle.
0: In beiden Richtungen auf der A1 aufpassen. Bremen, Osnabrück, da laufen Rehe zwischen Fechter und Lohne-Dinklage.

was Kultisches. Ashley Ray Wilson, eine 33-jährige Sängerin aus Kalifornien, nennt sich Ash, hat einen neuen Hit, der heißt Stop the Wedding. Schluss mit der Hochzeit jetzt hier.

Neue Info von Ash, Stop the Wedding. Auf der A59 Bonn Richtung Köln, da ist eine ungesicherte Unfallstelle auf der Autobahn zwischen Flughafen und Dreieck-Heumar. Die Popnacht mit dem Alde Forster sowieso.

0: Shabuzi und a Bar Song. Es ist 2.32 Uhr.
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2: Heute geht es heiter bis sonnig, selten neblig und trocken los. Am Nachmittag werden die Wolken zahlreicher und im Laufe des Abends ziehen erste Schauer auf. Zuvor gibt es 20 bis 25 Grad. Der Donnerstag zeigt sich zunächst von seiner grauen und nassen Seite. Ab Mittag stellt sich ein Sonne-Wolken-Mix ein. Einzelne Schauer können aber noch folgen.
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3: A6 Mannheim Richtung Saarbrücken. Zwischen Dreieck Kaiserslautern und Kaiserslautern West Fahrbahnerneuerung. Der Verkehr wird über die Gegenfahrbahn geleitet. Dauer bis 11. Oktober. A620 Saar-Louis-Saarbrücken. Zwischen Saarbrücken-Gersweiler und Saarbrücken-Messegelände in beiden Richtungen Nachtbaustelle. Die linke Spur ist gesperrt bis ca. 5 Uhr. Im Regionalverband ist die B41 zwischen der Duttweiler Landstraße und Saarbrücken-Rodenhof wegen Brückenarbeiten gesperrt. Bis voraussichtlich 16. Oktober. Geblitzt wird unter anderem am Ortseingang Ottweiler aus Steinbach kommend, in Wemmetsweiler in der Kirchhofstraße und auf der A623 Saarbrücken Richtung Friedrichsthal in der Ausfahrt Sulzbach.
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0: Und die am meisten unterschätzte Temperatur heute höchstens 17 Grad auf Hiddensee. Hier ist die Popnacht. Mein Name Ben Sträubel.

0: The Bowser.
1: Magnetic in der Popnacht. Den Kreativen gehört die Nacht. Wir haben ja auch Menschen, die singen hier zu großen Hits. Wir machen auch große Hits noch größer. Da haben wir unseren Jürgen in Friedrichshafen. Andreas, der ist in Castrop-Rauxel gerade wach geworden und ist auch ein kleiner Fan des Singens und mag auch Eckhard Holland Kunz, unseren Bäckermeister. Der kommt ja immer nach drei.
2: Und jetzt wann muss der Benny wieder backen?
1: Sehr schön, ne? Der Andreas wieder singt.
2: Er musste ja schon mal bei Ecki stehen.
1: Mhm. Ja, ja.
2: Dann gibt es lecker Brötchen und auch Kuchen.
1: Und das reimt sich auf Kuchen?
2: Und Eckis Personalproblem kann gehen.
1: Ach so, gut. Bin ich mal gespannt, ob das funktionieren sollte, ne? Dass ich also sein Personalproblem löse noch und als Bäcker einsteige in seiner Backstube in Meiningen in Thüringen. Dankeschön, Andreas, für diesen doch akustisch hochwertigen Beitrag. Ich denke mal, dass unser Eckhard, wenn er jetzt gerade wach geworden ist und hat sich zur Seite gedreht, ein bisschen motivierter in die Backstube reingehen wird und dann nach drei unser musikalisches Rätsel. Er spielt einen Song auf einem Instrument seiner Wahl. In der Backstube erkenne ich den Titel, erspiele ich euch die wertvollen Backwaren. Ich hoffe, es wird gelingen und ich muss nicht in dieser Backstube stehen. Hier ist die Popnacht mit Toppen.

0: und American Girls in der Popnacht. Oh, Frank hat Geburtstag und braucht hier einen schönen Hit. Frank, hallo.
1: Ich habe allgemein Angst vor Tieren.
0: Ja.
1: Ich habe Angst vor Schlangen, weil die giftig sein können.
0: Naja, ich werde dir keine Schlange schicken, ich weiß. Der hat sich heute ein bisschen geschockt, der Frank, an seinem 37. Geburtstag, weil wir jemanden hatten, der 3 Schlangen zu Hause hat. Okay, muss ja keine Sorgen machen, lieber Frank, ich kümmere mich natürlich um dich. Wir sind hier im Therapiekreis zusammen verwurzelt. Wir kommen nicht mehr auseinander, wir hängen zusammen wie Schlangen. So, und ich bin aber nicht so giftig. Sind ja immer nicht, sind ja nicht alle Schlangen giftig. Ne? Ich halte im Zweifel immer zum Tier. Ja. Aber heute, weil das dein 37. Geburtstag ist, Frank, kriegst du auch dein Lieblingshit hier von Sienna Spyro. Great Expectation ist der neue Hit von Sienna Spyro. Ein Happy Birthday noch. Auch für alle anderen Geburtstagskinder. Happy Birthday to you. So schön, dieser Song. Habe ich den Flügel extra reinschieben lassen? Vorher noch geputzt, poliert, sogar die schwarzen Tasten glänzen. Sienna Spyro, Great Expectation.

0: MGMT Kids, hier ist die Pop-Nacht. Ja, wie gut gelaunt ist man, wenn man 8 Jahre immer Nachtschicht hatte? Und kann man dann noch normal klingen? Oder ist man Zombie geworden? Nein, natürlich. Ja, Nachtmenschen sind dann nicht nur die Kreativen, das sind doch die coolen, entspannten. Wie Michaela aus Halle an der Saale. Guten Morgen, Michaela.
1: Guten Morgen.
0: Würdest du sagen, 8 Jahre Nachtschicht hat irgendwas mit dir gemacht? Gibt es Veränderungen am Körper oder in der Seele, die du spürst?
1: Nein, gar nicht. Im Gegenteil. Also ich bin absoluter Nachtmensch. Mir macht das Spaß.
0: Und vom Schlafen her ist es auch kein Problem, ne, dass du zu wenig schläfst. Es gibt ja viele Studien, sagen ja, man muss irgendwie über 7 Stunden schlafen, zwischen 7 und 9 Stunden oder 10 oder 20 Stunden. Brauchen wir nicht, ne?
1: Nee.
0: Wie viel sind es bei dir?
1: 6.
0: Bei mir sind es, glaube ich, 3,5 Stunden oder so. Dann fangen die.
1: Das
0: liegt daran, weil ich werde schikaniert von der katholischen Kirche gegenüber. Die haben da so Powerbelling machen, die weißt du. Und bang, bang. Alle 15 Minuten, bang, bang. Da muss ich irgendjemand darstellen. Und deswegen, vielleicht ist es einfach ein kleiner Anschlag auf mich, aber es tut mir nichts letztendlich. Ne? Ich werde also durchhalten. Allein nur deswegen.
1: Na, das habe ich nicht, Gott sei Dank.
0: Ja, genau, weil nur deswegen, um zu beweisen, dass es geht. Ja. So, also du fährst jetzt genau wohin mit deinen Apothekenauslieferungen?
1: Ich bin Leipzig gefahren, jetzt bin ich in Merseburg.
0: Gut, dann bist du fertig um wie viel Uhr?
1: So ungefähr in einer Stunde.
0: Dann spiele ich dir vorher auf jeden Fall, ich würde mal sagen, in den nächsten 6 Sekunden deinen Lieblingshit, ja? Also, liebe Michaela, komm gut an und halt durch.
1: Ich danke dir. Ja,

Es ist 2.57 Uhr, eine Gefahrenstelle, Vorsicht auf der A7. Da sind Menschen auf der Fahrbahn in beiden Richtungen. Auf der A7 Hamburg-Flensburg in Höhe Hamburg-Bahrenfeld.

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1: Um 3 Uhr mit Christine Beidt. Der Vorsitzende des Parlamentarischen Kontrollgremiums, Henrich Mann, fordert eine umfassende Aufklärung der Spionagevorwürfe gegen den früheren Chef des Bundesnachrichtendienstes Hanning. Dabei dürfe kein Stein auf dem anderen gelassen werden, sagte Henrich Mann in den ARD-Tagesthemen. Auf die Frage, welche Signale der Vorgang an Deutschlands Partner sendet, antwortete er:
2: Unsere Partner sind genauso professionell wie der BND und wissen natürlich, dass die Manipulation von Personen, und man muss ja wissen, dass Herr Hanning auch wirtschaftlich schwer angeschlagen war, offenbar auch Geld benötigte nach einer Insolvenz, dass das anfällig macht und insofern auch gegnerische Dienste immer versuchen, auf der Gegenseite Menschen in ihren Bann zu ziehen. Wie weit das hier geht, das klärt gerade der Generalbundesanwalt.
1: Der frühere BND-Chef Hanning war gestern festgenommen worden. Die Bundesanwaltschaft wirft dem 80-Jährigen unter anderem Auskundschaften von Staatsgeheimnissen und versuchten Landesverrat vor. Bundeskanzler Merz hat am 3. Jahrestag des Hamas-Überfalls die Solidarität mit Israel betont. Deutschland stehe für die Sicherheit und Existenz Israels ein, so der Kanzler. Das sei eine Lehre aus dem Holocaust. Jüdischen Menschen in Deutschland verspricht Merz, die Bundesregierung werde alles tun, um Antisemitismus zu bekämpfen. Hamas-Terroristen hatten vor 3 Jahren mehr als 1200 Menschen in Israel getötet und viele weitere verschleppt. Wie in Frankreich breiten sich auch im Nachbarland Belgien die Schülerproteste weiter aus. In der Hauptstadt Brüssel ist heute eine Großkundgebung geplant. Belgien-Korrespondentin Katrin Schmidt fasst die Lage zusammen.
3: Allein in Lüttich, nahe der deutschen Grenze, kam es in den letzten Tagen zu mehreren Dutzend Festnahmen, nachdem Straßenblockaden und Bushaltestellen in Brand gesetzt wurden, sowie Polizeibeamte rund um die Protestaktionen mit Feuerwerkskörpern und Steinen beworfen wurden. Von Liège und Mons über Charleroi und viele kleine belgische Orte reichen die Proteste inzwischen bis in die Hauptstadt Brüssel und es gehen seit vergangenen Donnerstag täglich mehr Oberschülerinnen und Schüler auf die Straße. Meist friedlich und ähnlich wie in Frankreich als Protest gegen marode Schulgebäude, verschlechterte Lernbedingungen und geplante Veränderungen im belgischen Schulsystem.
1: Die deutschen U21-Fußballer haben sich das Ticket für die EM nächstes Jahr in Albanien und Serbien gesichert. Sie setzten sich in Bielefeld mit 2:0 gegen Georgien durch. Ende November werden in Belgrad die Gruppen für die Endrunde ausgelost. Das Wetter für Deutschland. In der Nacht im Norden sowie im äußersten Süden und Südosten wolkig, sonst nur locker bewölkt oder sternenklar, später lokal neblig. Die Tiefstwerte 14 bis 5 Grad. Tagsüber viel Sonne, später im Norden, Nordwesten und Westen einige Wolken, zum Abend im Westen Regen und örtlich Gewitter, dazu bis 26 Grad. Die Zeit, es ist 3:03 Uhr.
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5: A6 Mannheim Richtung Saarbrücken. Zwischen Dreieck Kaiserslautern und Kaiserslautern West Fahrbahnerneuerung. Der Verkehr wird über die Gegenfahrbahn geleitet. Dauer bis 11. Oktober. A620 Saar-Louis-Saarbrücken. Zwischen Saarbrücken-Gersweiler und Saarbrücken-Messegelände in beiden Richtungen Nachbaustelle. Die linke Spur ist gesperrt bis ca. 5 Uhr. Im Regionalverband ist die B41 zwischen der Duttweiler Landstraße und Saarbrücken-Rodenhof wegen Brückenarbeiten gesperrt. Bis voraussichtlich 16. Oktober. Geblitzt wird unter anderem am Ortseingang Ottweiler aus Steinbach kommend, in Wemmetsweiler in der Kirchhofstraße und auf der A623 Saarbrücken Richtung Friedrichsthal in der Ausfahrt Sulzbach.
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7: 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Und unser Bäckermeister hat gerade seine Backstube betreten. Das sehe ich an der Fingerkamera. Und am rechten Zeigefinger und am Fingernagel haben wir eine Kamera installiert. Das weiß er nicht, aber vielleicht kriegt das ja jetzt auch so langsam mal mit, aber er wird sie nicht finden. Ja. Und dann in 7 Minuten unser musikalisches Rätsel. Erkenne ich den Song, den er spielt, auf einem Instrument seiner Wahl, erspiele ich euch wertvolle Backwaren.

0: Impossible. Impossible. James Arthur in der Popnacht.
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0: Eckart Holland Kunz heißt der Bäcker. Er ist in Meiningen in Thüringen in seiner Backstube gerade und bereitet den Tag vor
4: mit einem Instrument seiner Wahl.
0: Erkenne ich den Song, erspiele ich euch die Backwaren. Lieber Eckart, bist du entspannt?
5: Ja. Buongiorno,
0: ja.
5: Dottore Benibero.
0: Ja, si.
5: Ich habe Besuch aus Italien.
0: Schön.
5: Ja, mein Sohn ist für einen Kurztrip nach Thüringen gekommen in meine Backstube.
0: Ah ja, das heißt, er spricht jetzt nur noch Italienisch mit dir, dein Sohn, dann eigentlich.
5: Ja, ich muss jetzt umdisponieren. Schwierig.
0: Ja, hat sich aber gut eingelebt in Italien. So schnell verlässt er uns.
5: Ja, aber ich Bennibär, ich traue den Frieden nicht. Vielleicht ist er auch gekommen, um zu spionieren.
0: Aha, kann sein. Das ist momentan ja sehr angesagt.
5: Ja, ich sehe das vielleicht schon nächste Woche in der Bäckerzeitung.
0: Mhm.
5: Die Schlagzeile, die Akte Holland Kunz.
0: So ist es.
5: Spionage in der Backstube.
0: Alte Rezepte an Russland verkauft.
5: Ja, so ungefähr. Ich habe keine Lire und auch keine Papiere.
0: So ist es. Ja, aber jetzt dein Sohn kann doch dann, wenn er italienisches Know-how hat, umgekehrt natürlich auch vielleicht ein paar italienische Backwaren bei dir einführen. Könnte ja auch ein Renner werden. Zum Beispiel gerade in Richtung Weihnachten gibt's doch dieses trockene Brotgedöns. Panettone heißt es, ne? Panettone?
5: Ja, genau. Schönen Panettone.
0: Früher hat man das geschenkt bekommen, wenn man also Stammkunde war in einer Pizzeria.
5: Dann genau, das war so eine Pappschachtel.
0: So ist es. Und dann gab's das immer mit so einem Schleifchen in groß. Dann gab's es irgendwann in klein und ich glaube jetzt gar nicht mehr.
5: Ja, du hast recht.
0: Naja.
5: Aber ich bin etwas im Zweifel. Meine Kundschaft, die wartet ja, glaube ich, darauf, dass es italienische Spezialitäten gibt.
0: Ja.
5: Aber wenn wir das dann produzieren und er ist dann nicht mehr da, ich muss das dann weiterführen, dann bin ich ja noch mehr in der Bredouille.
0: Ja, dann lässt es schicken oder das kriegst du schon hin. Ich glaube, dann wird dir das Rezept dann da lassen. Immerhin ist er ja noch dein Sohn.
5: Und der hat zu machen, was ich sage.
0: Und so weiter. So, welches Instrument hören wir denn gleich?
5: Ja, bevor ich ausspioniert werde, werde ich mal lieber auf der Trumpet was spielen.
0: Sehr schön, die Trumpet. Und dann haben wir noch zwei schöne neue Hits vorher. Mark Amber mit The Proof ist ganz neu und gut riechend. Und Aussies mit Angel Eyes. Bis gleich.

0: The Proof, ein neuer Hit von Mark Ember.
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0: Eckart spielt auf der Trumpet einen Song. Erkenne ich den Titel, da spiele ich euch die wertvollen Backwaren, und erkenne ich nix, dann habt ihr die Möglichkeit, also ich meine, ich würde mich freuen, unter 07221 2011 mich als Telefonjoker zu unterstützen, weil sich das einfach in jeder Quizshow so gehört, dass man auch einen Telefonjoker hat. Ja, will man machen, das ist auch eine Hilflosigkeit natürlich, ne? Die ich manchmal empfinde, wenn ich hier so sitze. Eckart!
4: Ja!
0: Bist du bereit?
4: Ich spüre die Angst.
0: Ja, lass hören.
4: Der Ingo aus Mönchengladbach schlägt folgenden Liedanfang vor.
0: Mhm.

0: Ja.
1: Klang ein bisschen nach Kirchenmusik.
0: Wollte ich sagen, großer Gott, wir loben dich, hätte ich fast gedacht. Aber es ist es nicht. Ich habe auch eine Idee. Hallo?
2: Ja, hallo?
0: Ja?
2: Guten Morgen, mein lieber Benny Bär.
0: Wer bist denn du?
2: Ja, der Andreas.
0: Andreas, aus?
2: Ich bin nicht mehr, ja? Oh. Aus. Ja, woher wohl, ne?
0: Ja, weiß ich doch nicht, wo du herkommst.
2: Ja, aus Meiningen.
0: Meiningen, ja, glaube ich nicht, dass du aus Meiningen kommst. Aber okay. Andreas, was hast du denn erkannt?
2: Ja.
0: Ja?
2: Tina Turner, Simply the Best.
0: Ja, ruf bitte nie wieder an. Sei nicht so unkreativ, auch mit anderen Dingen im Leben. In diesem Moment geht der Himmel auf, mein Lieber. Marlon Brando kommt mit dem rechten Arm runter, zieht ihr dein Smartphone aus der Hand.
1: Ja, die Meininger halten zusammen. Jetzt bin ich ja überrascht.
0: So.
1: Aber du gibst jetzt auf.
0: Nee, das ist von Madonna. Like a Prayer.
1: Ach, Mensch.
0: Soll ich das, in welcher Version soll ich das spielen? Da gibt es ganz viele von. Es gibt auch Coverversionen von. Es gibt eine Live-Version, da weiß ich aber nicht genau, wie es klingt. Die würde bis zur Kündigung gespielt werden, sehr lange, ja, oder das Original?
1: Ich spiele lieber das Original.
0: Na gut, was bekommt
1: wir
0: der Erste?
1: Ja auch nicht verlieren.
0: Was bekommt der Erste, der in die Backstube reinbrüllt? Popnacht.
1: Es gibt heute ein Ciabatta-Brot mit Oliven.
0: Na wunderbar, da ist doch schon Italien eingezogen bei dir. Bis morgen.
1: Morgen.

I'm good, I'm blue, David Guetta, es ist 3.27 Uhr in der Popnacht. Vorsicht. Ich hab doch Vorsicht gesagt. In beiden Richtungen auf der A2 Berlin-Hannover, da sind Menschen auf der Fahrbahn im Kreuz Hannover-Buchholz und Menschen sind auch auf der A37 Burgdorf-Hannover-Messe. Auch da sind Menschen auf der Fahrbahn im Kreuz Buchholz. Hier passt da ein bisschen auf. Falls ihr noch was gesehen habt, das nicht auf die Straße gehört, dann gerne auch hier mir Bescheid geben. Dann warnen wir uns gegenseitig unter 07 221 20 11.

0: 3.31 Uhr.
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2: Heute geht es heiter bis sonnig, selten neblig und trocken los. Am Nachmittag werden die Wolken zahlreicher und im Laufe des Abends ziehen erste Schauer auf. Zuvor gibt es 20 bis 25 Grad. Der Donnerstag zeigt sich zunächst von seiner grauen und nassen Seite. Ab Mittag stellt sich ein Sonne-Wolken-Mix ein. Einzelne Schauer können aber noch folgen.
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3: A6 Mannheim Richtung Saarbrücken. Zwischen Dreieck Kaiserslautern und Kaiserslautern West Fahrbahnerneuerung. Der Verkehr wird über die Gegenfahrbahn geleitet. Dauer bis 11. Oktober. A620 Saar-Louis-Saarbrücken. Zwischen Saarbrücken-Gersweiler und Saarbrücken-Messegelände in beiden Richtungen Nachbaustelle. Die linke Spur ist gesperrt bis ca. 5 Uhr. Im Regionalverband ist die B41 zwischen der Duttweiler Landstraße und Saarbrücken-Rodenhof wegen Brückenarbeiten gesperrt. Bis voraussichtlich 16. Oktober. Geblitzt wird unter anderem am Ortseingang Ottweiler aus Steinbach kommend, in Wemmetzweiler in der Kirchhofstraße und auf der A623 Saarbrücken Richtung Friedrichsthal in der Ausfahrt Sulzbach.
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0: Und die am meisten unterschätzte Höchsttemperatur in Bernburg an der Saale, da bekommen wir heute 23 Grad. Hier ist die Popnacht, mein Name Ben.

0: die Toten Hosen. Hier ist die Popnacht. Sven aus Bad Säckingen, der befindet sich gerade im Zug, ist auch gleich in Hannover. Ein Nachtzug ist das. Hallo Sven, guten Morgen.
1: Ja,
0: ich weiß, Verbindung ist natürlich so, wie sie ist. Ich hoffe, dass ich ein paar Fetzen raushöre. Bist du dann an einem Abteil mit jemandem und der schläfst irgendwie auf einer Liege oder?
1: Wie? Nein, das ist einfach nur ganz normal. Das ist ein uralter Zug aus der Schweiz.
0: Ach so.
1: Man nicht schlafen kann. Also ich nicht.
0: Ach so, ein Nachtzug, wo man nicht schlafen kann? Was ist das denn für ein Nachtzug? Also gar kein richtiger Nachtzug, sondern mit normalen Sitzen. Also ohne so Liegeabteile, oder?
1: Wir sind hier in der Holzklasse, hier ganz vorne, ja. Die ersten drei. Hinten sind die Guten dann.
0: Ach so, du gehörst nicht zu den Guten. Du bist aber
1: die Guten, die Richtigen, mit Matratze und Kaffee morgens früh.
0: Ja, aber da kann ich dir sagen, ich habe mich einmal mitgemacht, so doll ist das Frühstück da nicht. Da kommt so ein Pappbecher an und dann in so einer Papierschachtel ein Orangensaft in einem Joghurtbecher drin eingeschweißt und dann so ein trockenes Croissant aus der Plastiktüte. So dolle ist das nicht, du verpasst da nicht so viel. Ne? Aber mit dem Liegen, das muss man schon sagen, das wäre dann schon ein bisschen besser. Wie ist denn die Fahrt ansonsten gewesen bisher?
1: Ja, wunderbar, gut.
0: Das ist gut. Und du besuchst jetzt deine Tante, deine Lieblingstante?
1: Ja, Tante Erika in Schleverding, genau.
0: Was wird die denn sagen, wenn du da so früh ankommst?
1: Die wartet schon seit Montag mit Hacke und Spaten. Wir wollten was im Garten machen.
0: Ach so, aber wenn du morgens um 6 Uhr da ankommst schon, ist da vielleicht ein bisschen...
1: Nee, da gibt's einen kleinen Jungen. Mein Sohn, der hat keinen Stück die Richtung. Ja, das ist erst gestern los.
0: Jetzt wird die Verbindung ein bisschen schlechter. Ich habe noch Sohn verstanden und so. Ich hoffe, dass das alles funktioniert dann heute im Garten, Hacke und so. Also ich reime mir was zusammen, habe ein schönes Bild auf jeden Fall. Bring Brötchen mit. Das ist wichtig, wenn du dann später kommst, ja, oder sehr früh schon antanzt. Okay? Komm gut an auf den letzten Metern. Sven hört jetzt nicht mehr. Das ist das Leben im Zug. Völlig normal, vor allen Dingen im runtergekommenen Nachtzug. Er ist wieder da. Also, komm gut an, ja? Ciao, ciao.

0: Oregon Wild in Westerohrstedt. Das ist in der Nähe von Husum. Da leuchtet eine einsame Kerze gerade bei Norman. Der ist Busfahrer und wird dann gleich in seinen Bus steigen. Linie 150 Husum-Flensburg. Guten Morgen, Norman.
1: Morgen.
0: Ja, schön, dass du wach bist, weil es geht doch, glaube ich, erst um 6.25 Uhr ab Husum, habe ich gerade nachgeguckt im Fahrplan.
1: Ja,
0: ne?
1: Ja, ja. So, aber ich muss ja meinen Bus erst fertig machen.
0: Was heißt das, fertig machen?
1: Also ich ziehe mich jetzt an, fahre ins Depot, dann wird der Bus vorbereitet und dann muss ich vom Depot ja noch an den Zopp.
0: Aha.
1: Also in dem Falle beginne ich heute wirklich am Bahnhof.
0: Der Zopp ist der zentrale Omnibusbahnhof für diejenigen, die nicht so mit öffentlichen Verkehrsmitteln unterwegs sind.
1: Ja,
0: das ist auch der Zopp. Und es ist ein schöner Zopp in Husum. Habt ihr da einen guten mit
1: ja,
0: Kaffee
1: der ist
0: und so?
1: Eigentlich... aber mit einer sauberen öffentlichen Toilette, das ist ja schon mal viel wert.
0: Ja.
1: Ja, das ist wirklich viel wert.
0: Das muss ich mal sagen, was kostet die öffentliche Toilette da?
1: Gar nichts.
0: Ach, das gibt's doch gar nicht mehr.
1: Ja, so doch. Was. Also sowas sauber. Gibt es noch.
0: Warte, das müssen ja Freiwillige sein, die das da reinigen. Also, auf jeden Fall ist die Strecke Husum-Flensburg sehr schön, aber nachts, wenn du fährst, im Dunkeln gar nicht so, weil da sind die Lampen ausgeschaltet an den Bus.
1: Ja, viele. Also die größeren Ortschaften, oder was heißt Ortschaften, es gibt welche beleuchtet, aber es gibt auch unbeleuchtete und das ist natürlich nicht so einfach.
0: Ja,
1: ich kann ja das Fernlicht nicht anmachen, dann freuen sich meine, die mir entgegenkommen.
0: Ja, so, deswegen das prangern wir an dieser Stelle mal an. Das wird eingespart, das Licht einfach, oder was?
1: Ja.
0: Wahrscheinlich. Ne? Also wir prangern das an dieser Stelle an, höchste Stufe der Anprangerung. Ja, weil, ich meine, das ist auch gefährlich für Menschen, die da stehen. Du siehst sie nicht richtig. Andere sehen die nicht, die an der Bushaltestelle stehen. Sie selbst
1: also
0: sehen sich nicht.
1: So 95% die jungen Leute machen das Smartphone an, das leuchtet ja. Und wenn eine ältere Person, den haben wir das ja so schon, dass die haben eine Taschenlampe.
0: Ja, aber
1: also man sieht sie so.
0: Aber ist auch eine Armut, oder? Wenn man da keine Lampen mehr einschaltet. Also ich bin...
1: Naja.
0: Also
1: ja.
0: Norman, es wird ja nichts passieren, wenn irgendeiner da was für diese Anprangerung, die an Negativen zuträgt, dann wendest du dich an mich. Ja.
1: Das ist aber schön, dass es mal angeprangert wird. Ja. Wir mögen das alle nicht so wirklich.
0: Genau, also Petition ist hiermit unterschrieben. Husum, Flensburg, Lampen an.
1: Lampen an.
0: Bei der Linie 150. Ich wünsche dir eine gute Fahrt, ja? Bis bald.
1: Jo, du. Tschüss.

0: Was Kultisches war das.
1: Jo. Es ist jetzt 3.53 Uhr, da piept's nochmal für die A5 Basel in Richtung Karlsruhe. Ein defekter PKW steht zwischen Bühl und Baden-Baden auf der Autobahn. Das ist Somber mit Undressed. Hier ist die Popnacht am Mittwoch.

0: Somber und Undressed in der Popnacht. Ah, da ist noch jemand dazugekommen, der jetzt erst wach wurde.
1: Guten Morgen, lieber Benny. Mir ist dein Therapiekind Thorsten.
0: Sehr gut.
1: Bin auch wach und am Start. Wünsche dir eine schöne Sendung und einen schönen Mittwoch.
0: Das ist tschüss. Gut. Der Thorsten ist endlich dazugekommen. Ich habe schon gedacht, einer fehlt auch noch hier. Happy Birthday. Happy Birthday, liebe Silke. Happy Birthday to you, Silke. Feiert in Berlin den 28. Geburtstag, hat heute aber einen Zahnarzttermin, also Geburtstagstorte vielleicht dann direkt erst nach der Zahnbehandlung. Um 9 Uhr ist das schon, ne? Aber vorher gibt's gute Laune und ihren Lieblingshit von den Black Eyed Peas in der Popnacht. Hey.

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1: Um 4 Uhr mit Christine Beith. Die Abgeordneten der SPD-Bundestagsfraktion haben sich am Abend zu einem Protestmarsch in Berlin versammelt. Sie reagierten damit auf die Wahl des AfD-Politikers Rausch zum Landtagspräsidenten von Sachsen-Anhalt. Thomas Bertsch berichtet.
2: Die SPD-Politiker liefen vom Bundestag durch das Brandenburger Tor zum Bebelplatz, dem Ort der Bücherverbrennung nach der Machtergreifung der Nationalsozialisten 1933. Mehrere Parlamentarier trugen dabei Grundgesetzbücher in der Hand. SPD-Fraktionschef Miersch sagte, dies sei kein normaler Tag. Man spüre die Pflicht, Flagge zu zeigen, wenn die Demokratie unter Druck stehe. Erstmals seit Gründung der Bundesrepublik seien Rechtsextreme in ein Landtagspräsidium gewählt worden.
1: Der Vorsitzende des Parlamentarischen Kontrollgremiums, Henrich Mann, fordert eine umfassende Aufklärung der Spionagevorwürfe gegen den früheren Chef des Bundesnachrichtendienstes, Hanning. Dabei dürfe kein Stein auf dem anderen gelassen werden, sagte Henrich Mann in den ARD-Tagesthemen. Hanning war gestern festgenommen worden. Die Bundesanwaltschaft wirft dem 80-Jährigen unter anderem Auskundschaften von Staatsgeheimnissen und versuchten Landesverrat vor. Die Bundesregierung will Menschen besser vor sexualisierter Gewalt im Internet schützen. Deshalb befasst sich das Kabinett heute mit einem Gesetzentwurf von Justizministerin Hubig. Der sieht vor, dass auch das Herstellen und Verbreiten gefälschter pornografischer Aufnahmen bestraft werden kann. Außerdem soll härter gegen voyeuristische Aufnahmen vorgegangen werden, die gegen den Willen der Betroffenen an öffentlichen Orten wie einer Sauna entstanden sind. Die deutschen U21-Fußballer haben sich für die Europameisterschaft nächstes Jahr in Albanien und Serbien qualifiziert. Sie gewannen 2:0 gegen Georgien. Aus der Sportredaktion berichtet Nicolas Weber.
3: Vor 20.000 Zuschauern in Bielefeld kam die deutsche Mannschaft gut ins Spiel und ging schon nach 9 Minuten in Führung. Ein Schlenzer von Elversbergs Noah Davig wurde von Stuttgarts Jenan Pejinovic abgefälscht und landete im Netz. Die Gäste aus Georgien drängten zwar danach auf den Ausgleich. In Hälfte 2 konnte aber Pejinovic für Deutschland erhöhen. Nach Vorlage von Kapitän Nicolo Tresoldi traf er ins leere Tor zum 2:0. Nach dem Jubel über die Qualifikation geht nun der Blick nach Belgrad, wo am 26. November die Gruppen für die EM-Endrunde ausgelost werden.
1: Das Wetter für Deutschland. In den frühen Morgenstunden ist lokal Nebel möglich. Die Tiefstwerte liegen zwischen 14 und 5 Grad. Tagsüber nach Nebelauflösung viel Sonne, später im Norden, Nordwesten und Westen einige Wolken, zum Abend im Westen Regen und örtlich Gewitter. Dazu maximal 17 bis 26 Grad. Die Zeit 4:03 Uhr.
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5: A6 Mannheim Richtung Saarbrücken. Zwischen Dreieck Kaiserslautern und Kaiserslautern West Fahrbahnerneuerung. Der Verkehr wird über die Gegenfahrbahn geleitet. Dauer bis 11. Oktober. Im Regionalverband ist die B41 zwischen der Duttweiler Landstraße und Saarbrücken-Rodenhof wegen Brückenarbeiten gesperrt. Bis voraussichtlich 16. Oktober. Landkreis St. Wendel. Die L130 ist zwischen Urexweiler und Hirzweiler in beiden Richtungen wegen einer Baustelle gesperrt. Bis voraussichtlich 15. Oktober. Geblitzt wird unter anderem am Ortseingang Ottweiler aus Steinbach kommend, in Wemmetzweiler in der Kirchhofstraße und auf der A623 Saarbrücken Richtung Friedrichsthal in der Ausfahrt Sulzbach.
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7: Mit Ben Streubel. So, ich habe es auch einigermaßen gut überstanden, jetzt bis nach 4 Uhr. Eine Motte ist nämlich hier sehr früh schon in diesem Studio aufgetaucht, weil das Fenster offen war. Und noch bin ich nicht angefressen worden. Ich fasse mich immer noch mal so an. Noch keine Löcher im Hemd. Das ist gut. Die nächsten Stunden gehören ja auch noch uns. Naja, gut, viele Stunden sind es nicht mehr. Aber zumindest 56 Minuten. Da machen wir das Beste draus, unter anderem gleich ein Spielchen. Ihr gewinnt ein Popnacht-Package in 7 Minuten.
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0: Razor Light und America in der Popnacht.
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0: Die zwei Nummer 1 Hits des heutigen 7.10. in der Musikgeschichte kommen jetzt an euch vorbeigeflogen. Packt sie euch. Welche beiden Hits sind das? Falls ihr beide erkennt, verdient ihr euch ein Popnacht-Package.
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0: 07221-2011. Habt ihr beide Songs erkannt? 07221-2011.
3: Wir zeigen

0: Amrath und Love Soba.
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0: Da sind sie, die zwei Nummer 1 Hits des heutigen 7.10. in der Musikgeschichte. Shine bright like a diamond. Martin, der ist in Hamburg zu Hause, in Wilhelmsburg. Und was hast du erkannt?
2: Ja, moin. Das erste war Over the Rainbow von dem Kamakavivo.
0: Also Israel Kamakavivo Ole. Genau.
2: Genau.
0: Ja, logisch. Der Kamakavivo ist auch okay. Wir grüßen in die Cloud an dieser Stelle. Und das zweite?
2: Das zweite war Shine Bright Like a Diamond von Rihanna.
0: So ist es. Aber bist du in der Badewanne gerade noch? Hört sich so an.
2: Ja, im Badezimmer, genau.
0: Habe ich mir doch gedacht, weil entweder hast du keine Teppiche da, wo du wohnst, oder du bist im Keller eingesperrt oder eben im Badezimmer. Ist ja auch schön. Heute ist Tag der Badewanne im Übrigen, ne? Da kannst du dich ruhig mal reinlegen.
2: Oh, schön.
0: Wie lange hast du denn noch bis zur Arbeit?
2: Ich muss gleich los. Also 10 Minuten und dann geht's los.
0: Ja, ne? Du arbeitest in einer Lackfabrik sozusagen. Ihr stellt Lacke her für besondere Lacke?
2: Ja, also wir stellen Reparaturlacke für Flugzeuge her.
0: Mhm. Und das Besondere an Flugzeuglacken, wie unterscheiden die sich von denen, die wir uns vielleicht aufs Auto schmieren?
2: Ja, zum Beispiel die man sich an die Wand schmiert oder ans Auto schmieren. Also unsere Lacke für Flugzeuge, die müssen natürlich sehr leicht und sehr robust sein. Das ist so die Besonderheit. Das Robuste ist natürlich, dass man wenig Gramm braucht. Ja. Und in der Flugkraft zählt ja jedes Kilo. Und deswegen sind unsere Reparaturlacke so spannend, weil sie einfach sehr... ja, leicht sind, aber dafür sehr robust und stabil und damit, produzieren wir das für die Flugzeuge.
0: So stabil, dass das Flugzeug allein am Lack zusammenhängt. Ja, also das
2: kann man so
0: das
2: sagen.
0: Ist doch fantastisch. Dann hast du eine Kollegin, du hast geschrieben, eine Kollegin möchtest du unbedingt grüßen, die ist auch auf dem Weg gerade in deine Firma. Das ist Silke. Was ist das Besondere an Silke, dass sie sich jetzt noch mal ein bisschen liebgrüßt fühlt?
2: Ach ja, meine Silke ist meine liebste Kollegin, mit der arbeite ich die ganze Woche zusammen, 40 Stunden die Woche, immer in der Frühschicht und
0: würde ich sagen, wirst du dich für sie jetzt auch noch ein bisschen hübscher machen, ne? Vom Spiegel stehe ich gerade.
2: Sicher, immer.
0: Das beste Parfum anlegen in diesem Moment und ich spiele euren Lieblingssong und eine gute Zeit, ja? Bis bald.
2: Dankeschön. Jo, bis bald.

4.23 Uhr ist es. Auf der A2, bitte aufpassen, Berlin in Richtung Hannover, da liegen Fahrzeugteile auf der Autobahn, da gehören sie nicht hin, zwischen Peine und Hämelerwald.

0: 4.30 Uhr.
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5: Heute geht es heiter bis sonnig, selten neblig und trocken los. Am Nachmittag werden die Wolken zahlreicher und im Laufe des Abends ziehen erste Schauer auf. Zuvor gibt es 20 bis 25 Grad. Der Donnerstag zeigt sich zunächst von seiner grauen und nassen Seite. Ab Mittag stellt sich ein Sonne-Wolken-Mix ein, einzelne Schauer können aber noch folgen. Es wird kühler. Die Temperatur kommt nicht mehr über 12 bis 16 Grad hinaus und der Nordwestwind weht zeitweise mäßig mit frischen bis starken Böen. Am Freitag geht es wechselhaft und windig weiter.
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6: A6 Mannheim Richtung Saarbrücken. Zwischen Dreieck Kaiserslautern und Kaiserslautern West Fahrbahnerneuerung. Der Verkehr wird über die Gegenfahrbahn geleitet. Dauer bis 11. Oktober. Im Regionalverband ist die B41 zwischen der Duttweiler Landstraße und Saarbrücken-Rodenhof wegen Brückenarbeiten gesperrt. Bis voraussichtlich 16. Oktober. Geblitzt wird unter anderem am Ortseingang Ottweiler aus Steinbach kommend, in Wemmetsweiler in der Kirchhofstraße und auf der A623 Saarbrücken Richtung Friedrichsthal in der Ausfahrt Sulzbach.
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0: Und die am meisten unterschätzte Höchsttemperatur heute in Gütersloh, da werden es 23 Grad. Die Popnacht ist hier. Mein Name Ben Sträuble.

0: In der Popnacht und den spaßigen, kreativen gehört die Nacht. Elvira aus Bleialf in der Eifel ist eine von Ihnen. Guten Morgen, Elvira.
1: Guten Morgen, Ben.
0: Und du hast geschrieben, dass du dich jetzt gleich mit deinem Nachbarn in die Badewanne begibst.
1: Ja, aber in Badeklamotten, weil meine Eckbadewanne wird eingeweiht. Wir wollen heute Morgen die Eckbadewanne mit dem Frühstück einweihen.
0: Ach so, okay. Also ihr kommt euch da nicht unbedingt näher in der Badewanne,
1: nein,
0: sondern viel Schaum dazwischen, dann Klamotten an und so. Und dann funktioniert das auch mit dem Nachbarn, ne? Sehr gut, heute ist ja auch Tag der Badewanne. Ich habe es am Anfang dieser Show, da warst du wahrscheinlich noch geschlafen, habe ich es erwähnt, deswegen passt das eigentlich auch ganz gut. Was man mit so einer, so, hast du eine Badewanne vorher schon drin gehabt oder ist das jetzt die erste?
1: Nee, das ist jetzt die erste.
0: Ah, okay, weil wenn du noch eine alte gehabt hättest, da gibt es ja, ich glaube alle 2 Jahre gibt es ein Badewanne- und Sautogrennen in Deutschland. Ich weiß nicht mehr genau, in welchem Ort war es, in der Oberpfalz irgendwo auf jeden Fall. Gibt es einen Ort, wo man dann in der Badewanne mit Paddeln irgendwo über den Fluss dann durchgepaddelt wird und wer dann gewinnt, der hat dann bekommt irgendwie auch was Schönes. Ich weiß es nicht, aber ich habe es irgendwo mal gehört. Ja, Sautrogrennen und Badewannenrennen. So, also hast du es mal gehört, aber du bleibst jetzt erstmal schön mit deinem Nachbarn in dieser tollen Badewanne, in der neuen Eckbadewanne. Was wird denn geboten an Frühstück?
1: Ich hatte mir gedacht, ich mache Rührei, habe die Kaffeemaschine schon zurechtgestellt.
0: Ja.
1: Und
0: steht alles neben der Eckbadewanne.
1: Genau.
0: So, Quietscherähnchen nicht vergessen, ne? Viel Schaum ist wichtig. Ne?
1: Ja.
0: Dass immer was dazwischen ist, immer eine, sozusagen eine Schaummauer. Brandmauer ist ja out, aber eine Schaummauer, ne, baust du auch. Dann wünsche ich dir mal sehr viel Spaß und du hast geschrieben, dass du Martin Garrix und Ed Sheeran hören möchtest. Ne?
1: Ja, das wäre
0: dann mache ich das jetzt mit Repeated. Bis bald.

ja schon fast romantisch, ne? Typico romantico, as long as you love me. Es ist 4.47 Uhr, Vorsicht auf der A1, Osnabrück in Richtung Bremen. Da liegen Gegenstände im Dreieck Stur in der Überleitung zur A28 in Richtung Oldenburg. Hier ist die Popnacht.

Bam. So, jetzt haben wir noch ein bisschen Zeit hier zusammen. Es ist ja 10 vor 5, aber nicht mehr so viel. Weil ich ja ganz langsam zusammenpacke. Ihr dürft gerne noch ein paar Vorschläge machen für die letzte Amtshandlung. Also vielleicht habt ihr eine Erfindung erlangt heute Nacht. Einen geistigen Höhenflug, den ich vielleicht weitergeben kann beim Patentamt in Form eines schönen Patents auf meinen Namen. 07221 2011, vielleicht auch einen Hit, den ihr gerne hören möchtet, oder die Weltgrößen, alles das geht dann noch gleich. Und da ist noch eine Gefahrenstelle gerade, will ich euch auch nicht vorenthalten, und zwar auf der B107 Pritzwalk in Richtung Gentin zwischen Klietznick und Schafteuke. Da laufen Pferde auf der Bundesstraße, da gehören die auch nicht hin. Hier ist die Popnacht.

0: Ariel von Carte Blanche und DJ Topic Lucky Ones haben wir gerade gehört hier, ne? Ja, also jetzt ist es ja auch 5:05, da habe ich zusammengepackt und die letzte Amtshandlung für Sven aus Bad Säckingen, der ist die ganze Nacht durchgefahren mit dem Nachtzug von Basel Richtung Hannover, kommt gleich bei seiner Lieblingstante an, hat sich auch schon mal gemeldet gehabt hier und ist jetzt ziemlich ermüdet, würde aber gerne diesen Song hier noch hören, ein bisschen lauter von Kiss God Gave Rock and Roll to You bis zur Kündigung in der super langen Version, machen wir doch. Die geht bis morgen Nacht. Ich habe die Schuhe angezogen, Notaustaste abgeklemmt. Und was macht die KI?
1: Nach Hause.
0: Okay.
1: Nach Hause.
0: Ich komme mit. Das war die Popnacht. Mein Name ist Ben Sträubel. Schönes Leben in Deutschland.

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1: Um 5 Uhr mit Christine Beidt. Israel erinnert heute an die Opfer des Überfalls durch die Terrorgruppe Hamas vor 3 Jahren. An vielen Orten im Land finden Gedenkveranstaltungen statt. Im Vorfeld hat Bundeskanzler Merz bekräftigt, Deutschland stehe fest an der Seite Israels. Berlin-Korrespondent Mario Kubina berichtet.
2: Die Bundesregierung werde ihren Beitrag leisten, damit sich so etwas wie die Hamas-Attacke vor 3 Jahren nicht wiederhole. Jüdischen Menschen in Deutschland verspricht Merz, dass die Bundesregierung alles tun werde, um Antisemitismus zu bekämpfen. Zum Schutz jüdischen Lebens gibt es heute auch eine Debatte im Bundestag. Und auf dem Bebelplatz in Berlin-Mitte findet am Nachmittag eine Gedenkveranstaltung statt, bei der an die Opfer des Angriffs erinnert wird. Bei der islamistischen Attacke auf Israel vor 3 Jahren wurden rund 1200 Menschen getötet und 250 verschleppt.
1: SPD-Chef Klingbeil fordert nach der Wahl des AfD-Politikers Rausch zum Landtagspräsidenten in Sachsen-Anhalt eine Erklärung von CDU und BSW. Dass der Kandidat einer in dem Bundesland als gesichert rechtsextremistisch eingestuften Partei mit deutlich mehr als den AfD-Stimmen ins Amt gewählt worden sei, werfe drängende Fragen auf, so Klingbeil. Er sprach von einem Tabubruch. Rausch hatte bei der Wahl 48 von 82 Stimmen erhalten, 4 mehr als AfD und BSW zusammen haben. Die zum Tod verurteilte US-Amerikanerin Krista Pike ist nach einem gescheiterten Hinrichtungsversuch wieder bei Bewusstsein. Sie könne sprechen, teilten ihre Anwälte mit. Es sei unklar, wie hoch ihre Überlebenschancen seien. Pike waren in der vergangenen Woche 2 Dosen Gift gespritzt worden, die sie überlebte. Sie war 1996 für den Mord an einer 19-Jährigen zum Tod verurteilt worden. Die 78. Frankfurter Buchmesse öffnet ab dem Vormittag für das Fachpublikum. Von Freitag an können dann auch Privatbesucher zur weltgrößten Buchmesse kommen. Aus Frankfurt am Main, Julia Herzka.
3: Die diesjährige Buchmesse steht nicht nur im Zeichen politischer Debatten, sondern auch im Zeichen einer schwächelnden Branche. Die Buchverkäufe gehen zurück, gerade in der jungen Zielgruppe. Über diese Lesekrise diskutieren die Verlagsvertreter bei den Fachtagen, aber auch über künstliche Intelligenz und das Potenzial im Audiomarkt. Die Buchmesse wurde gestern Abend mit einem feierlichen Festakt eröffnet, mit deutlichen Worten der Autorin Radka Denemarkova, die für das Gastland Tschechien sprechen durfte. Die Kulturminister, die die Kultur zerstören, kommen und gehen, die Literatur aber bleibe, sagte Denemarkova in ihrer Rede.
1: Das waren die Nachrichten mit Christine Beidt.
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5: Es wird nochmal richtig warm heute, bis zu 25 Grad. Heute Morgen bleibt es auch freundlich mit Sonne. Ab dem Mittag kommen dann aber dichte Wolken dazu und am Abend sind auch erste Schauer möglich. Ab morgen dann grauer, kühler und nasser.
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5: Um 5.03 Uhr, guten Morgen, ihr habt freie Fahrt auf den Straßen im Saarland. Wenn ihr irgendwas entdeckt habt, dann nennt uns gerne alle Staus, alle Blitzer und Verkehrsbehinderungen unter der 0800 700 8000.
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5: Mit Marc-André Krupa einen wunderschönen Mittwoch wünsche ich euch. Wir starten rein in den frühen Morgen. Erstmal ein bisschen klarkommen, erstmal recken und strecken, Lieblingsgetränk anschmeißen und Lieblingsmusik an.
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0: Eine der Ikonen der 2000er. Toller Song von Nelly Furtado, I'm Like a Bird. Guten Morgen mit SR1. Es ist Mittwoch und das Saarland fragt sich...
1: Heute ist wieder Freitag, heute ist wieder richtig...
0: Nee, das eigentlich nicht. Ich wollte eigentlich was anderes fragen. Och Mann, jetzt habe ich es versaut. Ich wollte eigentlich fragen, wann ist denn jetzt endlich wieder Freitag? Außer... Die von euch, die natürlich Herbstferien haben, weil die leben in den Tag rein oder planen schon den nächsten Ausflug vielleicht. Und wisst ihr was? Den passenden Begleitsoundtrack, den gibt's jetzt von uns mit der besten Musik fürs Saarland. Diese Dame hier, die sorgt immer für ein Kopfnicken, auf den Boden tippeln oder mit so. Das ist Ausdies mit Touch Me. Einen schönen guten Morgen euch. 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

Gänsehaut, das können sie, oder? Coldplay mit Clocks in eurer SR1 Morning Show. Schönen guten Morgen an diesem Mittwoch. Mit 8 Grad starten wir in Perl. 10 sind es gerade an der Goldenen Brem und 11 in Hühnerfeld. Es wird noch richtig warm, bis zu 25 Grad. Heute Vormittag auch noch ein bisschen Sonne. Später kommen dann deutlich mehr Wolken dazu. Startet gut rein, ihr Lieben.

0: Das war der romantische Teil der SR1 Morning Show mit Charlie Puth und One Call Away. Die Partyversion können wir aber auch, alle Farben, mit Baby Goodbye. Gleich, jetzt ist es 5.31 Uhr und wir schauen gemeinsam, was heute wichtig wird im Saarland, in Deutschland und in der Welt. Merz bekräftigte Solidarität mit Israel. Das hat der Kanzler anlässlich des Jahrestags der Hamas-Überfälle heute vor genau 3 Jahren gesagt. Gleichzeitig versprach Merz jüdischen Menschen in Deutschland, dass die Bundesregierung Antisemitismus weiter bekämpfen werde. Spontaner Protestmarsch der SPD-Fraktion. Anlass war die Wahl des ersten AfD-Landtagspräsidenten. In Berlin liefen gestern Abend die Abgeordneten vom Bundestag bis zum Bebelplatz. An dem Ort hatten die Nazis nach ihrer Machtergreifung rund 20.000 Bücher verbrannt. Rehlinger bei Staatsbesuch in Paris. Die saarländische Ministerpräsidentin begleitet heute Bundespräsident Steinmeier auf dessen Reise nach Frankreich. Auch der saarländische Bundestagsabgeordnete Theis von der CDU wird Teil der Delegation sein. Abschied von Lionel Messi. Der Fußball-Superstar spielte in der Nacht seine letzte Partie für die argentinische Nationalmannschaft. Nach dem Testspiel gegen Benin wurde Messi von den Fans in Buenos Aires frenetisch gefeiert. Und mehr Infos gibt's auch in einer halben Stunde bei uns in den Nachrichten und natürlich jederzeit für euch in der ARD Sounds App.
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0: Wird nochmal warm heute. 25 Grad kriegen wir maximal. Und heute Morgen sieht's auch noch ganz ordentlich aus. Da kommt auch nochmal die Sonne raus. Und dann so Richtung Nachmittag, da werden die Wolken dann mehr. Am Abend hier und da noch so der erste kleine Schauer möglich, bevor es dann ab morgen deutlich kühler wird und auch deutlich verregneter.
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0: Guten Morgen zusammen. Wir haben Freifahrt auf den Straßen im Saarland. Gute Fahrt euch.
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0: Mit Marc-André Krupper einen wunderschönen guten Morgen euch.
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0: Moin zusammen, auf geht's in den neuen Tag mit der SR1 Morning Show. Seid ihr eigentlich auch Leute, die bei jeder Gelegenheit im Hotel oder beim Arzt den Aufzug nehmen? Oder eher so die Sportlichen, so Richtung Schrittzähler oder so? Hier kommen die Tipps von jemandem, der das Aufzug-Game wirklich durchgespielt hat.
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2: Variante 1, Fahrstuhlfahren mit Kindern. Da wird immer gestritten, wer den Knopf drücken darf.
3: Aber er hat schon außen gedrückt und jetzt will ich auf die 2.
2: Nicht selten fahren diese Familien mehrfach hoch und runter, damit alle am Ende gerecht gedrückt haben. Variante 2, Fahrstuhlfahren mit Fremden. Egal ob gemeinsam in der Firma oder gemeinsam im selben Hotel, alle verteilen sich auf möglichst weit entfernte Ecken.
4: Oh, Sie müssen auf die 5? Ja, hoch hinaus. Ja, ich muss dann mal. Gute Fahrt noch.
2: Und schließlich Variante 3 gibt's die alleinfahrenden Männer. Die können einen Fahrstuhl niemals verlassen, ohne mindestens einmal gepupst zu haben. Wer also einen Mann alleine einen Fahrstuhl betreten lässt, der lässt im wahrsten Sinne einen fahren.
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Morgen. Die SR1 Morning Show begleitet euch durch diesen frühen Mittwoch. Bis zu 25 Grad kriegen wir heute. Es ist am Vormittag auch noch freundlich. Ab dem Mittag kommen dann aber auch dichtere Wolken dazu. Und am Abend sind auch schon die ersten Schauer möglich. Ist ein bisschen der Vorbote zu dem, was dann die nächsten Tage kommt. Da wird es nämlich deutlich kühler und auch regnerischer. Jetzt kommt erstmal gut in diesen neuen Tag mit der besten Musik fürs Saarland. Ganz viel davon haben wir jetzt und wir starten mit Gracie Abrams und That's So True.

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1: mit Carina Devis.
2: Gedenken an Terrorangriff der Hamas auf Israel. Wald bei Hirzweiler erholt sich nach Brand. Das Wetter im Saarland, Sonne und Wolken, bis 25 Grad. 6 Uhr. 3 Jahre nach dem Hamas-Angriff auf Israel bekräftigt Kanzler Merz die Solidarität Deutschlands mit Israel. Er sei in Gedanken bei den Opfern und ihren Angehörigen, teilte das Bundespresseamt mit. Gleichzeitig warnt Merz vor einem wachsenden Antisemitismus in Deutschland. Aus Berlin Mario Kubina.
3: Ein Punkt ist dem Kanzler besonders wichtig. Deutschland steht fest an der Seite Israels, wie es Friedrich Merz ausdrückt. Die Bundesregierung werde ihren Beitrag leisten, damit sich so etwas wie die Hamas-Attacke vor 3 Jahren nicht wiederhole. Der Kanzler wörtlich: Wir stehen für die Sicherheit und Existenz Israels ein, als Lehrer aus dem Holocaust. Jüdischen Menschen in Deutschland verspricht Merz, dass die Bundesregierung alles tun werde, um Antisemitismus zu bekämpfen. Zum Schutz jüdischen Lebens gibt es heute auch eine Debatte im Bundestag. Und auf dem Bebelplatz in Berlin-Mitte findet am Nachmittag eine Gedenkveranstaltung statt, bei der an die Opfer des Angriffs erinnert wird.
2: Bei der islamistischen Attacke auf Israel vor 3 Jahren wurden rund 1200 Menschen getötet und 250 verschleppt. Der frühere BND-Chef Hanning wird heute dem Ermittlungsrichter beim Bundesgerichtshof vorgeführt. Er soll entscheiden, ob Hanning in Untersuchungshaft kommt. Die Bundesanwaltschaft wirft dem ehemaligen Chef des Bundesnachrichtendienstes unter anderem geheimdienstliche Agententätigkeit und versuchten Landesverrat vor. Hanning soll über Jahre hinweg geheime Informationen des BND erhalten und diese bei seiner Beratertätigkeit genutzt haben. Politiker von SPD und Grünen fordern deshalb strengere Regeln für die Jobs ehemaliger Geheimdienstchefs. Die SPD-Bundestagsfraktion hat gegen die Wahl des AfD-Politikers Rausch zum Landtagspräsidenten in Sachsen-Anhalt protestiert. Die Abgeordneten zogen gestern Abend in Berlin vom Bundestag zum Bebelplatz. Das ist der Ort der Bücherverbrennung nach der Machtergreifung der Nationalsozialisten 1933. Mehrere SPD-Politiker trugen dabei Ausgaben des Grundgesetzes. SPD-Fraktionschef Mirsch sagte, die Wahl müsse alle alarmieren. In Riegelsberg ist gestern Abend ein unbewohntes Haus eingestürzt. Das Gebäude war bereits teilweise abgerissen worden. Allerdings fiel es in sich zusammen, als die Bauarbeiten ruhten. Nach Polizeiangaben wird seitdem nach möglicherweise verschütteten Personen gesucht. Hinweise für Menschen im Gebäude gäbe es allerdings nicht. Wie die Saarbahn mitteilte, ist die Strecke zwischen Riegelsberg Süd und Etzenhofen blockiert. Als Ersatz fahren Busse. Anderthalb Monate nach dem großen Waldbrand bei Illingen-Hirzweiler erholt sich die Natur langsam. Wie der Saarforst mitteilte, wachsen auf dem verbrannten Gelände bereits wieder erste Pflanzen. Bis sich der Wald vollständig erholt hat, können allerdings noch mehrere Jahrzehnte vergehen. SR-Reporter Felix Schneider.
4: Den Adlerfarn beobachten die Försterinnen und Förster vom Saarforst-Landesbetrieb als ersten breitflächigen Rückkehrer im ausgebrannten Waldgebiet in Illingen. Das habe vor allem mit den gut 8 Millionen Liter Wasser zu tun, die bei den Löscharbeiten ins vertrocknete Gelände kamen. Vor dem Feuer im August standen hier überwiegend Traubeneichen, Hainbuchen und Winterlinden. Große Teile des 18 Hektar großen ausgebrannten Waldgebiets sollen ab nächstem Jahr wieder aufgeforstet werden. Das will die Gemeinde Illingen als Waldeigentümerin über die Versicherung des Waldes, EU-Mittel und mit Unterstützung des Umweltministeriums finanzieren.
2: Fußball-Superstar Lionel Messi ist zum letzten Mal für die argentinische Nationalmannschaft aufgelaufen. Vor dem Testspiel gegen Benin gestern Abend wurde er von den Fans im Stadion in Buenos Aires frenetisch gefeiert. Messi hatte mehr als 21 Jahre für die Nationalmannschaft gespielt und gewann unter anderem 2022 den WM-Titel. Das waren die Nachrichten mit Carina Devis. 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
5: SR1 Wetter. Wir starten mit 7 Grad in Neunkirchen. Bosen meldet uns 9. Und heute geht's nochmal richtig nach oben. 20 Grad im Nordsaarland bis 25 Grad an Saar und Mosel. Aber es wird ein bisschen anders. Erstmal ist es heute Morgen oder wird es heute Morgen sonnig sein. Im Laufe des Mittags kommen dann Wolken rein. Die werden immer dichter. Und spätestens am Abend kann es dann auch die ersten Schauer vereinzelt mit Blitz und Donner geben.
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7: Guten Morgen, es ist 6.04 Uhr und die Straßen sind frei. Wenn ihr irgendwas entdeckt habt, einen Stau, einen Blitzer oder eine Verkehrsbehinderung, sagt uns gerne. Wir sind da, 0800 700 8000, das ist unsere Hotline.
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7: Schön, dass ihr bei uns seid.
1: In welchem Team spielt ihr gerade? Im Team was? Schon Mittwoch oder
7: was? Erst Mittwoch? Irgendwie schlagen da doch zwei Herzen in der Brust heute Morgen, oder?
1: Ja, für beide Herzen haben wir was. Die beste Musik für euren besten Start in diesem Mittwoch. DJ Goja mit Meet Chico.
7: Hi.

0: Mars. Mit Grenade. Eure S1 Morning Show ist am Start. Es ist 6.10 Uhr. Guten Morgen.
1: Und so langsam rollt der Herbst dann doch an. Gedanklich sind viele von euch aber schon einen Schritt weiter. Ab auf die Piste. Muss ja so langsam mal geplant werden.
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1: 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Welches Wort sucht er da?
4: Oh, leg, heiz echt mau mit dem Schnee, ne? Da leidet ja nur so krimmelsche Schnee auf der Piste drauf. 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Welch was, Schmen?
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1: Kommt gut in diesen Mittwoch mit der SR1 Morning Show.

0: kommt gut in diesen, ja doch, sehr frühen Mittwochmorgen mit der SR1 Morning Show. 19 nach 6.
1: Ihr steht heute Morgen auf, fahrt eure Festplatten hoch und wir checken, was sonst so draußen los ist. Und war Anke Rehlinger, die saarländische Ministerpräsidentin, die reist heute nach Frankreich.
0: Hat sie sich die richtige Woche ausgesucht. In Frankreich geht's richtig ab bei den Schülerprotesten schon seit Tagen.
1: Das ist so heftig. Also das ist ja wirklich so, wenn sich in Frankreich unsere Nachbarn mal entscheiden zu protestieren, da machen die gar keine halben Sachen. Ne? Also da werden Schulen blockiert, Unis blockiert. Da rappelt's auch mal, haben wir auch in den Nachrichten schon gehört. Und da stehen jetzt nicht drei Ottos mit Fähnchen oder so, sondern da ist richtig Kasala. Da gehen hunderttausende Menschen auf die Straßen. Und da ruft der Macron auch mal schön eine Krisensitzung ein. Also wir hoffen natürlich, dass es diese Woche auch friedlich bleibt.
0: Ja, in Berlin wurde auch protestiert gestern Abend, wenn auch nicht so zahlreich wie in Frankreich. SPD-Bundestagsabgeordnete haben gegen die Wahl von AfD-Mann Tobias Rausch zum Landtagspräsidenten in Sachsen Anhalt protestiert.
1: Wer hat denn da wohl noch für die AfD im Landtag gestimmt? Da diskutieren sie jetzt im Moment alle drüber. Das könnte auch in der GroKo heute noch Thema werden. Da treffen sich heute Abend im Kanzleramt die Spitzen von Union und SPD und da gibt's auch einen Krisengipfel.
0: Wird das jetzt heute wohl wirklich der letzte Sommertag 2026? Also die Chancen darauf, die stehen wirklich gut. Bis zu 24 Grad, 25 Grad sogar teilweise, sind heute möglich. Dazu noch viel Sonne, gegen Abend dann die ersten Wolken und die können dann auch die ersten Regenschauer mit sich

0: Oh, seid ihr bereit für eine kleine Clubbing-Session am frühen Mittwochmorgen? Wir haben gleich Tame Impala mit Dracula und Purple Disco Machine.
1: Genau das, was wir jetzt brauchen, um in diesen Tag zu starten. Wonderful Life, gleich nach halb.
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1: Es ist gleich 6:30.
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3: Guten Morgen. Merz bekräftigt Solidarität mit Israel. Anlass ist der Jahrestag des Hamas-Überfalls vor genau 3 Jahren. Der Bundestag debattiert heute über den Kampf gegen Antisemitismus und den Schutz jüdischen Lebens in Deutschland. Entscheidung über U-Haft für Hanning. Der frühere Chef des Bundesnachrichtendienstes wird heute dem Ermittlungsrichter beim Bundesgerichtshof vorgeführt. Hanning wird unter anderem vorgeworfen, nach seinem Ausscheiden geheime BND-Informationen erhalten und bei seiner Beratertätigkeit genutzt zu haben. Spontaner Protest der SPD-Bundestagsfraktion. Damit reagierte sie gestern Abend auf die Wahl des AfD-Landtagspräsidenten in Sachsen-Anhalt. In Berlin zogen die SPD-Abgeordneten vom Bundestag zum Bebelplatz. Dort hatten die Nazis nach ihrer Machtergreifung rund 20.000 Bücher verbrannt. Haus in Riegelsberg eingestürzt. Das unbewohnte Gebäude war schon teilweise abgerissen worden. Es fiel in sich zusammen, als die Bauarbeiten ruhten. Zurzeit wird nach möglicherweise verschütteten Menschen gesucht. 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
1: SR1 Wetter. Bis 21 Grad in Saarhölzbach oder Kretnig, bis 25 heute in Reisbach oder Oberwürzbach. Also da geht heute noch so einiges. Sonne bis zum Nachmittag, dann kommen dichte Wolken und die bringen Schauer mit, auch mal mit kurzen Gewittern.
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0: Guten Morgen, die Straßen sind frei. Wenn ihr irgendwas entdeckt habt, sagt es gerne kostenlos unter der 0800 700 8000. 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
1: Morgen.
0: Nichts kann einem die Nacht auch so vermasseln wie eine Stechmücke im Schlafzimmer, oder? Kerstin hat ja uns gestern schon von den Qualen erzählt. Wie war die letzte Nacht?
1: Die Mick ist weg. Ich habe sie, sagen wir mal, vertrieben.
0: Also das war quasi deine letzte Erinnerung an den Sommer 2026, oder? Jetzt ist sie weg und mit ihr geht dann auch der Sommer.
1: Ist aber beides nicht so schlimm. Wir verabschieden heute den Sommer und dann geht's so langsam in den Herbst. Schönen guten Morgen.
0: Guten Morgen.

0: haben sie echt einen Nerv getroffen. Toller Hit von Tame Impala. Richtig, richtig viral geht der mit Dracula. Buongiorno.
1: Diese Woche werden die Nobelpreise verliehen. Da geht's ja immer um besondere Leistungen.
0: Ja, hier Medizin, Physik und so. Aber eigentlich kommt Bestleistung erbringen wir im Saarland jeden Morgen und jeden Tag. Wir haben euch gefragt, wer von euch im Saarland hätte denn mal einen Nobelpreis verdient?
2: Meine Frau tatsächlich, weil die jeden Tag mit den Kindern macht und unser Große in der Therapie und überall hinfährt, weil die krank ist.
1: Ja, das klingt nach einem sehr stressigen Alltag.
3: Also an sich meiner Mutter, weil sie einfach eine sehr starke Frau ist und ich finde, sie ist eigentlich mein Vorbild. Sie war immer für mich da, sie war eine alleinerziehende Mutter mit zwei Kindern.
0: Ja, Ehrenmama, ne?
4: Meine Mutter macht den besten Käsekuchen, den allerbesten.
1: Nee, sorry, das macht meine Mama schon.
0: Okay, Kerstin? Du bringst morgen Käsekuchen mit und dann testen wir und vergleichen das. Wer von euch beiden bekommt den Nobelpreis?
4: Sorry, Mama. Heute gibt's ein bisschen was zu tun. Schönen guten Morgen mit der SA1.

0: Hallöchen da draußen, es ist 6.45 Uhr, die Sonne geht fast auf. Ah nee, das war doch der Mond, habe ich verwechselt.
1: Man guckt jetzt so raus und denkt, es ist einfach noch stockdunkel.
0: Ja, ne?
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0: Vielleicht habe ich das auch noch mit so einer Straßenlaterne da draußen verwechselt.
1: Du hast schon recht. Also wenn man mal da oben auf dem Schaumberg gerade steht, zufällig, dann sieht man da Richtung Teelei schon die Sonne auf jeden Fall aufgehen. Es wird ja auch bald soweit sein. Und dann ist die Sonne ja auch wirklich erstmal den ganzen Tag da. Peter Schwarz vom SR1 Wetterteam. Jetzt aber wirklich, der letzte Sommertag 2026.
3: Das sieht so aus. Danach wird es eigentlich schwer, nochmal einen Sommertag hinzubekommen. Rein vom Sonnenstand. Heute nochmal 21 bis 25 Grad. Zunächst viel Sonne. Zum Abend dann die ersten Schauer. Vielleicht sogar nochmal zum Sommerabschied. Quasi so ein Gewitter jetzt im Oktober ist auch dabei.
1: Und danach wird's deutlich kühler.
3: Ja, da weht ein ganz anderer Wind. Mit ihm kommt recht kräftiger Regen auf. Danach folgt Schauerwetter am Nachmittag. 12 bis 16 Grad die Höchstwerte, was für diese Jahreszeit aber völlig normal ist.
1: Also heute noch T-Shirt und dann morgen wirklich der Kapuzenpulli.
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0: Wisst ihr was? Wir spendieren euch noch einen richtig tollen Sommersong von Sabrina Carpenter, Espresso.
1: Guten Morgen.

0: in der S1 Morning Show.
1: Gleich gibt's Powermucke von den Giant Rooks und ganz entspannten Sound von Taylor mit Opalites.
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0: auf Israel. Bevölkerungsrückgang im Saarland erwartet. Das Wetter, Sonne und Wolken bis 25 Grad. 7 Uhr. Bundeskanzler Merz hat Israel zum heutigen dritten Jahrestag des Hamas-Angriffs Unterstützung zugesichert. Deutschland werde sich dafür einsetzen, dass sich ein solches Verbrechen nicht wiederhole, erklärte Merz. Bei der islamistischen Attacke auf Israel vor 3 Jahren wurden rund 1200 Menschen getötet und 250 verschleppt. In vielen deutschen Städten wird mit Gedenkveranstaltungen an die Opfer erinnert. Bundeswirtschaftsministerin Reiche sieht in diesem Winter keinen Gasmangel auf Deutschland zukommen, obwohl die Speicher lediglich zu knapp 60% gefüllt sind. Vor genau einem Jahr waren es noch über 75%. Aus Berlin für SR Info Frank Eichmann.
1: Stand heute liegt mehr Gas in den Speichern, als selbst im kältesten Jahr verbraucht wurde, beruhigt Wirtschaftsministerin Reiche im Interview mit der Süddeutschen Zeitung. Allerdings räumt Reiche ein, angesichts zunehmender Bedrohungen sei es sinnvoll, bildlich gesprochen, neben Gürtel auch Hosenträger vorzuhalten. Gemeint einerseits der schon mehrfach angekündigte Aufbau einer zusätzlichen strategischen Gasreserve, um sich gegen unvorhergesehene Ereignisse abzusichern. Und andererseits langfristige Lieferverträge, um den Preis abzusichern. Am 1. November müssen die Gasspeicher zu 80% gefüllt sein, so schreibt es die Gasspeicherfüllstandsverordnung vor.
0: Die saarländische Ministerpräsidentin Rehlinger reist heute mit Bundespräsident Steinmeier nach Paris. Wie die Staatskanzlei mitteilte, begleitet sie ihn als Teil der deutschen Delegation bei seinem Staatsbesuch bei Frankreichs Präsident Macron. Auch Bundesminister, Abgeordnete und Ministerpräsidenten angrenzender Bundesländer sind dabei. Rehlinger betonte die grenzüberschreitende Zusammenarbeit mit Frankreich. Als Beispiel nannte sie den Aufbau eines Wasserstoffnetzes von Frankreich bis ins Saarland. Das Saarland gehört bundesweit zu den Regionen mit der schlechtesten Bevölkerungsentwicklung. Das zeigt der aktuelle Demografieatlas, der alle 400 Landkreise in 26 Kategorien bewertet und eine Prognose bis 2045 erstellt. SR-Reporterin Stefanie Balle.
2: Das Saarland gehört mit Südwestfalen, Nordbayern und Südniedersachsen zu den Verlierern im demografischen Wandel. Weniger junge Menschen und eine alternde Bevölkerung bei gleichzeitig geringer Zuwanderung lassen die Prognose für die nächsten 20 Jahre düster aussehen. Innerhalb des Saarlandes bildet der Kreis Neunkirchen das Schlusslicht auf Rang 376 von 400. Eine höhere Kinderarmut und wenige Vereine pro Kopf drücken unter anderem hier die Zahlen. Platz 260 erreichen Saarpfalz und St. Wendel, die zwar auch insgesamt an Bevölkerung verlieren, wirtschaftlich aber die besseren Aussichten haben als andere Kreise. Saarlouis, Saarbrücken und Merzig-Wadern liegen dazwischen.
0: Die Studienautoren rechnen damit, dass die saarländische Bevölkerung bis 2045 um über 10% schrumpft. Die Staatsanwaltschaft Saarbrücken hat die untreue Ermittlungen gegen den St. Ingberter Oberbürgermeister Meyer wieder aufgenommen. Es geht um den Verkauf der Seniorenwohnanlage Bläsehaus. Der ehemalige St. Ingberter Oberbürgermeister Wagner wirft Meyer vor, die Anlage 2019 unter Wert an einen Freund verkauft zu haben. Grund für die Wiederaufnahme der Ermittlungen ist ein Widerspruch Wagners. Die Ermittlungen waren nach 3 Jahren im Juli dieses Jahres zunächst eingestellt worden. Die im US-Bundesstaat Tennessee zum Tode verurteilte Krista Pike ist wieder bei Bewusstsein. Wie ihre Anwälte mitteilten, kann die 50-Jährige auch widersprechen. Pikes Hinrichtung war vor einer Woche abgebrochen worden, weil das verwendete Medikament nicht wie erwartet wirkte. Sie kam daraufhin ins Krankenhaus. Tennessee will in diesem Jahr keine weiteren Hinrichtungen durchführen. Das waren die Nachrichten mit Carina Deves. 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
3: Wetter. So, Marc-André hat dir vor einer Viertelstunde etwa gesagt, die Sonne kommt so langsam, jetzt hast du wirklich recht, das geht dann plötzlich wahnsinnig schnell.
4: Ich habe Wort gehalten, ne?
3: Ja, das stimmt. Auf dich kann man sich einfach verlassen. Die Sonne, ja, so langsam schiebt sie sich dann doch nach oben und sie bleibt auch erstmal den ganzen Tag. Das bei bis zu 21 Grad in Obertal oder Erbringen zum Beispiel, bis 25 werden es in Sandorf oder in Luttweiler. Ab dem späteren Nachmittag kommen die dichten Wolken, die bringen dann auch schon mal die ersten Schauer mit. Der Donnerstag startet dann auch erstmal grau und nass, später wird das dann so ein so Schauerwetter mit bisschen Sonne bei bis zu 12 Grad nur noch im Nordsaarland morgen, bis 16 am Saar und Mosel.
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4: So ruhig auf den Straßen war es bis gerade. Hast das Gefühl, da fliegt so ein Heuballen über die Straße. Aber jetzt haben wir einen Blitzer, der steht in Dillingen in der Industriestraße. Und wenn ihr mehr gesehen habt, sagt uns gerne. Heuballen, Staus, Blitzer, Verkehrsbehinderungen gehen an die 0800
5: 700 8000. 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
4: Ja, und die wünschen euch einen tollen Sonnenaufgang, einen schönen Tag.
3: Und einen perfekten Start in Tag 3 der Herbstferien.
4: Wow.
3: Guten Morgen.
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0: Nico Santos, Why Don't You Stay hier in eurer SR1 Morning Show.
1: So, und jetzt mal kurz weg von Arbeit, von Schule, von allem, was ihr irgendwie erledigen müsst. Wir schicken euch gedanklich schon mal in den Urlaub.
0: Die Schule auf jeden Fall schon mal nicht heute.
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0: Freuen wir uns drauf in Silvretta Montafon. Wir laden euch ein mit 4-Tages-Skipass, 3 Übernachtungen im 4-Sterne-Hotel und Busfahrt.
1: Und wer schon mal beim Saarland Ski Opening dabei war, weiß, da fahren nicht nur jede Menge Saarländer zusammen Ski, da wird auch mal gut Après-Ski gefeiert, ne?
0: Ja, und dabei darf natürlich einer nicht fehlen, unser SR1-Skilehrer de Schorsch. Der hat heute wieder ein Rätsel für euch, weil er kommt einfach schon wieder nicht auf so ein bestimmtes Wort.
4: Oh, leg, heiz echt mau mit dem Schnee, ne? Da leidet ja nur so krimmelsche Schnee auf der Piste drauf. Da müssen die mal dort die Apparillos anschalten, ne? Die so kindlicher Schnee drauf puste. Welch was, Mann?
1: Wenn ihr wisst, wie die Apparillos heißen, meldet euch auf sr1.de an.
0: Ja, um kurz nach 8 geht's für den nächsten von euch auf den Gipfel.

0: Guten Morgen mit der SR1 Morning Show. Es ist 7.20 Uhr.
1: Bis 25 Grad an Saar und Mosel. Sommer im Oktober heute wieder. Bis 21 Grad im Hochwald. Ab heute Nachmittag kommen dann dichtere Wolken rein und dann gibt's gegen Abend die ersten Schauer im Saarland.
0: Auf dem Weg zur Arbeit kommt ihr vielleicht in Riegelsberg vorbei und stellt fest, oh, war das mal da ein Haus oder kann das weg?
1: Ja, Gott sei Dank unbewohnt, aber schon krasse Bilder von diesem eingestürzten Haus in Riegelsberg. Also danke an THW und Feuerwehr, die ganze Nacht mit dem Abriss und dem Aufräumen beschäftigt waren.
0: Was meinst du, kommt da jetzt hin auf dem Grundstück, wenn das weg ist?
1: Ja, was da jetzt so hinkommt. Dönerladen, Luxuswohnungen, 1-Euro-Shop. Späti. Fällt mir viel ein.
0: Kennt ihr eigentlich diese Videos, wo die Sänger in Parkhäusern oder Tiefgaragen Musikvideos machen? Die kriegst du ständig auf Social Media angezeigt. Mhm. Und Kamrat ist das offenbar auch aufgefallen. Und der macht ja eh so ein bisschen Quatsch, auch mal auf Insta oder auf Social. Und jetzt hat er so ein Video gepostet, wo er durch ein Parkhaus fährt. Und überall, wo er einen Parkplatz sucht, steht dann einfach jemand, der dann sein Gesangsvideo aufnimmt. Er ist mega genervt. Okay.
2: Doch nicht euer Ernst, seid ihr bescheuert oder was? Jetzt reicht's.
1: Also Parkplatzsuche 2026. Nicht mehr gucken, ob da ein Auto steht, erstmal gucken, ob da jemand singt.

0: Dann müssen wir uns ja gedanklich schon so ein bisschen auf den Herbst einstellen, auch wenn wir es nicht wahrhaben wollen, aber Robbie Williams hilft dabei.
1: Mittlerweile ja, drauf, glaube ich. Guten Morgen mit der S1 Morning Show.

0: Da rauschen die Herbstblätter am Robbie Williams vorbei. Und dann kommt noch Natasha Bedingfield um die Ecke mit Unwritten.
1: Was für ein Fever-Dream hier in der Science Morning Show. Alex Warren gleich auch nach halb bei uns.
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4: Guten Morgen. Merz bekräftigt Solidarität mit Israel. Anlass ist der Jahrestag des Hamas-Überfalls vor genau 3 Jahren. Der Bundeskanzler sagte, Deutschland werde sich dafür einsetzen, dass sich ein solches Verbrechen nicht wiederhole. Gleichzeitig forderte er eine Friedenslösung für Israelis und Palästinenser. Gasvorräte für den Winter. Bundeswirtschaftsministerin Reiche geht davon aus, dass sie trotz niedriger Speicherstände ausreichen werden. Die Gasspeicher sind zurzeit nur zu knapp 60% gefüllt. Vorgeschrieben sind für Anfang November 80%. Entscheidung über U-Haft für Hanning. Der frühere Chef des Bundesnachrichtendienstes wird heute dem Ermittlungsrichter beim Bundesgerichtshof vorgeführt. Hanning wird unter anderem vorgeworfen, nach seinem Ausscheiden geheime BND-Informationen erhalten und bei seiner Beratertätigkeit genutzt zu haben. Saarländische Bevölkerung schrumpft. Dem aktuellen Demografieatlas zufolge werden hier bis 2045 10% weniger Menschen leben. Das Saarland gehört damit im bundesweiten Vergleich zu den 4 Regionen mit dem voraussichtlich größten Rückgang. 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
3: Heute werden es bis 21 Grad in Obertal oder Erbringen, bis 25 Grad zum Beispiel in Mangelhausen oder in Schwalbach. Sonne bis zum Nachmittag. Dann kommen die dicken Wolken und die bringen Schauer mit, auch mal mit kurzen Gewittern. Der Donnerstag, der startet dann erstmal so richtig grau und so richtig nass. Danach dann Schauerwetter mit bisschen Sonne, bis 12 Grad morgen im Nordsaarland, bis 16 an Saar und Mosel.
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0: Guten Morgen, die Straßen sind frei, aber es blitzt in den Ortsdurchfahrten von Remmesweiler und Märchingen und dann noch in Dillingen in der Industriestraße. 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
0: Guten Morgen.
3: Startet gut mit uns in den neuen Tag, genießt euer Heißgetränk, euer Brötchen, euer Müsli.
0: Und lasst es euch so richtig schmecken beim Frühstück. Denkt dran, Essen ist die Erotik des Alters.

0: Hallo zusammen, wir hoffen, ihr seid gut in diesem Mittwochmorgen gestartet. Es ist jetzt 7.39 Uhr und ihr hört die SR1 Morning Show.
1: Stellt euch mal vor, ihr könntet einen Nobelpreis verleihen. Jetzt nicht für Physik, Medizin, Literatur oder so, sondern an jemanden, den ihr kennt. Wer würde ihn bekommen und vor allem wofür?
0: Wir nehmen auch gerne eure persönlichen Nobelpreisvorschläge an über die 0681-2131. Carla Krämer aus dem SR1-Team hat auf jeden Fall mal den Nobelpreis-Check mit euch gemacht.
2: Hast du einen Freund oder Kollegen, der den Preis für die längsten Sprachnachrichten kriegt oder so?
3: Also ich habe da bestimmt so ein, zwei Kollegen, denen ich den Nobelpreis fürs Dummschwätzen verleihen würde, weil die extrem viel Quatsch immer reden.
4: Also ich würde sagen, mein Freund, weil er wirklich der beste Papa ist und so toll mit unserem Sohn spielt, immer wenn er kann. Dafür hat er wirklich einen Nobelpreis verdient.
5: Also dann fällt mir als erstes mal ein Arbeitskollege ein, der Dennis.
2: Für den krassesten Workaholic oder wie?
5: Genau, so würde ich es bezeichnen. Workaholic des Jahres.
1: Weil er aber so viel mitschafft vielleicht. Ja. Könntest du mir eigentlich auch mal geben, den Preis.
0: Für was? Für bessere Arbeitskollegin oder was? Aber der hat ja eben von Workaholic gesprochen.
1: Ja, dass das ich heißt immer ja, deine Arbeit mitschaffe, dafür natürlich.
0: Das heißt ja viel arbeiten,
1: ja,
0: Workaholic.
1: Ja,

0: King mit Love and Pride. Das ist das Motto heute in der SR1 Morning Show. Wie eigentlich jeden Morgen, oder?
1: Ja.
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1: Sonnenaufgang in Ensdorf, Thelei, Völklingen, eh überall. Und diese Sonne da, die treibt die Temperatur nochmal hoch heute. Peter Schwarz vom SR1 Wetterteam.
3: Heute nochmal 21 bis 25 Grad. Zunächst viel Sonne zum Abend, dann die ersten Schauer, vielleicht sogar noch mal zum Sommerabschied, quasi so ein Gewitter jetzt im Oktober ist auch dabei. Danach kommt recht kräftiger Regen auf, Schauerwetter am Nachmittag, 12 bis 16 Grad die Höchstwerte, was für diese Jahreszeit aber völlig normal ist.
1: Also heute ist dann der richtige Zeitpunkt, um mal zu gucken, wo liegt nochmal der Schirm, in welcher Ecke des Autos war der nochmal, was ist überhaupt nochmal ein Schirm?
0: Ja.
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0: Kinder, die heute ein halbes Jahr alt sind, die wissen überhaupt nicht mehr, was noch ein Regenschirm ist.

0: Schönen guten Morgen mit eurer SR1 Morning Show.
1: Gleich haben wir für euch natürlich auch weiter die beste Musik für Saarland. Tampa City, Self-Aware, gleich bei uns.
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2: Gedenken an Terrorangriff der Hamas auf Israel. Mehr Geld für Schutz von kritischer Infrastruktur im Saarland gefordert. Und das Wetter, Sonne und Wolken bis 25 Grad. 8 Uhr. Vor genau 3 Jahren hat die islamistische Hamas israelische Orte und Armeestützpunkte entlang des Gazastreifens angegriffen. Mehr als 1200 Menschen wurden getötet, rund 250 Geiseln verschleppt. Heute wird an vielen Orten an die Opfer erinnert. Aus Tel Aviv, Felicitas Böselager.
3: Kurz nach dem Angriff begann die israelische Armee ihre Offensive gegen die Hamas im Gazastreifen, die auch tausenden Zivilisten das Leben kostete. Dieses Jahr gedenkt Israel dem Terror zum ersten Mal, nachdem alle Geiseln befreit wurden. Sie kamen kurz nach dem vergangenen Jahrestag frei. Seitdem herrscht im Gazastreifen eine

0: brüchige Waffenruhe. Bei einer Veranstaltung Anfang der Woche in Jerusalem sagte Israels Premierminister Benjamin Netanyahu, es werde in Zukunft keine Herrschaft der Hamas im Gazastreifen geben.
1: Bundeskanzler Merz hat Israel Unterstützung zugesichert. Deutschland werde sich dafür einsetzen, dass sich ein solches Verbrechen nicht wiederhole, erklärte Merz. Gleichzeitig forderte er eine Friedenslösung für Israelis und Palästinenser. Als Grundlage nannte er einen palästinensischen Staat an der Seite Israels. Bundeswirtschaftsministerin Reiche erwartet in diesem Winter keinen Gasmangel. Die CDU-Politikerin sagte der Süddeutschen Zeitung, in den deutschen Speichern liege bereits mehr Gas, als im bisher kältesten Jahr verbraucht worden sei. Zurzeit sind die Speicher lediglich zu knapp 60% gefüllt. Reiche kündigte deshalb unter anderem eine strategische Gasreserve an, um die Versorgung bei unvorhergesehenen Ereignissen abzusichern. Der Verband kommunaler Unternehmen im Saarland fordert mehr Geld für den Schutz kritischer Infrastruktur. Dazu gehören zum Beispiel Wasserwerke und Stromanlagen. Der Landesgruppenvorsitzende Leverscher kritisierte bei einer Diskussionsveranstaltung im Saarbrücker Schloss, der Verband sei zu spät in die Gestaltung des Bevölkerungsschutzgesetzes eingebunden worden. Für SR-Info Nicola Ecker.
2: Man begrüße es jedoch, dass die Landesregierung die kommunalen Unternehmen bei der Entwicklung der konkreten Rechtsverordnungen einbeziehen wolle. Es müsse genau festgelegt werden, um was sich der Staat zu kümmern habe und was Aufgabe der einzelnen Unternehmen sei. Im Moment seien viele systemkritische Informationen über die Anlagen außerdem für die Öffentlichkeit leicht einsehbar. Um Strom- und Wassernetz zu schützen, sollte die Politik Transparenzpflichten in dem Bereich daher lockern. Die Bundeswehr wies darauf hin, dass für den Schutz systemkritischer Anlagen vor allem die Unternehmen selbst verantwortlich seien. Nicht vor jedem Wasserwerk könne überspitzt ausgedrückt ein Soldat stehen.
1: Die Trockenheit im Sommer hat die Obsternte im Saarland stark beeinträchtigt. Das hat Geschäftsführer des Verbandes der Gartenbauvereine im Saarpfalzkreis Laval im SR-Fernsehen gesagt. Viele Vereine hätten ihre Kälteanlagen nicht geöffnet, weil sich der Aufwand nicht lohne. Steinobst sei dagegen in ausreichender Menge für die Brennereien vorhanden. Nach der reichen Ernte im vergangenen Jahr seien die Bäume außerdem erschöpft und hätten nur wenige Blütenknospen gebildet. Das Begegnungscafé Momentum in Neunkirchen ist saarländischer Landessieger des Deutschen Nachbarschaftspreises. Vergeben wird der Preis seit 10 Jahren von der nebenan.de Stiftung, die ehrenamtliches Engagement fördert. Den Angaben nach wurde das Neunkircher Café ausgewählt, da dort engagierte Nachbarn zahlreiche Aktionen organisieren, wie etwa einen Kleidermarkt oder spendenfinanzierte Friseurbesuche. Die 16 Landessieger werden im November in Berlin ausgezeichnet. Sie erhalten jeweils 2.000 Euro. Die deutsche U21 hat sich für die Fußball-Europameisterschaft qualifiziert. Das Team gewann in Bielefeld mit 2:0 gegen Georgien und sicherte sich damit den Gruppensieg. Die EM findet im kommenden Sommer in Albanien und Serbien statt. Das waren die Nachrichten mit Carina Deves. 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
3: Wetter. Die Sonne strahlt heute erstmal noch den ganzen Tag bei bis 21 Grad in Wadrill oder Wahlen, bis 25 Grad in Piesbach oder Habkirchen. Dann im Laufe des Nachmittags kommen die ersten dichten Wolken und die bringen dann auch Schauer mit, auch mal mit Blitz und Donner. Morgen starten wir dann wirklich nass. Danach wechselt das Ganze so in so ein Schauerwetter mit ein bisschen Sonne. Bis zu 12 Grad morgen maximal im Nordsaarland, bis 16 Grad an Saar und Mosel.
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5: Schönen guten Morgen, es ist 8.04 Uhr, die Straßen sind soweit frei, den Herbstferien sei Dank, aber es blitzt am Ortseingang von Wemmesweiler, wenn ihr aus Hüttichweiler kommt, und in den Ortsdurchfahrten von Remmesweiler und Märchingen.
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5: Und einem langen Wochenende auf der Premium-Piste im Skigebiet Silvretta-Montafon.
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5: Nach Katy Perry und Michael Bublé. 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

0: Einen wunderschönen guten Morgen mit dem SR1 Verkehrsservice auf der A620 Saarlouis Richtung Saarbrücken zwischen der Wilhelm-Heinrich-Brücke und der Bismarck-Brücke ist ein Fahrzeug auf der linken Spur liegen geblieben.
1: Schönen guten Morgen mit der SR1 Morning Show.

0: ganz neue Hit von Katy Perry, wie wir sie kennen und lieben, Watch It Burn. Guten Morgen.
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3: Beim Skifahren gibt es ja so ein paar Sachen, bei denen man sofort merkt, wer das schon öfter gemacht hat.
0: Ja, so Skischuhe anziehen, elegant aus dem Lift steigen und nicht rausfallen. Ne?
3: Vor allem nicht komplett würdelos aus so einem Tellerlift fallen.
0: Womit wir übrigens nah, aber nicht ganz nah an unserem heutigen Rätsel von Skilehrer Schorsch wären.
4: Da leid ja nur so krimmelsche Schnee auf der Piste drauf. Da müssen die Motor die Apparillos anschalten.
0: Ja, was sucht er denn, der Skilehrer? Sandra Hoffmann aus Saarwellingen möchte lösen. Guten Morgen.
5: Hallo, guten Morgen. Er sucht die Schneekanonen.
4: Ja, die Schneekanonen.
3: Ja, die Schneekanonen bringt dich nach Silvrettamontag von, liebe Sandra.
5: Dankeschön, lieben Dank, das freut mich.
0: Super.
5: Oh mein Gott, ich bin gerade ein bisschen perplex. Dankeschön.
0: Ja, das ist ja auch eine richtige Gönnung, ne? Wie ist denn das bei dir so Skifahrmäßig? Hast du dieses Jahr schon was gemacht oder willst du mal wieder?
5: Nein, bei mir jetzt auch nicht so gut, aber bei meinen Töchtern, die würden bestimmt Skifahren gehen oder mit mir, müssen wir mal schauen.
3: Ja, du kannst ja einfach auch schöne 3 Tage im Schnee da machen, ne? Also da gibt es Liegen, Hütten und dann legst du dich mal dahin und trinkst was Nettes und genießt die Sonne und den Schnee.
0: Ein bisschen Wellness, Sauna oder so ist auch ein ganz tolles Hotel. Also Gönnus Maximus.
3: Gibt Schlimmeres.
0: Ja, genau.
5: Dankeschön, Dankeschön.
3: Viel Vorfreude für dich, Sandra. Mach's gut.
5: Danke.

0: Guten Morgen, die SR1 Morning Show hier um 8.20 Uhr. Kerstin und ich haben uns gerade darüber unterhalten. Eigentlich kann man beim Thema Fahrstuhl nur Team Fahrstuhlfahren finde ich gut sein oder Team nee, Platzangst, nee, lieber nicht.
1: Jetzt sind wir beide im gleichen Team, wir fahren beide nicht gerne Fahrstuhl.
0: Nee, außerdem kann man ja so Schritte machen, wenn man die Treppen geht.
1: Ja genau, also ich gehe wirklich auch lieber zu Fuß in den 9. Stock, als mit dem Fahrstuhl zu fahren. Ganz zur Freude meiner Kinder.
0: Wenn ihr aber dann doch mal im Fahrstuhl sein müsst, kommen hier die Pro-Tipps.
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3: Variante 1, Fahrstuhlfahren mit Kindern. Da wird immer gestritten, wer den Knopf drücken darf.
4: Aber er hat schon außen gedrückt und jetzt will ich auf die 2.
3: Nicht selten fahren diese Familien mehrfach hoch und runter, damit alle am Ende gerecht gedrückt haben. Variante 2, Fahrstuhlfahren mit Fremden. Egal ob gemeinsam in der Firma oder gemeinsam im selben Hotel, alle verteilen sich auf möglichst weit entfernte Ecken.
5: Oh, Sie müssen auf die 5? Ja, hoch hinaus. Ja, ich muss dann mal. Gute Fahrt noch.
3: Und schließlich Variante 3 gibt's die alleinfahrenden Männer, die können einen Fahrstuhl niemals verlassen, ohne mindestens einmal gepupst zu haben. Wer also einen Mann alleine einen Fahrstuhl betreten lässt, der lässt im wahrsten Sinne einen fahren.
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0: Partystimmung gleich in der SR1 Morning Show mit Alvaro Soler und Bruno Mars.
1: Rosie hat auch am Start Apathy heißt der Song und den hören und singen wir gleich zusammen auf SR1 in der Morning Show.
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1: 8:30, guten Morgen.
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10: Israel erinnert an Hamas-Angriff. Vor genau 3 Jahren hatten Extremisten 1200 Menschen ermordet und über 250 weitere in den Gazastreifen verschleppt. Der Angriff führte zu israelischen Angriffen, bei denen Zehntausende Palästinenser getötet wurden. Gasvorräte für den Winter. Bundeswirtschaftsministerin Reiche geht davon aus, dass sie trotz niedriger Speicherstände ausreichen werden. Die Gasspeicher sind zurzeit zu knapp 60% gefüllt. Vorgeschrieben sind für Anfang November 80%. Saarländische Bevölkerung schrumpft. Dem aktuellen Demografieatlas zufolge werden hier bis 2045 10% weniger Menschen leben. Das Saarland gehört damit im bundesweiten Vergleich zu den 4 Regionen mit dem voraussichtlich größten Rückgang. Haus in Riegelsberg eingestürzt. Das unbewohnte Gebäude war schon teilweise abgerissen worden. Gestern am späten Nachmittag fiel es in sich zusammen. Verletzt wurde niemand. Wegen des Einsatzes war zeitweise die Saarbahntrasse zwischen Riegelsberg Süd und Etzenhofen blockiert. 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
1: 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Bis zu 25 Grad heute an Saar und Mosel. Bis 21 Grad schaffen wir im Nordsaarland heute. Die Sonne, die wird auch erstmal scheinen bis zum Nachmittag. Ab dann kommen dicke Wolken rein und die bringen auch Schauer mit. Auch mal mit kurzen Gewittern. Morgen erstmal sehr regnerisch. Im Laufe des Nachmittags dann so ein Schauerwetter mit ein bisschen Sonne. Deutlich kühler morgen. Maximal 12 Grad im Nordsaarland und St. Wendlerland. Bis 16 Grad an Saar und Mosel.
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12: Guten Morgen zusammen. Die Straßen sind frei, aber es blitzt in Ottweiler, in der Fürther Straße, am Ortseingang von Wemmensweiler, wenn ihr aus Hüttichweiler kommt, und in der Ortsdurchfahrt von Remmesweiler. 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
12: Guten Morgen.
1: Habt ihr es mitbekommen in den Nachrichten? Das Saarland schrumpft.
12: Und das Saarland ist ja schon klein. Saarländer werden immer weniger.
1: Ja, die stehen schon auf der roten Liste der bedrohten Arten.
12: Und trotzdem, wenn ihr jetzt in den Herbstferien im Urlaub seid, ihr trefft garantiert wieder irgendeinen Saarländer.
1: Auf der ganzen Welt.
12: Das kann ich sagen.

0: Einen wunderschönen guten Morgen. Es ist 8.38 Uhr und ihr hört die SR1 Morning Show.
1: Gerade werden die Nobelpreise vergeben. Aber jetzt mal ganz im Ernst. Die wirklich wichtigen Kategorien fehlen da doch komplett.
0: Kerstin Böß aus dem SR1-Team hat mit euch, den Saarländerinnen und Saarländern, den Check gemacht.
2: Diese Woche wird der Nobelpreis verliehen. Wer in deinem Leben hätte denn einen Preis verdient und wofür?
3: Also mein Vater kann schon sehr gut kochen, ja. Besonders so Lasagne, Bolognese.
2: Hauptsache gut guess, ne?
4: Ja, meine Mama hat den Nobelpreis verdient, die den besten Kuchen backt.
2: Was für Kuchen ist es?
4: Es ist ein Käsekuchen. Der hat einen super knusprigen Rand.
2: Also ganz viele kulinarische Nobelpreise hier bei den Saarländerinnen und Saarländern.
5: Aus der direkten Familie, da mag ich die Mama natürlich ziemlich sehr.
2: Warum würde die den Preis verdienen? Also ich meine, dass man seine Mama mag, ist ja klar irgendwie, ne?
5: Sie setzt sich jetzt nicht für den Weltfrieden ein an sich, aber sie hilft mir doch schon so ein Stück weit durch den Alltag. Das finde ich.
2: Das ist ja dein Frieden auch ein bisschen.
0: Also mir hat noch nie einer einen Preis verliehen für den besten Kaffee, der so stark ist, dass man gleichzeitig die A620 asphaltieren kann. Das könnte man auch mal machen, ne?
1: Ja, aber weißt du, so sich selbst für Preise vorschlagen, das macht man eigentlich nicht mal ganz real.
0: Ja.
1: Es sei mal, es ist Donald Trump oder Gianni Infantino. Da macht man das schon. Schönen guten Morgen zusammen.

0: DJ Andrews mit Watershed in der SR1 Morning Show. Schönen guten Morgen um 8.46 Uhr.
1: Es gibt Songs, die hört man und ist einfach sofort besser drauf. Bei einer Sechsjährigen aus den USA spielt Chapel Roan gerade eine ganz besondere Rolle in der Reha.
0: Ja, die kleine Rhea hat ein krasses Schicksal. Sie ist als Dreijährige gelähmt aufgewacht, hat eine seltene neurologische Erkrankung und sie wird mit Hilfe von Musik therapiert. Und ganz hoch im Kurs ist ihr Lieblingssong Pink Pony Club von Chapel Roan.

0: Musik heilt und Musik motiviert. Rhea macht Fortschritte. Vor kurzem hat sie ihrer Mama den Daumen nach oben zeigen können. Wirklich zum allerersten Mal.
1: Ist das schön, wie Musik das machen kann. Für euren Start in den Mittwoch. Chaperone mit Good Luck, Babe, jetzt. Wunderschönen guten Morgen euch.

0: gleich noch eine Menge richtig guter Musik, die beste Musik fürs Saarland. Die gibt's von Alle Farben und Olivia Rodrigo.
1: Ihr Drop Dead hören wir gleich in eurer S1 Morning Show.
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0: Kerstin, Marc und Marc-André Krupa wünschen euch noch einen schönen Tag. Also ich spreche mal für mich jetzt. Ich denke mal, dass du das auch machst.
1: Ja, ich schließe mich dir sehr gerne an. Wir hören uns morgen wieder in der S1 Morning Show und gleich ab 9 ist Maren Dinkel für euch am Start.
0: Macht's gut. Ciao, bis morgen.

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2: Bundesregierung berät über Bürokratieabbau. Saarministerpräsidentin Rehlinger reist mit Bundespräsident Steinmeier nach Paris. Das Wetter im Saarland, Sonne und Wolken bis 25 Grad. 9 Uhr. Vor einem Jahr hat die Bundesregierung rund 100 Maßnahmen festgelegt, wie Bürokratie abgebaut werden kann. Heute will sie eine erste Bilanz ziehen. Der zuständige Digitalminister Wildberger legt dazu dem Kabinett einen Bericht vor. Vorab sagte der CDU-Politiker, vieles sei umgesetzt, vieles aber noch in Arbeit. Aus Berlin Markus Sambale.
3: Weniger Bürokratie und weniger Vorschriften, dafür mehr Digitalisierung und mehr Tempo. Das ist das Ziel, das sich die Bundesregierung mit ihrer Modernisierungsagenda vor einem Jahr gesetzt hat. Der Bericht nennt Positivbeispiele. So ist der sogenannte Bauturbo in Kraft, der mit weniger Vorschriften den Wohnungsbau fördern soll. Wer Auto fährt, kann jetzt seinen Fahrzeugschein digital in einer App speichern. Von den insgesamt 103 angekündigten Maßnahmen sind nach einem Jahr aber erst 12 komplett abgeschlossen. Die meisten stecken noch in der Umsetzung. Minister Wildberger spricht von 10 Milliarden Euro Entlastung für Unternehmen, Bürger und Verwaltung.
2: Israel erinnert heute mit zahlreichen Gedenkveranstaltungen an die Opfer des Hamas-Angriffs vor 3 Jahren. Damals wurden mehr als 1200 Menschen getötet und mehr als 250 als Geiseln in den Gazastreifen verschleppt. Auch in Deutschland wird der Opfer gedacht. Das Brandenburger Tor wird am Abend in den Farben der israelischen

0: Flagge beleuchtet. Bundeskanzler Merz bekräftigte Deutschlands Unterstützung für Israel. Der frühere BND-Chef Hanning wird heute dem Ermittlungsrichter beim Bundesgerichtshof vorgeführt. Er soll entscheiden, ob Hanning in Untersuchungshaft kommt. Die Bundesanwaltschaft wirft dem ehemaligen Chef des Bundesnachrichtendienstes unter anderem geheimdienstlicher Agententätigkeit und versuchten Landesverrat vor. Hanning soll nach seinem Ausscheiden über Jahre hinweg weiterhin geheime Informationen des BND erhalten und diese bei seiner Beratertätigkeit genutzt haben. Politiker von SPD und Grünen fordern deshalb strengere Regeln für die Jobs ehemaliger Geheimdienstchefs. Die saarländische Ministerpräsidentin Rehlinger reist heute mit Bundespräsident Steinmeier nach Paris. Wie die Staatskanzlei mitteilte, begleitet sie ihn als Teil der deutschen Delegation bei seinem Staatsbesuch bei Frankreichs Präsident Macron. Auch Bundesminister, Abgeordnete und Ministerpräsidenten angrenzender Bundesländer sind dabei. Rehlinger betonte die grenzüberschreitende Zusammenarbeit mit Frankreich. Als Beispiel nannte sie den Aufbau eines Wasserstoffnetzes. Anderthalb Monate nach dem großen Waldbrand bei Illingen-Hirzweiler erholt sich die Natur langsam. Wie der Saarforst mitteilte, wachsen auf dem verbrannten Gelände bereits wieder erste Pflanzen. Bis sich der Wald vollständig erholt hat, können allerdings noch mehrere Jahrzehnte vergehen. SA-Reporter Felix Schneider.
1: Den Adlerfarn beobachten die Försterinnen und Förster vom Saarforst-Landesbetrieb als ersten breitflächigen Rückkehrer im ausgebrannten Waldgebiet in Illingen. Das habe vor allem mit den gut 8 Millionen Liter Wasser zu tun, die bei den Löscharbeiten ins vertrocknete Gelände kamen. Vor dem Feuer im August standen hier überwiegend Traubeneichen, Hainbuchen und Winterlinden. Große Teile des 18 Hektar großen ausgebrannten Waldgebiets sollen ab nächstem Jahr wieder aufgeforstet werden. Das will die Gemeinde Illingen als Waldeigentümerin über die Versicherung des Waldes, EU-Mittel und mit Unterstützung des Umweltministeriums finanzieren.
0: Das Urteil im Fall des Angriffs auf eine Wanderin auf dem Saar-Hunsrück-Steig ist rechtskräftig. Der Bundesgerichtshof in Karlsruhe bestätigte die Entscheidung des Saarbrücker Landgerichts. Im September vergangenen Jahres hatte ein Mann dem Urteil zufolge versucht, die Wanderin zu vergewaltigen. Als sie flüchtete, fuhr er ihr mit einem Quad hinterher und griff sie an. Wegen versuchten Mordes und besonders schweren sexuellen Übergriffs wurde der Mann zu 8 Jahren Haft verurteilt. Das waren die Nachrichten mit Carina Deves. 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
3: Ein letztes Mal die Sonne richtig auskosten. Heute Nachmittag kommen dann immer mehr Wolken mit dazu bei bis zu 25 Grad. Und dann gibt es zum Abend hin erste Schauer, vielleicht auch ein kleines Gewitter.
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3: Die Straßen im Saarland sind frei, euch eine gute und sichere Fahrt. Ihr habt Blitzer gemeldet über die 0800 700 8000. In Ottweiler in der Fürther Straße steht einer, dann am Ortseingang Wemmetsweiler, wenn ihr aus Hüttichweiler kommt, und in der Ortsdurchfahrt von Remmesweiler. 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
3: Einen wunderschönen guten Morgen. Maren Dinkeler ist für euch da.
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0: So können wir reinstarten in den Mittwochmorgen im Saarland mit neuer Musik von Loi, Golden Summer auf SR1. Immer weniger Babys kommen im Stadtstaat Singapur auf die Welt. Die Geburtenrate sinkt da schon lange. Um da jetzt gegenzusteuern, gibt es eine staatliche Dating-App. Und die ist nicht so wie die Apps, die man kennt, wo man endlos swipen kann. Bei der bekommt man nur ein einziges Match. SR1-Korrespondentin Jennifer Johnson in Singapur. Von wem wird das denn genutzt?
1: Das sind erstmal staatliche Angestellte zwischen 21 und 35 Jahren. Nach der Anmeldung, statt endlos zu swipen, bekommen sie eben nur ein Match. Mhm. Und dafür nutzt die Regierung einen ganz besonderen Algorithmus. Der ist ausgezeichnet worden, damals auch dafür, sehr kompatible, stabile Partnerschaften zu finden. Das sagt aber am Ende natürlich nichts darüber. Finden sich die zwei dann am Ende attraktiv, anziehend, sind da Gefühle im Spiel.
0: Okay, also da geht's dann direkt um die nackte Wahrheit. Aber woher kommen denn die ganzen Daten der Menschen? Also wie läuft das für die Anmelder ab?
1: Die müssen am Anfang nach der Anmeldung 30 Fragen beantworten. Also zu ihren persönlichen Werten, Interessen, Vorstellungen. Und darauf basiert dann eben auch das Matching, eben diese perfekte Zusammenführung von diesen zwei Personen. Und die Regierung bekommt auch noch mehr Infos darüber, weil sich die Teilnehmenden über eine Singpass-App anmelden. Das ist hier ein staatliches Identitätssystem. Das heißt, die Dating-App hat wirklich Zugriff auf alle sensiblen Daten. Krass. Alter, Job, ist diese Person überhaupt ledig?
0: Okay, in Singapur setzt man also jetzt alles auf einen Algorithmus. Einen ganz besonderen, der schon mal den Nobelpreis gewonnen hat. Der soll nämlich Paare zueinander finden lassen und somit im besten Fall die Geburtenrate steigen lassen. Kommt ihr gut in euren Mittwoch im Saarland mit der besten Musik fürs Saarland. Taylor Swift, I knew it, I knew you.

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0: Gleich kriegen wir wieder die perfekten Feelings mit Big City Life hier auf SR1 und... Der nächste Gute-Laune-Hit steht in den Startlöchern. Cat's Eye mit Animal.
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0: Es ist gleich 9:30.
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0: mit Carina Deves.
2: Zwischenbericht zu Bürokratieabbau. Insgesamt sind von über 100 geplanten Maßnahmen bisher 12 abgeschlossen. Laut Digitalminister Wildberger wurden etwa mit dem sogenannten Bauturbo Vorschriften verringert, um den Wohnungsbau anzukurbeln. Israel erinnert an Hamas-Angriff. Präsident Herzog zündete am Morgen eine Kerze zur Erinnerung an die getöteten Menschen an. Für den Abend ist in Tel Aviv eine große Gedenkfeier geplant. Heute, vor 3 Jahren, hatten Extremisten 1200 Menschen ermordet und über 250 weitere in den Gazastreifen verschleppt. Nach dem Waldbrand bei Illingen-Hirzweiler. In dem verkohlten Gelände sind schon einige neue Pflanzen zu sehen. Ein Großteil der 18 Hektar großen Fläche soll ab dem nächsten Jahr wieder aufgeforstet werden. Nach Angriff Urteil rechtskräftig. Im September vergangenen Jahres hatte ein Mann auf dem Saar-Hunsrück-Steig versucht, eine Wanderin zu vergewaltigen. Er wurde zu 8 Jahren Haft verurteilt. Das hat nun der Bundesgerichtshof bestätigt. 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
0: Also jetzt die Sonnenstrahlen noch richtig auskosten, denn heute Nachmittag kommen immer mehr Wolken mit dazu. Es zieht dann richtig zu. Deswegen bis zu 25 Grad gibt's heute nochmal und dann zum Abend hin erste Schauer. Vielleicht auch ein kleines Gewitter und kühler wird's dann schon morgen zum Donnerstag hin. Maximal 15, vielleicht 16 Grad. Immer wieder Regen den ganzen Tag über. Nur zum Mittag hin soll's eine kurze Pause geben und auch trocken bleiben.
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0: Gute Nachrichten von den Straßen im Saarland, die sind aktuell frei, aber Blitzer stehen am Ortseingang Ensdorf, wenn ihr aus Hülsweiler kommt, in Ortweiler in der Fürther Straße und am Ortseingang Wemmetsweiler, wenn ihr aus Hüttichweiler kommt. Alles zum Verkehr lest und hört ihr jederzeit nochmal nach bei SR1 in der ARD Sounds App. Gute Fahrt euch!
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0: Eine nackte Trump-Statue, die steht aktuell im EU-Parlament. Woher die kommt, was das soll, wir sprechen gleich mal drüber. In 7 Minuten euch einen schönen Mittwoch im Saarland. Mein Name ist Maren Dinkeler.
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0: Wunderschönen guten Morgen am Mittwoch mit SR1. Wir wissen alle, über Kunst lässt es sich so gut streiten, ne? Und es tun gerade ganz schön viele Menschen, denn seit gestern steht im EU-Parlament eine neue Skulptur, die so einige Reaktionen auslöst. Es ist eine gigantische goldene Statue von einem nackten Donald Trump. Minchu Tran aus dem 630-Podcast. Wie sieht das Teil aus und was genau hat es damit auf sich?
1: Das Ding ist 2,5 Meter hoch und zeigt den US-Präsidenten nackt auf den Schultern eines Mannes. In der Hand hält Donald Trump einen überdimensionierten Golfschläger. Angeblich ist dieses Ding mit 23-karätigem Gold überzogen. Die Statue namens Orange Plague, also orangene Plage, wurde gemacht vom dänischen Künstler Jens Galschiöt. Sie wurde auf Einladung eines dänischen linken Abgeordneten ins Parlament gebracht. Die Statue wurde am Dienstag enthüllt und soll bis Donnerstag mitten an einem der wichtigsten Knotenpunkte im EU-Parlament in Straßburg stehen bleiben.
0: Mhm. Hat sich denn Donald Trump schon dazu geäußert?
1: Also ich habe noch nichts dazu gefunden, weder live und in Farbe noch auf Social Media. Und ich habe mich extra durch sein Profil auf seinem eigenen Social Media Truth Social durchgescrollt. Da ist einfach nichts da. Man muss aber dazu sagen, diese Statue ist nicht ganz neu. Die wurde auch schon in anderen europäischen Städten und auf der Klimakonferenz in Brasilien ausgestellt.
0: Okay, also im Gebäude vom EU-Parlament in Straßburg steht jetzt eine neue, sehr ungewöhnliche Statue. Ein nackter, goldener Donald Trump. Das Teil soll dann also bis morgen stehen bleiben.
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0: für euch auf SR1, Michael Schulte. Für seinen Hit Half of My Heart hat er sich Austis geholt und das genießen wir gleich gemeinsam.
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0: Einen wunderschönen Mittwoch im Saarland. Guten Morgen.
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0: mit Carina Deves.
2: Saarministerpräsidentin Rehlinger reist nach Paris zu Präsident Macron. Bundesregierung berät über besseren Schutz vor sexualisierter Gewalt. Das Wetter im Saarland, Sonne und Wolken bis 25 Grad. 10 Uhr. Die saarländische Ministerpräsidentin Rehlinger reist heute mit Bundespräsident Steinmeier nach Paris. Wie die Staatskanzlei mitteilte, begleitet sie ihn als Teil der deutschen Delegation bei seinem Staatsbesuch bei Frankreichs Präsident Macron. Rehlinger betonte die grenzüberschreitende Zusammenarbeit mit Frankreich. Als Beispiel nannte sie den Aufbau eines Wasserstoffnetzes von Frankreich bis ins Saarland. Dietrich Kallmeurer für SR Info.
3: Anlass der Reise sind 75 Jahre diplomatische Beziehungen zwischen Frankreich und der Bundesrepublik. Der Staatsbesuch soll die enge Freundschaft und die tiefe Verbundenheit beider Länder unterstreichen, so heißt es vorab aus dem Bundespräsidialamt. Zudem wollen Paris und Berlin an ihre gemeinsame Verantwortung für ein starkes und demokratisches Europa erinnern. Steinmeiers Delegation besteht aus hochrangigen Vertreterinnen und Vertretern aus Politik, Wirtschaft und Kultur. Zu ihr gehören mehrere Bundesminister sowie die Ministerpräsidenten der drei deutschen Bundesländer an der Grenze zu Frankreich. Es ist der erste Staatsbesuch eines deutschen Bundespräsidenten in Frankreich seit 13 Jahren.
2: Nach der Wahl des AfD-Politikers Rausch zum Landtagspräsidenten in Sachsen-Anhalt fordert die SPD von der CDU Erklärungen. SPD-Chef Klingbeil spricht von einem Tabubruch. Er sagte, es werfe drängende Fragen auf, dass Rausch mehr Stimmen erhalten habe als AfD und BSW zusammen. Unionsfraktionschef Frei hatte es gestern als Spekulation zurückgewiesen, dass CDU-Abgeordnete der AfD geholfen haben könnten. Weil die Wahl geheim ist, ist nicht bekannt, wer Rausch unterstützt hat. Ein Jahr nach dem Beschluss eines Plans für Bürokratieabbau zieht die Bundesregierung heute eine erste Bilanz. Der zuständige Digitalminister Wildberger legt dem Kabinett dazu einen Bericht vor. Vorab sagte der CDU-Politiker, vieles sei umgesetzt, vieles aber noch in Arbeit. Als Beispiel für bereits umgesetzte Maßnahmen nannte er den sogenannten Bauturbo sowie den digitalen Fahrzeugschein auf dem Smartphone. Außerdem berät die Bundesregierung über einen Gesetzentwurf zum Schutz vor

0: Gewalt im Internet. Neu strafbar werden soll der Besitz von Vergewaltigungsvideos. Auch sexualisierte Deepfakes und voyeuristische Aufnahmen, etwa in Saunen oder FKK-Stränden, sollen härter bestraft werden. Israel erinnert heute mit zahlreichen Gedenkveranstaltungen an die Opfer des Hamas-Angriffs vor 3 Jahren. Damals wurden mehr als 1200 Menschen getötet und mehr als 250 als Geiseln verschleppt. Israel reagierte mit einem massiven Militäreinsatz im Gazastreifen, bei dem nach Angaben der Hamas mehr als 74.200 Menschen getötet wurden. Aus Tel Aviv, Julio Segador.
1: Es ist der erste Jahrestag des Hamas-Überfalls, wo nicht mehr die Geiseln im Vordergrund stehen. Alle wurden inzwischen freigelassen. Die sterblichen Überreste der toten Geiseln wurden zurückgeführt nach Israel. Dies führt dazu, dass dieser Jahrestag stärker als sonst politisiert ist. In knapp 3 Wochen findet in Israel die Parlamentswahl statt. Viele Angehörige der Getöteten fordern, dass Regierungschef Netanyahu abgewählt werden soll. Bis heute hat er es abgelehnt, Verantwortung zu übernehmen für die Sicherheitspannen, die es am 7. Oktober vor 3 Jahren gab und die den Terrorüberfall mit diesen Folgen möglich machten.
0: Die Sanierungsarbeiten an der Vrelissia-Brücke in Ottweiler sind abgeschlossen. Wie der Landesbetrieb für Straßenbau mitteilte, soll die an der Kreuzung B420, B41 liegende Brücke in diesen Minuten für den Verkehr wieder freigegeben werden. Ursprünglich sollten die Sanierungsarbeiten letzte Woche Montag fertig sein. Die Freigabe hatte sich aber verzögert, weil der Asphalt auf der Brücke eingebrochen war. Das waren die Nachrichten mit Carina Deves. 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
3: Das sieht jetzt schon wieder so traumhaft aus, ne? Wir genießen es nochmal. Bis zu 25 Grad gibt's heute Nachmittag. Die Sonne bleibt. Es kommen allerdings zum Nachmittag hin immer mehr Wolken mit dazu. Und es wird auch richtig zuziehen. Dann zum Abend hin gibt es erste Schauer, die kommen aus Frankreich zu uns ins Saarland gezogen. Vielleicht auch mal ein kleines Gewitter. Das ist möglich. Und dann kommt dieser Wetterumschwung. Ab morgen wird es deutlich kühler werden. Maximal nur noch so 15 oder 16 Grad. Immer wieder Regen den ganzen Tag über. Und nur zum Mittag hin soll es mal so eine kurze kleine Pause geben, trocken bleiben und dann auch mal kurz auflockern.
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3: Die Straßen im Saarland sind frei. Ihr habt aber Blitzer entdeckt und uns gemeldet über die 0800 700 8000. Am Ortsausgang Mimbach in Fahrtrichtung Breitfurt steht ein Blitzer. Dann Ortseingang Ensdorf, wenn ihr aus Hülsweiler kommt. Und in Ottweiler in der Fürther Straße. 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
3: mit Maren Dinkeler und wir bringen ganz viel Musik euch mit, unter anderem zum Beispiel, mal gucken wir mal, Ariana Grande haben wir mit am Start, Michael Patrick Kelly, Gentleman, neuer Hit hier auf SR1 Wildfire und los geht's mit Bibi Rexha, New Religion.
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0: Jeder hat doch so ein Highlight, oder? Am Tag. Also das hier wird auch gleich ein Highlight. Es ist so ein bisschen wie mit dem Auto in die Waschstraße reinzufahren. Knöpfe drücken im Fahrstuhl.
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3: Variante 1, Fahrstuhlfahren mit Kindern. Da wird immer gestritten, wer den Knopf drücken darf.
4: Aber er hat schon außen gedrückt und jetzt will ich auf die 2.
3: Nicht selten fahren diese Familien mehrfach hoch und runter, damit alle am Ende gerecht gedrückt haben. Variante 2, Fahrstuhlfahren mit Fremden. Egal ob gemeinsam in der Firma oder gemeinsam im selben Hotel. Alle verteilen sich auf möglichst weit entfernte Ecken.
5: Oh, Sie müssen auf die 5? Ja, hoch hinaus. Ja, ich muss dann mal. Gute Fahrt noch.
3: Und schließlich Variante 3 gibt's die alleinfahrenden Männer. Die können einen Fahrstuhl niemals verlassen, ohne mindestens einmal gepupst zu haben. Wer also einen Mann alleine einen Fahrstuhl betreten lässt, der lässt im wahrsten Sinne einen fahren.
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0: Wir gehen gemeinsam noch schnell auf die Straßen im Saarland. Zwischen Elversberg und St. Ingbert liegt ein kaputtes Auto auf der Fahrbahn. Es liegt nicht dort, es steht dort. Gute und sichere Fahrt euch.

Und so schnell sind wir schon wieder im Mittwoch gelandet. Hier auf SR1 mit Ahatachi. Wir spielen euch die beste Musik für Saarland. Jetzt mit Leonie und G-Eazy, Rock'n'Roll.

0: Superstar, S1 auch und gleich auch Robbie Williams. Ganz großer Song von ihm, All My Life, bei uns. Jetzt ist 10:30.
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0: Mit Maureen Welter.
2: Weichen für wichtige Bahnstrecke gestellt. Nach langem Ringen hat der Verkehrsausschuss im Bundestag zugestimmt, dass der Abschnitt zwischen Hannover und Hamburg neu gebaut wird. Es ist eine der wichtigsten Verkehrsachsen in Deutschland. Schwere russische Luftangriffe. Dabei wurden in der Ukraine nach Angaben von Präsident Selenskyj mindestens 11 Menschen getötet. Russland habe gezielt Energieanlagen attackiert. Russland erklärte dagegen, Ziel sei die Rüstungsindustrie gewesen. Staatsbesuch in Frankreich beginnt. Bis Freitag besucht Bundespräsident Steinmeier mit einer Delegation das Nachbarland. Anlass ist das 75-jährige Bestehen der diplomatischen Beziehungen. Begleitet wird Steinmeier unter anderem von der saarländischen Ministerpräsidentin Rehlinger. Brückenarbeiten in Ottweiler. Die Reparaturen an der Vrelissia-Brücke sind nun abgeschlossen. Die Sanierung sollte ursprünglich schon bis letzte Woche Montag beendet sein. Die Freigabe hatte sich aber verzögert, weil dort der Asphalt eingebrochen war. 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
0: Die Sonne ist noch da und strahlt. 25 Grad kriegen wir heute Nachmittag nochmal, aber auch mehr Wolken. Die kommen immer wieder, ziehen sie über Saarland drüber und dann gibt es zum Abend hin auch die ersten Schauer, vielleicht auch mal ein kleines Gewitter. Und ab morgen, das ist dann quasi schon der Wetterumschwung, ab morgen wird es dann deutlich kühler werden bei uns im Saarland. Der Donnerstag maximal 15 oder 16 Grad, immer wieder Regen den ganzen Tag über. Nur zum Mittag hin soll es mal so eine kurze kleine Verschnaufspause geben, trocken bleiben und danach geht es dann direkt wieder weiter mit Regen.
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0: Vorsicht, zwischen Elversberg und St. Ingbert steht ein kaputtes Auto auf der Fahrbahn und ihr habt Blitzer entdeckt und uns die gemeldet über die 0800 700 8000. Am Ortsausgang Mimbach in Fahrtrichtung Breitfurt wird geblitzt, in Reisbach in der Labachstraße und in der Ortsdurchfahrt von Pliesen. Alles zum Verkehr lest und hört ihr auch jederzeit nochmal nach bei SR1 in der ARD Sounds App. Gute Fahrt euch.
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0: Mit Maren Dinkeler, hallo zusammen. Und wir haben gleich sommerliche Beats für euch, die uns so ein bisschen mehr Strandfeeling bringen. Gibt's gleich von DJ Goja mit Mi Chico nach Robbie Williams und All My Life.
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0: kriegen wir schon wieder Sommergefühle hier auf SR1. Ilchi Wetsche, die haben unseren Sommer im Saarland so unglaublich schön gemacht.
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0: Sie standen schon auf der großen SR1-Bühne, auf der MS in Saar Louis, haben mehrere Konzerte gespielt und jetzt kommen sie mit ihrer bisher größten Albumtour zu uns in die Garage nach Saarbrücken. Am 28. Oktober, wir haben mal geschaut, es ist heute schon in 3 Wochen und wir schicken euch sehr, sehr gerne hin. 0681 2131 einfach anrufen oder eine WhatsApp schicken und dann schicken wir euch vielleicht schon zu Ilchi Wetto in Saarbrücken in die Garage auf SR1.

Die Civetto. Alles, was ich habe, auf SR1. Am 28. Oktober sind sie in Saarbrücken in der Garage, spielen ihr nächstes Konzert und Susanne Herrmann aus Heuswale ist mit dabei. So startet dieser Mittwoch im Saarland auf SR1.

0: Bruno Mars, I Just Might geht immer und wir freuen uns gleich auf die nächsten. Darling, take my hand. Sind die Giant Rooks mit neuer Musik, Slow Dance for a Minute, gleich bei uns.
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Shaboozy mit Miles Smith und Blink Twice. Time flies, so don't blink twice. Wir sind hier für euch auf SR1. Jennifer Lopez Songs, die sind immer gut, aber die älteren sind so viel besser. Love Don't Cost a Thing für euren Mitspieler.

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1: Mit Linda Grothold. Schwere russische Luftangriffe auf die Ukraine. Rehlinger begleitet Bundespräsident Steinmeier nach Paris. Das Wetter sonnig, gegen Abend erste Schauer bis 25 Grad. 11 Uhr. Russland hat die Ukraine in der Nacht erneut massiv mit Drohnen und Raketen angegriffen. Nach Angaben von Präsident Selenskyj sind dabei mindestens 11 Menschen getötet worden. Unter anderem in der Stadt Kremenschuk wurden mehrere Wohnhäuser getroffen. Für SR Info Nils Bula.
2: Es handele sich um die massivste Beschädigung von Wohninfrastruktur der Stadt seit Beginn der russischen Großinvasion, teilte der Bürgermeister von Kremenschuk in seinem Telegram-Kanal mit. Laut Behörden wurde bei dem Angriff unter anderem eine 72-jährige Frau getötet. Auch in anderen Orten der Ukraine gibt es nach den Angriffen Tote und Verletzte, etwa in der nördlichen Region Tscherniw. Dort sind nach Behördenangaben mehrere Kinder unter den Verletzten. Gestern Abend hatte der ukrainische Präsident Volodymyr Selenskyj die Bevölkerung vor einem bevorstehenden Angriff gewarnt und dazu aufgefordert, den Luftalarm ernst zu nehmen und sich in Schutzräume zu begeben.
1: Für die wichtige Bahnstrecke zwischen Hannover und Hamburg wird eine neue Trasse gebaut. Nach langem Ringen hat der Verkehrsausschuss des Bundestages den Planungen zugestimmt. Neben CDU, CSU und SPD stimmten auch Grüne und Linke zu. Geplant ist auch, dass es auf der bestehenden Strecke Verbesserungen geben soll, unter anderem mehr Lärmschutz. Allein für diese zusätzlichen Maßnahmen sind rund 250 Millionen Euro vorgesehen. Die Bahnstrecke Hannover-Hamburg ist eine der wichtigsten Verkehrsachsen in Deutschland. Sie ist stark belastet. Gegen einen Neubau gab es bisher aber Proteste. Der Streit dauert schon Jahrzehnte. Nach der Wahl des AfD-Politikers Rausch zum Landtagspräsidenten in Sachsen-Anhalt fordert die SPD Aufklärung. Parteichef Klingbeil spricht von einem Tabubruch. Nicht nur das BSW, sondern auch die CDU müsse erklären, wie es dazu kommen konnte. Aus Berlin Chris Berdrow.
3: Hintergrund: Der AfD-Kandidat bekam bei seiner Wahl 4 Stimmen mehr als seine Partei und das BSW gemeinsam haben. Auch von der CDU könnten also Stimmen gekommen sein. Die SPD-Bundestagsfraktion versammelte sich am Abend zu einem Protestmarsch. Abgeordnete zogen teils mit dem Grundgesetz in der Hand vom Bundestag durch das Brandenburger Tor zum Bebelplatz. Die stellvertretende CDU-Vorsitzende und Bundesbildungsministerin Karin Prien äußerte sich auf der Rückfahrt von einem Ukraine-Besuch zu den Vorgängen in Sachsen-Anhalt. Sie könne von dort nicht beurteilen, was bei der Wahl in Magdeburg genau passiert sei. Die CDU habe als Bundespartei aber klare Beschlüsse, die wir einfordern werden, sagte Prien wörtlich.
1: Die saarländische Ministerpräsidentin Rehlinger reist heute mit Bundespräsident Steinmeier nach Paris. Laut Staatskanzlei begleitet Rehlinger den Bundespräsidenten als Teil der deutschen Delegation bei seinem Staatsbesuch.

0: in Frankreich. Die SPD-Politikerin betonte die grenzüberschreitende Zusammenarbeit. Als Beispiel nannte sie den Aufbau eines Wasserstoffnetzes von Frankreich bis ins Saarland. Anlass des bis Freitag dauernden Staatsbesuchs sind 75 Jahre diplomatische Beziehungen zwischen Frankreich und der Bundesrepublik Deutschland. Die Trockenheit im Sommer hat die Obsternte im Saarland stark beeinträchtigt. Das hat der Geschäftsführer des Verbands der Gartenbauvereine im Saarpfalzkreis Laval im SR-Fernsehen gesagt. Viele Vereine hätten ihre Kälteranlagen nicht geöffnet, weil sich der Aufwand nicht lohne. Steinobst sei dagegen in ausreichender Menge für die Brennereien vorhanden. Nach der reichen Ernte im vergangenen Jahr seien die Bäume außerdem erschöpft und hätten nur wenige Blütenknospen gebildet. Das waren die Nachrichten mit Linda Grothold. 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
2: Ach, das ist so schön, ne? Einfach die Fenster aufzumachen, die frische Luft kommt rein, der Himmel ist blau, die Sonne scheint. Heute noch mal bis zu 25 Grad am Nachmittag. Es kommen allerdings dann immer mehr Wolken mit dazu im Laufe des Tages und dann zum Abend hin gibt es erste Schauer, vielleicht auch ein kleines Gewitter. Und dann war es das auch erstmal mit diesen schönen, warmen, angenehmen Temperaturen, denn es wird deutlich kühler werden morgen ab dem Donnerstag. Maximal 15 oder vielleicht 16 Grad sind drin, immer wieder Regen den ganzen Tag über, vielleicht zum Mittag hin mal eine kurze kleine Pause, da soll es dann mal kurz trocken bleiben.
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2: A1, der Brücken Richtung Trier. Die Ausfahrt Tholey ist wegen einer Baustelle gesperrt und geblitzt wird aktuell am Ortsausgang Mimbach in Fahrtrichtung Breitfurt, in Reisbach in der Labachstraße und in der Ortsdurchfahrt von Bliesen. 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
2: Mit Maren Dinkler, schönen Mittwoch. Wir kommen gemeinsam dadurch mit Bonnie Tyler, Holding Out for Hero, gleich bei uns nach Die Toten Hosen.
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0: Bonnie Tyler, Holding Out for Hero auf SR1. Wir alle kennen das. Man ist zu schnell gefahren, man wurde geblitzt, man muss eine Strafe dafür zahlen, ne? Kann mal passieren. Ein deutscher Tourist muss aber jetzt in Norwegen, genau deswegen, für 60 Tage in den Knast. Er hat's mit der Geschwindigkeit so richtig übertrieben. Ja, der ist in der 60er-Zone mit 183 km/h auf dem Tacho geblitzt worden. Und er konnte durch die Polizei nur gestoppt werden, weil er nach mehreren gefährlichen Überholmanövern in den Stau gekommen ist. Der Mann war übrigens auch nicht alleine unterwegs. Auf dem Beifahrersitz saß seine Mutter. Ey, dass die nichts gesagt hat. Also meine Mutter kommentiert jedes Schalten, jedes in die Kurve fahren und jede Bremsung zum Vordermann.
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0: ganz entspannter Mittwoch im Saarland mit Magic und Root.
1: Der Zwischenruf mit Thomas Mann von der katholischen Kirche.
2: Ertönt das Signal zur Luftgefahr, packen wir die Bücher ruhig zusammen. Wir gehen im Gleichschritt und ohne Hast paarweise aus dem Raum. Der Keller wird zügig betreten. Im Schutzraum bewahren wir eisernes Schweigen. Wir sparen den Sauerstoff und zeigen keine Angst. Ein deutscher Junge und ein deutsches Mädel kennen keine Furcht. So steht es feinsäuberlich in altdeutscher Schrift im Diktatheft der inzwischen 94-Jährigen. Sie ist als Zeitzeugin zum Kaffeekränzchen gekommen und hat ihr altes Diktatheft mitgebracht. Schülerinnen und Schüler des Albertus-Magnus-Gymnasiums in St. Ingbert haben zu Kaffee und Kuchen eingeladen. Sie wollen mehr erfahren über ihre Stadt im Zweiten Weltkrieg und darüber, was aus den jüdischen Familien wurde. Einige der ältesten Stadtbewohner sind der Einladung gefolgt. Die Jugendlichen hören zu, fragen und lernen von ihnen. Wozu das Treffen? In St. Ingbert sind 52 Stolpersteine verlegt. Pflastersteine, die auf ehemalige Bewohner der Stadt verweisen. Menschen, die in der NS-Zeit verfolgt, deportiert und getötet wurden. Die Schülerinnen und Schüler werden die Steine säubern, die Menschen und ihre Schicksale hinter den Steinen sichtbar machen, Gruppen zu den Stolpersteinen in der Stadt führen, Klassen besuchen und die Geschichten erzählen. So werden sie selbst zu Zeitzeugen, damit nie wieder ein Kind ein solches Diktat schreiben muss.
1: Das war der Zwischenruf der katholischen Kirche.

0: Von einer ganz entspannten Nummer von Maroon 5 freuen wir uns direkt doch mal auf ein bisschen Lady Gaga. Ganz schön laut. Abracadabra gibt's gleich auf Besser 1.
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0: Es ist kurz nach 11:30.
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0: Mit Maureen Welter.
3: Sozialbeiträge für Gutverdiener steigen. Der Beschluss der Bundesregierung bedeutet für Beschäftigte mit einem Einkommen oberhalb der neuen Gehaltsgrenzen eine Mehrbelastung von monatlich knapp 102 Euro. Daneben beschloss das Kabinett einen Gesetzentwurf für einen besseren Schutz vor digitaler Gewalt. Er soll das Strafrecht um Fälle wie sexualisierte KI-Manipulationen und heimliche Voyeuraufnahmen ergänzen. SPD fordert Aufklärung. Anlass ist die Wahl des AfD-Politikers Rausch zum Landtagspräsidenten in Sachsen-Anhalt. Dabei hatte er auch Stimmen anderer Parteien erhalten. SPD-Chef Klingbeil forderte von der CDU und dem BSW eine Erklärung, woher genau diese Stimmen kamen. Schwere russische Luftangriffe. Sie trafen unter anderem Orte im Norden und im Zentrum der Ukraine, beispielsweise die Stadt Kremenchuk. Laut Präsident Selenskyj wurden mindestens 11 Menschen getötet und zahlreiche weitere verletzt. Trockenheit belastet Obsternte. Im Saarland haben viele Gartenbauvereine ihre Kälteanlagen gar nicht erst geöffnet. Das betrifft vor allem das Kernobst wie Äpfel und Birnen. Steinobst sei dagegen in ausreichender Menge für die Brennereien vorhanden. Alles Wichtige findet ihr auch auf srinfo.de.
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0: Das ist aktuell richtig schön. Die Sonne ist da, sie strahlt, bringt uns heute Nachmittag nochmal 25 Grad. Allerdings später am Nachmittag sind einige Wolken unterwegs. Die kommen aus Frankreich zu uns ins Saarland gezogen und die werden am Abend auch erste Schauer bringen. Vielleicht auch ein kleines Gewitter und es wird dann in der Nacht runterkühlen und auch nicht mehr so schön hochgehen morgen am Donnerstag wie jetzt heute. Maximal 15 oder vielleicht 16 Grad mit etwas Glück. Immer wieder kommt Regen runter. Zum Mittag hin gibt es eine kurze kleine Pause und da soll es dann auch mal trocken bleiben.
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0: A1 Saarbrücken Richtung Trier zwischen Querschied und Kreuzerbrücken ist wegen einer Baustelle aktuell gesperrt bis um 13 Uhr. Nochmal die A1 Saarbrücken Richtung Trier. Hier ist die Ausfahrt Tholey wegen Bauarbeiten gesperrt. Und geblitzt wird am Ortsausgang Mimbach in Fahrtrichtung Breitfurt, in Reisbach in der Labachstraße und in der Ortsdurchfahrt von Pliesen. 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
0: mit Maren Dinkeler. Schönen Mittwoch zusammen.
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0: Hier ist SR1. Wer durch Riegelsberg in den letzten Jahren gefahren ist, dem ist das Haus in der Kurve im Tal sicher mal aufgefallen. Baufällig und abbruchreif. Gestern ist es eingestürzt und bis heute früh haben Einsatzkräfte noch nach Vermissten gesucht. SR1-Reporter Karl Rolzhofen ist vor Ort. Das Gebäude war ja nicht mehr bewohnt, sollte eigentlich abgerissen werden. Warum wurde denn trotzdem nach Menschen unter den Trümmern gesucht?
1: Ja, gestern hat das THW, das ja hier am Einsatz war, auch Suchhunde 3 Stück über das Trümmerfeld geschickt. Das sind sehr erfahrene Suchtrupps von Kräften, die zum Beispiel auch im Ahrtal im Einsatz waren oder bei anderen großen Krisen, wo nach Verschütteten gesucht werden musste. Und diese Hunde haben unabhängig voneinander alle an der ein und selben Stelle angeschlagen. Und das hat dann wirklich alle Einsatzkräfte hier nochmal in eine besondere Alarmbereitschaft versetzt, sodass man dann gesagt hat, okay, wir müssen jetzt genau nachschauen, ob da vielleicht noch Tote oder Verletzte unter diesen Trümmern sein könnten. Dann kamen sogar auch spezielle Sonargeräte zum Einsatz, die wirklich ganz kleine Geräusche aufzeichnen können. Also selbst wenn jemand unter Trümmern noch atmen würde, könnte man das mit diesen Geräten hören. Dazu musste hier das ganze Gelände ruhig gestellt werden. Da wurde die Straße hier gesperrt, damit man wirklich nichts hört. Es muss mucksmäuschenstill hier gewesen sein. Diese Geräte haben dann nicht angeschlagen, aber die Polizei wollte dann doch auf Nummer sicher gehen und hat noch Leichenspürhunde hierher gebracht, die dann auch noch mal über das Feld gelaufen sind und geguckt haben, ob die anschlagen. Da ist dann nichts passiert. Aber weil man dann immer noch nicht ganz sicher sein konnte, ob nicht doch vielleicht sich jemand unter diesem Berg befinden könnte, ist man dann eben hingegangen und hat Stück für Stück Steine abgetragen, ein riesiger Berg, 32 Tonnen, also so viel wie vielleicht in einen LKW reinpasst. Die hat man dann von Hand eben abgetragen, um zu gucken, weil das Gelände nicht richtig abgesperrt war. Hätte es nämlich sein können, dass zum Beispiel spielende Kinder verschüttet worden sind. Aber das kann man jetzt glücklicherweise wirklich nach so vielen Suchmaßnahmen ausschließen.
0: Okay, krass. Wieso konnte man den Einsturz nicht rechtzeitig verhindern?
1: Das kann viele Gründe haben, hat uns der Bürgermeister von Riegelsberg und Feuerwehrler Benjamin Schmidt gesagt. Das Haus steht zwar seit 15 Jahren schon leer, aber es kann trotzdem sein, dass da irgendwo an einer Stelle menschliche Gerüche waren und vielleicht waren es die Hunde eben dann anschlagen lassen haben.
0: Okay, dankeschön Karl. In Riegelsberg ist ein altes Haus eingestürzt. Die Polizei und das THW haben nach verschütteten Menschen gesucht. Der Einsatz wurde jetzt beendet und es wurde zum Glück niemand bei dem Einsturz verschüttet.
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Wir gehen einmal ganz kurz auf die A6 Mannheim-Saarbrücken. Vorsicht bitte, zwischen Waldmoor und Homburg in beiden Richtungen sind Personen auf der Fahrbahn. Passt auf euch auf.

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1: Einen brandneuen Hit gleich gibt's hier auf SR1 Mercy von Jack Dean. Bisschen wie Benson Boone ist er aber nicht. Ganz neu bei uns, Jack Dean gleich.
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2: Mehr rechtsextremistische Gewalttaten im Saarland. Schwere russische Luftangriffe auf die Ukraine. Das Wetter sonnig, gegen Abend erste Schauer bis 25 Grad. 12 Uhr. Die Zahl der rechtsextremistischen Gewalttaten im Saarland hat sich 2025 im Vergleich zum Vorjahr fast verdoppelt. Das geht aus dem aktuellen Verfassungsschutzbericht hervor. Die Zahl linksextremistischer Straftaten stieg ebenfalls. SR-Reporter Nicola Ecker.
3: 491 rechtsextremistisch motivierte Straftaten seien 2025 im Saarland gezählt worden, so der aktuelle Verfassungsschutzbericht. Das sei ein 5-Jahres-Hoch. Betrachtet man nur die mit Gewalt verbundenen Straftaten, so hätten sich diese im Vergleich zum Vorjahr fast verdoppelt, auf 32 Fälle. Auch auf den Straßen seien Rechtsextreme deutlich sichtbarer geworden. Linksextremistisch motivierte Straftaten seien ebenfalls gestiegen, von 25 im Vorjahr auf 39 Fälle. 11 davon waren Gewalttaten. Im Hinblick auf die Zukunft sei von einem weiteren Anstieg der linksextremen Straftaten auszugehen, so Verfassungsschutzchefin Grandjean. Es handele sich vor allem um Straftaten, die als Reaktion auf das Erstarken der AfD oder einen wahrgenommenen Rechtsruck in der Gesellschaft begangen würden.
2: Die Zahl islamistisch motivierter Straftaten stieg auf 25. Wie im Jahr zuvor gab es eine Gewalttat. In der Ukraine hat es in der vergangenen Nacht wieder massive russische Luftangriffe gegeben. Laut Präsident Selenskyj sind dabei mindestens 11 Menschen getötet worden. Angriffe wurden unter anderem aus der Hauptstadt Kiew und den Industriestädten Dnipro und Kremenchuk gemeldet. Ukrainischen Angaben zufolge nahm Russland gezielt die Energieinfrastruktur des Landes ins Visier. Das russische Militär gab seinerseits an, dass Produktionsstätten für Raketen und Drohnen beschossen worden seien. Das Bundeskabinett hat grünes Licht für einen Gesetzentwurf zum Schutz vor digitaler Gewalt gegeben, insbesondere gegen Frauen. Die Pläne von Bundesjustizministerin Hubig von der SPD sehen unter anderem vor, dass Lücken im Strafrecht geschlossen werden. Aus Berlin Mario Kubina.
4: Das betrifft zum Beispiel sexualisierte Deepfakes, also manipulierte Bilder, die den Anschein erwecken, einen Menschen nackt oder beim Sex zu zeigen. Außerdem soll digitaler Voyeurismus unter Strafe gestellt werden. Beispiele dafür sind Handyaufnahmen nackter Frauen in einer Sauna oder am Strand. Und auch wer Vergewaltigungsvideos im Netz verbreitet oder sich solche Videos privat anschaut, macht sich den Plänen zufolge in Zukunft strafbar. Ein anderer wichtiger Punkt: Opfer von digitaler Gewalt sollen mehr Möglichkeiten bekommen, gegen Täter vorzugehen. Wenn die sich hinter anonymen Accounts verstecken, soll es ein neues Auskunftsverfahren geben, um Online-Plattformen und Messenger-Dienste stärker in die Pflicht zu nehmen.
2: Der Tankrabatt in Deutschland ist bisher nur teilweise an die Verbraucher weitergegeben worden. Das zeigen Untersuchungen des IFO-Instituts und vom ADAC. Beim Diesel und E10 gaben die Tankstellen demnach durchschnittlich 15 Cent weiter, bei E5-Treibstoff waren es gut 16 Cent. Theoretisch wären bei jeder Sorte bis zu 17 Cent pro Liter möglich. Der Nobelpreis für Chemie geht in diesem Jahr an den Franzosen Henri Cagan und den Japaner Kenzo Sohai. Das hat soeben die Königlich Schwedische Akademie der Wissenschaften in Stockholm bekannt gegeben. Zur Begründung hieß es, ihre Entdeckungen seien entscheidend für Chemiker gewesen, die neue Arzneimittel entwickeln. Die Sanierungsarbeiten an der Vrilissia-Brücke in Ottweiler sind abgeschlossen. Nach Angaben des Landesbetriebs für Straßenbau ist die Brücke seit dem Vormittag wieder für den Verkehr frei.

0: gegeben. Ursprünglich sollten die Arbeiten bereits in der vergangenen Woche beendet sein. Die Freigabe hatte sich aber verzögert, weil der Asphalt auf der Brücke eingebrochen war. Die Vrilissia-Brücke war über ein halbes Jahr gesperrt gewesen. Das waren die Nachrichten mit Linda Grothold. 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
2: Das ist voll toll, die Sonne scheint und 25 Grad werden wir heute noch im Laufe des Tages genießen können. Wird wahrscheinlich so ein letztes Mal sein, wo wir das richtig, richtig, richtig mit über 20 Grad genießen, denn es ziehen einige Wolken auf. Zum Abend hin gibt es erste Schauer, vielleicht auch ein kleines Gewitter und das ist dann auch der Wetterumschwung. Der Herbst zeigt sich dann ab morgen mal, was er so kann. Maximal 15 oder 16 Grad sind nur drin. Es gibt immer wieder Regen den ganzen Tag über. Nur zur Mittag hin soll es auch mal kurz trocken bleiben.
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2: A1 Saarbrücken Richtung Trier zwischen Querschied und dem Kreuzer Brücken ist wegen der Baustelle gesperrt. Noch ein Stündchen bis 13 Uhr, dann sollte dort wieder frei sein. Aber nochmal die A1 Saarbrücken Richtung Trier. Hier ist die Ausfahrt Trulei wegen Bauarbeiten gesperrt. Dann gehen wir auf die A8 Saarlouis Richtung Pirmasens. Höhe Kreuz Neunkirchen auch wegen Baustelle gesperrt bis um 13 Uhr. Auch hier noch ein Stündchen, wo gearbeitet wird. Und geblitzt wird auf der A8 Pirmasens Richtung Saarlouis zwischen Neunkirchen Kohlhof und Neunkirchen Oberstadt in Völklingen in der Rathausstraße und in der Ortsdurchfahrt von Bliesen. 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
2: Gute Mittag, Mahlzeit. Was sagt man eigentlich so bei euch auf der Arbeit? Ist auch eigentlich egal. Lasst es euch schmecken. Schöne Mittagspause. Maren Dinkeler ist hier für euch.
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0: Wir müssen doch nicht flüstern hier auf SR1, oder? Denn der nächste hier auf der SR1-Playlist ist kein anderer wie Ray Dawson. Super sympathischer Karl. Ihr habt ihn beim SFN Open Air auch schon mal live erlebt. Da ist er ein sehr positiver Strahlemensch, der einfach wirklich nur sehr dankbar für sein Talent und auch für seine Stimme ist, sagt er.
1: I would say it's a gift from above.
2: Das ist ein Geschenk von oben, würde ich sagen.
1: I love to sing and I'm always working on my voice.
2: Ich liebe es zu singen und ich arbeite immer an meiner Stimme.
1: I should take care of it.
0: Nicht nur seine Stimme ist ein Geschenk von oben, hallo? Er selbst. Was eine coole Person. Ray Dalton mit Go That High für euren Mittag auf SR1.

0: die Musik von Joris.
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0: So, noch scheint die Sonne, noch ist der Himmel blau. Peter Schwarz aus dem SR1-Wetterteam, leider bleibt es ja nicht so.
2: Wir sehen schon ein paar so Schleierwolken, das sind die Vorboten dessen, was auf uns zukommt, nämlich ja ein richtiger Wettersturz. Der passiert dann in der Nacht. Am Abend kommen die ersten Schauer aus Frankreich hereingezogen, mitunter vielleicht sogar mal Blitz und Donner mit dabei. Davor nochmal 25 Grad, also richtig warm noch heute Nachmittag. In der Nacht, da regnet es teilweise recht kräftig, vor allem in der zweiten Nachthälfte. Der Wind kommt mit frischen, bestarkten Böen daher. Morgen geht's dann etwa mit 10 bis 14 Grad in den Tag.
0: Der Herbst, der zeigt sich mal von seiner grauen Seite, auch am Wochenende.
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0: Aber jetzt ist jetzt, Gott sei Dank. Um 12.20 Uhr genießen wir noch die Sonnenstrahlen und natürlich die beste Musik fürs Saarland auf SR1. The Weeknd.

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1: Ihr seid alle Rockstars da draußen. Lasst uns viben gleich zum nächsten Hit hier auf SR1, Tame Impala mit Dracula. Jetzt ist gleich 12:30.
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3: Chemie-Nobelpreis vergeben. Er geht in diesem Jahr an den Franzosen Henri Cargan und den Japaner Kenzo Sohai. In der Begründung teilte die Königlich Schwedische Akademie der Wissenschaften mit, die Entdeckungen der beiden seien entscheidend für Chemiker gewesen, die neue Arzneimittel entwickeln. Rechtsextreme Straftaten im Saarland. Im vergangenen Jahr wurden laut Verfassungsschutzbericht gut 490 Fälle festgestellt, so viele wie seit 5 Jahren nicht mehr. Die Zahl rechtsextremistischer Gewalttaten verdoppelte sich auf 32. Bei den linksextremen Straftaten wurden 39 Fälle gezählt. Schutz vor digitaler Gewalt. Die Bundesregierung hat einen Gesetzentwurf beschlossen, der Lücken im Strafrecht schließen soll. Das betrifft zum Beispiel sexualisierte, manipulierte Bilder und Videos oder digitalen Voyeurismus, wie verbotene Handyaufnahmen in einer Sauna oder am Strand. Luft nach oben beim Tankrabatt. Laut IFO-Institut werden die 17 Cent pro Liter noch nicht vollständig an Verbraucher weitergegeben. Daneben schwanke der Rabatt von Tag zu Tag. Der ADAC sieht vor allem bei E10 noch eine deutliche Lücke gegenüber dem theoretischen Preisrückgang. Alles Wichtige findet ihr auch wie immer auf srinfo.de.
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1: Das ist richtig schön. Noch, ne? Weil heute im Laufe des Tages kommt noch so ein bisschen was mit dazu. Teilweise sieht man schon so am Rande, gibt es ein paar Schleierwölkchen und es wird immer weiter zuziehen heute im Laufe des Tages. Dann zum Abend hin gibt es erste Schauer, vielleicht auch mal ein Gewitter. Bis zu 25 Grad genießen wir heute nochmal und dann kommt morgen der Donnerstag und mit ihm auch der richtige Herbst mit Regen. Den ganzen Tag über, vielleicht zum Mittag hin mal eine kurze kleine Pause und kühler wird's. Maximal 15, vielleicht 16 Grad.
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1: A1 Saarbrücken Richtung Trier. Zwischen Querschied und Kreuzerbrücken ist wegen der Baustelle gesperrt bis um 13 Uhr. Die A8 in Höhe Kreuz Neunkirchen ist auch wegen der Baustelle dicht. Bis 13 Uhr wird dort auch gearbeitet. Und geblitzt wird auf der A6 Mannheim Richtung Saarbrücken in Höhe Rohrbach am Ortsausgang Biesingen in Fahrtrichtung Blieskastel und in Lebach in der Tholeyer Straße. Falls ihr unterwegs was entdeckt, zum Beispiel noch einen Blitzer, gerne uns Bescheid geben. 0800 700 8000. Ansonsten lest ihr und hört ihr natürlich alles zum Verkehr nochmal nach bei SR1 in der ARD Sounds App.
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1: Mit Maren Dinkeler, ich grüße euch. Wir können gleich alle gemeinsam mitsingen mit Empire of the Sun, We Are the People. Auch wenn euch das jetzt nichts sagt, vertraut mir, da könnt ihr mitsingen. Tame Impala gibt's zuerst mit Dracula.
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0: Besondere Leistungen, die werden mit einem besonderen Preis ausgezeichnet. Diese Woche werden die Nobelpreise verliehen. Die ersten sind schon vergeben, aber wer hätte bei euch denn einen verdient? Nur ganz besondere Menschen, oder?
1: Also an sich meiner Mutter, weil sie einfach eine sehr starke Frau ist und ich finde, sie ist eigentlich mein Vorbild. Sie war immer für mich da, sie war eine alleinerziehende Mutter mit zwei Kindern.
0: Ey, Mamas sind eh die Besten.
2: Meine Frau tatsächlich, weil die jeden Tag mit den Kindern macht und auch unser Große in der Therapien und überall hinfährt, weil die krank ist.
0: Super, wir haben nur Powermenschen hier auf SA1.
3: Meine Mutter macht den besten Käsekuchen, den allerbesten.
0: Käsekuchen auf die Eins. Das sind nämlich die wirklich wichtigen Dinge, für die es Nobelpreise regnen sollte.
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0: Whitesnake mit Is This Love hier auf SR1. Wir gucken nochmal schnell auf die Straßen. Vorsicht bitte immer noch auf der A8 Pirmasens Richtung Saarlouis. Zwischen Neunkirchen-Spiesen und Neunkirchen-Heinitz liegen immer noch Gegenstände auf der linken Spur. Passt da bitte auf euch auf. Einen wunderschönen Mittwoch im Saarland mit uns. Wir haben für euch jede Menge Musik und echt viel davon. Also die nächsten 3 Hits sind echt der Knaller. Die Schwedisch Hausmafia. Don't You Worry Child haben wir dabei. Dann wird's super emotional mit Dermot Kennedy und seinem aktuellen Hit Funeral und Tiffany Harris, die hat eine brandneue Single. 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Das ist Find Me und mit dem kommt ihr Richtung Nachmittag hier auf SR1.
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2: Haus eingestürzt in Riegelsberg. 3 Jahre Angriff der Hamas auf Israel. Frauen fühlen sich finanziell unsicher. Und das Wetter im Saarland leicht bewölkt. Am Abend erste Schauer und Gewitter bis 25 Grad. Nach dem Einsturz eines Wohnhauses in Riegelsberg sind die Suchmaßnahmen mittlerweile abgeschlossen. Die Einsatzkräfte haben keine Toten oder Verletzten gefunden. Einzelheiten von SR1-Reporter Karl Rolzhofen.
3: Gestern Abend hatten 3 Personen Spürhunde des THW unabhängig voneinander angeschlagen. Um ganz sicher zu sein, dass nicht zum Beispiel spielende Kinder verschüttet wurden, setzte das THW noch ein spezielles Sonargerät ein. Die Polizei schickte Leichenspürhunde. Beides blieb ohne Ergebnis, wie die Gemeinde dem SR mitteilte. Trotzdem entschied die Polizei, den Bereich zu räumen. THW-Einsatzkräfte trugen 32 Tonnen Schutt Stein für Stein von Hand bis in die frühen Morgenstunden ab. Der Eigentümer des Hauses hatte ein Bauunternehmen beauftragt, der das Haus abreißen sollte. Während des Abrisses meldeten sich Nachbarn, weil sie einen Einsturz der Ruine befürchteten.
2: Die Gemeinde hat dann den Abrissunternehmer angewiesen, die Baustelle abzusichern. Dazu kam es aber nicht mehr, weil das Haus vorher eingestürzt ist. Heute vor 3 Jahren hat der Angriff der Hamas auf Israel stattgefunden. Die Terrormiliz Hamas haben dabei rund 1200 Menschen getötet und über 200 in den Gazastreifen verschleppt. Als Reaktion hat Israel den Gazastreifen angegriffen. Die von der Hamas kontrollierte Gesundheitsbehörde im Gazastreifen sagt, israelische Soldaten haben seitdem mehr als 74.000 Menschen getötet. Eine israelische Mutter berichtet von ihrer Trauer, seit ihre Tochter von den Hamas ermordet wurde.
4: Es gibt das Leben vor dem 7. Oktober und es gibt das Leben nach dem 7. Oktober. Ich glaube, ich als Mensch, wir als Familie, ich denke, wir als Volk sind nicht wieder dieselben, die wir waren. Ich lerne seit 3 Jahren neu zu leben und hierher zu kommen ist schwer, denn das ist der Ort.
2: Viele Israelis kritisieren ihren Premierminister Netanyahu, dass er vor 3 Jahren nicht genug für die Sicherheit gesorgt habe.
4: Du sitzt in der Regierung und du hast nur eine Aufgabe. Du musst für unser aller Leben für Sicherheit sorgen. Alles andere ist nicht so wichtig. Aber leider hast du auf deiner Position deinen Job nicht gut gemacht. Dann geh heim.
5: So, walk home.
2: Auch im Saarland wird an die Opfer des Hamas-Angriffes gedacht. Um 18 Uhr findet eine Kundgebung auf dem Platz vor der Synagoge in Saarbrücken statt. Fast die Hälfte aller Frauen in Deutschland fühlt sich finanziell unsicher. Das hat eine repräsentative Online-Umfrage von Finanztipp ergeben. Ann-Kathrin Beck für SR1 an der Frankfurter Börse mit den Gründen.
6: Häufig bleibt am Ende des Monats kein Geld zum Sparen übrig. Gut, jede 4. Frau hat nach Abzug aller Fixkosten und den regelmäßigen Ausgaben, die man eben monatlich hat, weniger als 50 Euro oder gar nichts mehr zum Sparen übrig. Und das hat in den meisten Fällen mit den gestiegenen Lebenshaltungskosten zu tun. Viele nennen auch ein zu geringes Einkommen als Grund, was häufig damit zu tun hat, dass viele Frauen eben in Teilzeit arbeiten.
2: Der Staat will deswegen auch Anreize setzen mit einem Altersvorsorgedepot.
6: Jeder und jede Frau hat so die Möglichkeit, in dieses Altersvorsorgedepot einzuzahlen und über diesen Weg eben Geld fürs Alter anzusparen in Form von ETFs oder Fonds. Mütter und Väter können aber zusätzlich nochmal bis zu 300 Euro pro Kind dazu bekommen. Das ändert allerdings nichts an der Tatsache, dass das Geld eben nicht reicht, um am Ende das Geld nochmal in ein Altersvorsorgedepot einzuzahlen.
2: Das Altersvorsorgedepot vom Bund soll ab Januar starten. Laut IFO-Institut werden die 17 Cent pro Liter vom Tankrabatt noch nicht vollständig an Verbraucher weitergegeben. Daneben schwanke der Rabatt von Tag zu Tag. Der ADAC sieht vor allem bei E10 noch eine deutliche Lücke gegenüber dem theoretischen Preisrückgang. Vorhin wurde der Chemie-Nobelpreis vergeben. Er geht in diesem Jahr an den Franzosen Henri Cargan und den Japaner Kenzo Sohai. In der Begründung

0: teilte die Königlich Schwedische Akademie der Wissenschaften mit, die Entdeckungen der beiden seien entscheidend für Chemiker gewesen, die neue Arzneimittel entwickeln. Das war das SR-Info-Update mit Maureen Welter. Alles Wichtige für euch gibt's auch immer auf srinfo.de.
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2: Also heute ist auf jeden Fall nochmal so Spätsommer-Feeling angesagt. Den ganzen Nachmittag noch bei 21 bis 25 Grad und das am 7. Oktober. Es wird dann am Abend und in der Nacht Schauer geben, zum Teil dann auch mit Blitz und Donner vermischt. Und die Temperaturen morgen gehen nicht wirklich so viel über die Nachttemperaturen hinaus. Morgen geht es dann nochmal hoch, aber nur ein bisschen, auf Temperaturen von 12 bis maximal 16 Grad.
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2: 13.05 Uhr haben wir A8 Pirmasens Richtung Saarlouis am Dreieck Friedrichsthal auf der Überleitung zur A623 runter nach Saarbrücken. Da ist momentan wegen Brückenarbeiten gesperrt. Soll ungefähr in einer halben Stunde erledigt sein, wenn alles gut läuft. In Ottweiler auf der Saarbrücker Straße in Höhe Frilissia-Brücke, da klemmt es wegen der Baustelle. Und dann Blitzer aktuell. A6 Mannheim Richtung Saarbrücken, Höhe Rohrbach. Wolfgang meldet, am Ortsausgang Biesingen Richtung Blieskastel steht einer. Danke dafür. Und in Lebach wird auf der Tholeier Straße geblitzt. 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
2: Schönen Nachmittag, Frank Falkenauer hier und jede Menge Musik ist dabei. Zum Beispiel gleich Emerald Eyes, der neue Hit von Alex Warren. Neuer Song, aber immer noch dieselbe tolle Stimme, die er immer wieder mitbringt. Und Glockenbach mit Tom Walker jetzt zum Start für diese Stunde. Home, schönen Nachmittag allerseits.
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0: Hallo Saarland, ihr seid bei SR1 gelandet, also bisher alles richtig gelaufen, aber wie ist, läuft es bei euch so mit Grippeimpfen? Macht ihr das oder macht ihr es nicht? Ich weiß noch, bei Corona, da waren danach irgendwie alle ganz heiß drauf, oh, ich bin auch noch Grippeimpfung. Das ist jetzt alles schon ein paar Jährchen her und immer weniger Menschen lassen sich gegen Grippe impfen. Dabei kann es richtig schwere Erkrankungen geben, gerade für die Risikogruppen kann es auch heftig und lebensgefährlich werden. Jürgen Rissland, Virologe von der Universitätsklinik des Saarlandes, sagt, dass die Impfung aber für viel mehr Menschen sinnvoll ist.
1: Also wir haben im Saarland eine Sondersituation. Wir haben eine öffentliche Impfempfehlung und die gilt für jedermann. Ist also gar nicht altersabhängig, auch nicht von Vorerkrankungen abhängig. Man kann sich also grundsätzlich praktisch gegen Influenza impfen. Und das hat seine Sinnhaftigkeit darin, dass eben nicht nur die über 60-Jährigen, sondern auch die jüngeren Generationen von der Influenza schon heftig betroffen sein können.
0: Ja, und da gibt es auch Zahlen zu, die sprechen halt für sich.
1: Naja, wenn jetzt praktisch momentan die Impfraten so niedrig sind wie seit 17 Jahren bei den Influenza-Impfraten, macht man sich schon Gedanken. Wir liegen bei ungefähr einem Drittel praktisch der Menschen, die geimpft werden sollen, die nur noch geimpft sind. Also von daher ist es tatsächlich nicht besonders erfreulich.
0: Wow, okay. Also immer weniger Menschen, auch bei uns im Saarland, lassen sich aktuell gegen die Grippe impfen. Und gerade im Saarland ist es offenbar dann doch für mehr Menschen sinnvoll. Happy Nachmittag, Mittwoch mit SR1. Hallo Saarland.

ab und zu geht's euch auch so, braucht man irgendwie so eine kleine bis mittelgroße Dosis 90er-Feelings. Wir holen sie uns. Ach komm, wir holen uns eine ganz große. Wir sind für euch in SR1 Hallo Saarland am Mittwoch. Die Wenger Boys, we're going to Ibiza, Boys.

0: Hello, schönen Tag mit SR1 und mit diesem herrlichen Bombast-Song. Lady Gaga, Bruno Mars, Die With A Smile, kommt gleich. Hallo, ich hab gesagt gleich, nicht jetzt.
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0: Es ist 2:30.
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0: Mit Maureen Welter.
16: Anstieg bei rechten Straftaten im Saarland. Nach dem neuen Verfassungsschutzbericht wurden hier im vergangenen Jahr insgesamt 491 rechtsextremistisch motivierte Straftaten registriert. Das ist der höchste Wert seit 5 Jahren. Luxemburg plant Programm für mehr Wohnungen. Die Regierung des Großherzogtums will nächstes Jahr 2,5 Milliarden Euro für einen Sonderfonds für bezahlbaren Wohnraum zur Verfügung stellen. Außerdem soll es 2028 für Bürger und Betriebe Steuerentlastungen geben. Bundesregierung setzt auf privates Kapital für Autobahnen. Das Kabinett hat einen Gesetzentwurf auf den Weg gebracht, nachdem die Autobahn GmbH künftig Kredite am Kapitalmarkt aufnehmen und Anleihen ausgeben darf. Zudem soll ja ein Teil der Einnahmen aus der Lkw-Maut direkt zufließen. Chemie-Nobelpreis vergeben. Er geht in diesem Jahr an den Franzosen Henri Cargan und den Japaner Kenzo Sohai. In der Begründung teilte die Königlich Schwedische Akademie der Wissenschaften in Stockholm mit, die Entdeckungen der beiden seien entscheidend für Chemiker gewesen, die neue Arzneimittel entwickeln. 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
0: Heute nochmal schön blauer Himmel mit Sonne und Nachmittagskaffee draußen. Das passt heute bei 21 bis 25 Grad wunderbar. Aber dann, heute Nachmittag kann es dann auch schon so, also mehr Wolken gibt es auf jeden Fall. Blitz und Donner und Regen, dann so im Laufe Richtung Abend wird es die auf jeden Fall geben. Und auch in der Nacht dann, ne, Gewitter weiterhin. Und dann sinken auch die Temperaturen runter von den spätsommerlichen über 20 Grad auf in der Nacht 14 bis 10 Grad. Und morgen am Donnerstag bleiben noch 12 bis 16 Grad davon übrig. Wird morgen auch ein Tag, der mit Regenschauern zwischendurch immer wieder versehen wird, werden.
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18: 13.32 Uhr, A8 Pirmasens Richtung Saarlouis am Dreieck Friedrichsthal. Da ist die Überleitung zur A623 runter Richtung Saarbrücken wegen Brückenarbeiten gesperrt, soll aber sich bald erledigt haben. Dann in Ottweiler auf der Saarbrücker Straße, die Brücke ist gesperrt wegen, beziehungsweise nicht gesperrt, aber da klemmt es gerade wegen einer Baustelle. Und zwischen Luisenthal und Klarental, da tut's auch klemmen, weil da ein Auto liegen geblieben ist. Die neuesten Blitzer, an der Stelle danke euch fürs Melden, 0800 700 8000, da geht das. A6 Mannheim Richtung Saarbrücken, da wird Höhe Rohrbach geblitzt. Am Ortsausgang Biesingen Richtung Blieskastel steht einer und in Lebach auf der Tholeierstraße. 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
18: Mit Frank Falkenauer, aber ich mach mich ganz klein, weil hier kommen zwei mit Bombaststimmen und einem noch größeren Song. Lady Gaga und Bruno Mars. Die with a smile. Ach, schön. Zum Knutschen der Song.

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0: Yeah, neuer Hit von Miley Cyrus. Bass Persuades auf SR1. Schönen Nachmittag mit Hallo Saarland um 13.41 Uhr. Und ja, wir sind Weltmeister. Also nicht im Fußball gerade, aber immerhin im Pfeifen. Das ist Yusuke Matsumara. Er ist Weltmeister im Kunstpfeifen. Er kommt eigentlich, also gebürtig aus Japan, aus Tokio, lebt aber mittlerweile in Trier und ist da als Profisänger in einem Opernchor. Und er hat uns erzählt, wie er zum Kunstpfeifen gekommen ist.
1: Als Kind konnte ich gar nicht pfeifen, aber seitdem ich als Jugendlicher Tuba, ein großes Brechblasinstrument gespielt habe, konnte ich auch pfeifen.
0: Krass, beim Tuba spielen, lernen, pfeifen gelernt, das ist cool. Und er kann es nicht nur irgendwie, sondern so gut, dass er halt Weltmeister darin ist. Und dafür muss er auch sehr, sehr hoch unter anderem pfeifen können.
1: Ich kontrolliere die Intonation mit Zunge. Wenn ich höher pfeifen möchte, dann... Man muss es ganz eng aussprechen.
0: Krass hoch, oder? Also ich weiß gar nicht. Ich hoffe, das ist im Radio so durchgekommen, so hoch. Jetzt zeigt er mal, wie hoch er wirklich kann. Für alle Disney-Fans und Frozen-Fans, bitteschön, let it go.

Ach ja, die Eiskönigin. Geht immer, oder? Guten Tag und schon Mittwochnachmittag mit SR1 Hallo Saarland. Willkommen in der Show und habt eine gute Zeit mit der besten Musik fürs Saarland. Hallo.

0: Ich wünsche euch einen maximal unstressigen Mittwochnachmittag. Hallo, die beste Musik fürs Saarland gibt's hier im Rundum-Sorglos-Paket. SR1 Hallo Saarland ist für euch da. Und wir spielen euch in den nächsten 10 Minuten Hits von Stromae, also Dance-Musik aus Belgien. Dann ist Bob Marley, Buffalo Soldier, ich sag nichts dazu, wunderbar. Und Temper City, ein aktueller Hit aus den Charts, Self-Aware, kommt gleich.
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0: Kabinett hat Wildberger heute unter anderem Erfolge aufgezählt. Markus Sambale berichtet.
1: Vom digitalen Kraftfahrzeugschein auf dem Smartphone über Online-Anträge bei der Unternehmensgründung bis hin zu schnelleren Genehmigungen beim Straßenbau. Digitalminister Wildberger macht aber klar, dass ihm einige Projekte nicht schnell genug gehen. Von 103 angekündigten Maßnahmen sind nach einem Jahr 12 abgeschlossen. Die meisten sind in der Umsetzung oder bislang nur Pilotprojekte in einigen Regionen. Wirtschaftsverbände zeigen sich ungeduldig. Der Digitalverband Bitkom drängt darauf, dass im zweiten Jahr der Modernisierungsagenda aus Pilotprojekten Alltag wird. Und der Bundesverband der deutschen Industrie fordert, aus Ankündigungen müssten endlich Taten werden.
0: Die AfD in Thüringen ist mit einem Versuch gescheitert, Neuwahlen in dem Bundesland zu erreichen. In Erfurt stimmten 34 Abgeordnete für einen Antrag der AfD-Fraktion zur Auflösung des Landtags. Mindestens 59 Stimmen wären nötig gewesen. Die Partei hatte ihren Vorstoß mit der Plagiatsaffäre rund um die Doktorarbeit von CDU-Ministerpräsident Vogt sowie dem Zerfall der Regierungsfraktion des BSW begründet. Der saarländische Innenminister Joost hat sich besorgt über die vielfältigen Gefahren für die innere Sicherheit geäußert. Der SPD-Politiker sagte bei der Vorstellung des Verfassungsschutzberichts für 2025, auf der einen Seite forderten uns Rechts- und Linksextremismus sowie islamistischer Terrorismus von innen heraus. Auf der anderen Seite nehmen Spionage und Sabotage fremder Nachrichtendienste spürbar zu. Im Saarland seien im vergangenen Jahr 491 rechtsextremistisch motivierte Straftaten gezählt worden. Die Zahl der darin enthaltenen Gewalttaten habe sich mit 32 Fällen gegenüber 2024 fast verdoppelt. Die Zahl der linksextremistischen Straftaten sei innerhalb eines Jahres von 25 auf 39 Fälle gestiegen. Der Nobelpreis für Chemie geht in diesem Jahr an die Forscher Henri Cagan aus Frankreich und Kenzo Suai aus Japan. Das hat die Königlich Schwedische Akademie der Wissenschaften in Stockholm bekannt gegeben. Ihre Entdeckungen sind zum Beispiel bei der Entwicklung von Medikamenten wichtig. Für SR-Info Arne Bartram.
2: Denn viele Wirkstoffe bestehen aus Molekülen, die es in zwei spiegelbildlichen Varianten gibt. Und obwohl diese beiden Varianten chemisch fast gleich aussehen, können sie im Körper von uns Menschen unterschiedliche Effekte haben. Cagan und Suai haben erforscht, wie man bei chemischen Reaktionen gezielt eine dieser beiden Formen entstehen lässt. Suai entdeckte außerdem eine Reaktion, bei der sich eine zunächst winzige Menge der gewünschten Form weiter vermehrt. Dadurch entsteht am Ende fast nur noch die gewünschte Variante. Das hilft Chemikern zum Beispiel dabei, Medikamente gezielter herzustellen. Die beiden Gewinner bekommen umgerechnet etwas mehr als 1 Million Euro Preisgeld, das sie sich teilen.
0: Wer in den kommenden beiden Nächten auf der A6 bei Kaiserslautern in Richtung Saarbrücken unterwegs ist, muss mit Einschränkungen und kurzen Vollsperrungen rechnen. Zwischen Kaiserslautern Ost und dem Autobahndreieck Kaiserslautern werden neue Schilderbrücken montiert, also die großen Metallträger über der Fahrbahn, auf denen zum Beispiel Tempolimits oder gesperrte Spuren angezeigt werden. In der kommenden Nacht wird die Strecke dafür gegen 1 Uhr für etwa 15 Minuten komplett gesperrt. Zusätzlich ist ab morgen Abend um 19 Uhr am Autobahndreieck Kaiserslautern die Abfahrt in Richtung Kaiserslautern Zentrum und Mainz gesperrt. Diese Sperrung dauert bis Freitagmorgen um 6 Uhr. Das waren die Nachrichten mit Linda Grothold. 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
4: Heute schön sonnig und noch sommerlich warm teilweise mit 21 bis zu 25 Grad heute. Aber, das ist noch heute in der Nacht, kühlt es dann ab auf Temperaturen zwischen 14 und 10 Grad. Morgen werden es nicht mehr als 12 bis 16. Morgen ist wirklich ein Herbstfeeling, weil es kommt heute am Nachmittag auch schon und am Abend zu Gewittern, teilweise auch Regenschauer und morgen dann auch nochmal dasselbe. Also morgen fühlt sich alles schon deutlich herbstlicher an als heute.
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4: 14.04 Uhr haben wir in Ottweiler auf der Saarbrücker Straße. Da ist auf der Brücke klemmt wegen einer Baustelle. Und die neuesten Blitzer, die haben wir auf der A6 Mannheim Richtung Saarbrücken, Höhe Rohrbach, am Ortsausgang Türkismühle Richtung Gonnesweiler und am Ausgang Biesingen nach Wieskastel. 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
4: Hello, happy Nachmittag. Frank Falkenauer ist hier und jede Menge tolle Musik auch. Zum Beispiel von Somber, My Body Isn't Ready. Das ist ein neuer Hit, den gibt's gleich nach Survivor. Kennt ihr den Song? Und, also Burning Heart läuft gleich. Und hier Michael Patrick Kelly.

0: Sommer kennt er jetzt schon ein paar Hits lang, aber My Body Isn't Ready ist neu. Sein neuester Hit auf SR1. Schönen Nachmittag mit Hallo Saarland und jetzt mit Philipp Dittberner, den wir ja alle seit diesem Lied hier kennen. Die Wolke 4. Aber er hatte auch schon vor seinem Wolkenhit ein Leben als Hobbymusiker, noch nicht als Profi damals, aber er hatte auch, wenn er mit seinen Leuten durch die Stadt gegangen ist, gerade mit den Bandkollegen, meistens ein bestimmtes Ziel.
1: Ich war damals auch mit meinen Bandkollegen immer gerne in irgendwelchen Läden, Musikläden, Gitarrenläden, haben dann immer das ausprobiert, was man sich natürlich nicht leisten konnte, zum Leid des jeweiligen Verkäufers, der dann da immer daneben stand und Angst hatte, dass wir die Gitarren zerkratzen.
0: Ja, ich kenne das. Hab auch mal Gitarre gespielt, nicht so gut wie Philipp, aber man ist immer in den Musikladen gegangen, hat irgendwie tausend Sachen ausprobiert und der Typ, der Verkäufer, hat gewusst, das kann er sich eh nicht leisten, der kleine 14-jährige Bub da. Aber lass ihn machen. Danke nochmal dafür, dass wir ihn einfach machen durften. Hier ist Philipp Dittberner.

0: Die Katy Perry mit Watch It Burn. Schönen Nachmittag allerseits.
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0: Hallo ihr Azizams vom Radio SR1 hier für euch mit der besten Musik für Saarland. Natürlich, wisst ihr natürlich. Stay von Rihanna und Mickey Echo. Was für ein toller Song. Der kommt gleich, aber erst Kamrat. Love Sober, aktueller Hit hier im Radio. Jetzt haben wir gleich 2:30.
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0: Mit Maureen Welter.
2: Tarifabschluss für Einzel- und Versandhandel. Die rund 50.000 Beschäftigten im Saarland bekommen laut Gewerkschaft Verdi rückwirkend ab Juli 3% mehr Lohn. Ab April kommenden Jahres sind weitere 2% mehr vorgesehen. Die Vergütungen für Auszubildende steigen überproportional. Hanning in Untersuchungshaft. Der frühere Präsident des Bundesnachrichtendienstes steht unter Spionageverdacht. Er soll von seinem früheren Büroleiter geheime Erkenntnisse gekauft und teilweise weitergegeben haben. Zwischenbilanz zu Bürokratieabbau. Bundesdigitalminister Wildberger fordert mehr Tempo, um den Staat digitaler und weniger bürokratisch zu machen. Von den 103 angekündigten Maßnahmen sind nach einem Jahr 12 abgeschlossen. Auch Wirtschaftsverbänden geht die Staatsmodernisierung nicht schnell genug. AfD in Thüringen scheitert mit Vorstoß. Die Partei wollte in dem Bundesland Neuwahlen erreichen. Im Erfurter Parlament stimmten allerdings nur 34 Abgeordnete für den Antrag der AfD-Fraktion, den Landtag aufzulösen. 59 Stimmen wären nötig gewesen. Die AfD hatte ihren Vorstoß unter anderem mit der Plagiatsaffäre um CDU-Ministerpräsident Voigt begründet. 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
0: Ist heute echt, also fantastisch. Heute nochmal so ein letztes Spätsommer durchatmen quasi. Morgen wird's dann eher herbstlich. Also wir haben heute nochmal bis 25 Grad zum Teil im Saarland. Dann wird's aber auch am Nachmittag und am Abend schon Regenschauer geben. Zum Teil auch mit Gewittern. Die bleiben heute Nacht uns auch noch erhalten, also die Schauer und die Gewitter. Und morgen am Donnerstag werden's dann nicht mehr als 12 bis 16 Grad. Also das fühlt sich echt herbstlich an morgen.
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0: 14.31 Uhr in Ottweiler, da ist auf der Saarbrücker Straße auf der Brücke klemmt wegen einer Baustelle. Und ansonsten die neuesten Blitze A8 Pirmasens Richtung Saarlouis zwischen Kohlhof und Oberstadt, also Neunkirchen-Oberstadt. Dann auf der A6 Mannheim Richtung Saarbrücken wird Höhe Rohrbach geblitzt und am Ortsausgang Türkismühle Richtung Gonnesweiler. 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
0: Guten Tag, mein Name ist Frank Falkenauer. Ich freue mich sehr, dass ihr mit dabei seid. Und deswegen jetzt hier Vollgas. Die beste Musik für euren Nachmittag heute mit Kamrat Love Sober.

0: Rihanna mit Mickey Echo und Stay auf SR1. Ich weiß nicht, ob ihr das Dorfduell kennt aus der SR Mediathek oder aus dem SR Fernsehen auch. Das moderiert ja meine Kollegin Simin Sadeghi und dieser Kochwettbewerb zwischen den Dörfern, wo dann nachher Top-Köche bewerten, der ist jetzt, geht jetzt in die zweite Runde, also ist abgedreht. Und für die erste Runde gab es jetzt eine Nominierung für die erste Staffel, nämlich für einen der deutschen Lokaljournalismuspreise, für den Bremer Fernsehpreis. Und Simin freut sich.
1: Lokaljournalismus ist ja auch genau unser Ding hier beim SR. Aber der Dank, den gebe ich erstmal direkt weiter, und zwar an die Dörfer, die mitgemacht haben in der ersten Staffel. Wiesmengen, Beuchen, Remmisweiler, St. Nikolaus, Reisbach, Rappweiler, Zweibach und Neunkirchen, Hangard. Die haben alle mitgemacht, gekocht, gebrutzelt, gebraten und geschwitzt. Denn es geht ja um Dorfleben, um Zusammenhalt, um Saarland.
0: Ja, das macht Saarland natürlich aus. Also dafür könnte es jetzt vielleicht bald den Bremer Fernseh- und Digitalpreis geben. Nominierung ist raus und die nächste Staffel geht raus, die zweite in der ARD-Mediathek. Im Frühjahr 2027 kann man sich also jetzt schon drauf freuen.

0: Ach Leute, in 10 Minuten kann man so tolle Musik spielen. Zum Beispiel die Sportfreunde Stiller, ein bisschen so Südsee-Feeling von Jack Johnson und auch noch eine Lola Young mit dazu machen. Das kommt alles gleich hier in SR1 Hallo Saarland.
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Ach ja, rausgucken aus dem Fenster, die Restsonne im Oktober genießen, lean back, enjoy, Jack Johnson auf SR1, Upside Down. Hier gibt's die beste Musik fürs Saarland, aber hallo.

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1: Mit Linda Grothold.
2: Tarifabschluss für saarländischen Einzel- und Versandhandel. Bund stoppt chinesische Übernahme von Logistikfirma. Das Wetter gegen Abend Schauer möglich bis 25 Grad. 15 Uhr. Für die rund 50.000 Beschäftigten im saarländischen Einzel- und Versandhandel gibt es einen neuen Tarifvertrag. In zwei Stufen werden die Löhne erhöht. Der Tarifvertrag hat eine Laufzeit von 25 Monaten. Aus der

0: Wer Vergewaltigungsvideos im Netz verbreitet oder anschaut, macht sich nach Plänen des Justizministeriums in Zukunft strafbar. Das Bundeskabinett hat heute einen entsprechenden Gesetzentwurf beschlossen. Verboten werden soll auch bereits die Herstellung sogenannter sexualisierter Deepfakes. Das sind mithilfe künstlicher Intelligenz erstellte Bilder oder Videos, die den Anschein erwecken, eine Person nackt bzw. bei sexuellen Handlungen zu zeigen. Nicht einigen konnte sich das Kabinett dagegen bei der Expertenkommission zur Zukunft der Pflege. Ihre Einsetzung verzögert sich voraussichtlich auf kommende Woche. Der Ex-Präsident des Bundesnachrichtendienstes Hanning muss in Untersuchungshaft. Ein Ermittlungsrichter des Bundesgerichtshofs hat heute den Haftbefehl in Kraft gesetzt. Hanning wird vorgeworfen, sich nach seinem Ausscheiden über Jahre geheime Informationen des BND gekauft zu haben. Er soll die Daten für seine Arbeit als Berater auch für ausländische Firmen benutzt haben. Hannings ehemaliger Büroleiter sitzt seit gestern ebenfalls in U-Haft. Er soll gegen Geld die sensiblen Infos an den Ex-BND-Chef geschickt haben. Die Bundesregierung hat den Verkauf des Hamburger Logistikunternehmens Zippel an die chinesische Staatsreederei COSCO verboten. Begründet wurde der Schritt mit Sicherheitsbedenken. COSCO wollte 80% der Stimmrechte an Zippel erwerben. Aus Berlin Christina Nagel.
1: Aus Sicht der Bundesregierung würde das bestehende Abhängigkeiten vertiefen. Wichtige Lieferketten in Deutschland und der Europäischen Union müssten geschützt werden, argumentiert das Wirtschaftsministerium. Das Hamburger Unternehmen ist spezialisiert darauf, Containerfracht von Nordseehäfen wie Hamburg und Bremerhaven per Lkw und Bahn nach Ostdeutschland zu transportieren. Es kommt nicht oft vor, dass der Kauf von Unternehmen von Seiten der Bundesregierung gestoppt wird. Geltend gemacht werden dann das Außenwirtschaftsgesetz und entsprechende Verordnungen. Sie werden angewendet, wenn zum Beispiel die Gefahr besteht, dass ausländische Unternehmen über Investitionen Kontrolle über strategisch wichtige Unternehmen bekommen könnten.
0: Die saarländische Ministerpräsidentin Rehlinger wird am frühen Abend zusammen mit Bundespräsident Steinmeier in Paris erwartet. Laut Staatskanzlei begleitet Rehlinger den Bundespräsidenten als Teil der deutschen Delegation bei seinem Staatsbesuch in Frankreich. Die SPD-Politikerin betonte die grenzüberschreitende Zusammenarbeit. Als Beispiel nannte sie den Aufbau eines Wasserstoffnetzes von Frankreich bis ins Saarland. Anlass des bis Freitag dauernden Staatsbesuchs sind 75 Jahre diplomatische Beziehungen zwischen Frankreich und der Bundesrepublik Deutschland. Das waren die Nachrichten mit Linda Grothold. 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
3: Also nachts ist es jetzt eine ganze Ecke kühler schon, gerade in den nächsten Nächten. Heute nochmal am Nachmittag 21 bis 25 Grad. So, kommende Nacht dann 14 bis 10 Grad. Und mehr kriegen wir aber auch morgen am Donnerstag tagsüber nicht. 12 bis 16 maximal noch. Das wird jetzt sich so auf Herbst einpegeln. Teilweise geht es dann auch zum Beispiel am Wochenende runter bis auf 6 Grad in der Nacht. Das sind also schon absolute Winterreifentemperaturen. Heute erste Schauer am Nachmittag und am Abend mit Blitz und Donner zum Teil. Die bleiben durch die Nacht und morgen ist das Ganze auch immer wieder möglich.
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3: 4 nach 3 und in Ottweiler ist die Saarbrücker Straße an der Brücke wegen einer Baustelle gesperrt. Und die neuesten Blitzer stehen, danke euch fürs Melden, unter 0800 700 8000. Die stehen auf der A8 Pirmasens Richtung Saarlouis zwischen Neunkirchen-Kohlhof und Oberstadt, auf der A6 Mannheim Richtung Saarbrückenhöhe Rohrbach und in Türkismühle am Ortsausgang Richtung Gonnesweiler. 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
3: Kuckucks, schönen Nachmittag. Frank Falkenauer ist hier. Wir spielen die Stunde noch was Schönes, nämlich Gib Acht. Und wir haben auch ganz viel tolle Musik dabei. Zum Beispiel den aktuellen Hit von Taylor Swift. I knew it, I knew you. Da ist er. Zack, nur für euch.

0: Also, Freundinnen und Freunde vom Radio, ich muss sagen, wir im Saarland kennen uns ja eigentlich, was Kulinarisches angeht, schon echt ganz gut aus. Wir haben tolle Köche hier, tolle Restaurants und viele Menschen von uns können ganz einfach auch gut essen. Deswegen weiß ich, das, was jetzt kommt, ich kann einfach schon mal jetzt schon einen Stempel drauf machen, das ist total eklig. Es geht um was zu trinken. Kebabwasser, Dr. Döner, Frank Schnottale, hallo.
1: Hi.
0: Woher kommt es? Wer hat sich das einfallen lassen? Warum?
1: Naja, natürlich kommt's aus Berlin.
0: Da, wo jeder Mist herkommt.
1: Ein Dönerladen in Berlin-Mitte veranstaltet heute Abend einen Bold Kebab Water Rave.
0: Okay. Ja,
1: und dabei kann dann eben dieses Getränk ausprobiert werden. Allerdings nur ausgewählte Gäste dabei. Mhm. Neben Dönergeschmack sind Mineralstoffe drin. Und das Ganze soll angeblich auch gegen Kater helfen.
0: Okay, also wahrscheinlich diese ausgewählten Leute mit viel Instagram-Reichweite und mit wenig Geschmacksnerven.
1: Mit Sicherheit.
0: Ja? Du warst selbst zu feige, um es auszuprobieren. Aber du hast jemanden vorgeschickt.
1: Ja, unsere Berliner Kollegen, die durften das schon mal ausprobieren und die sagen, es schmeckt leicht nach Kohlensäure, es prickelt also ein wenig. Es riecht ein bisschen nach Döner, aber auch ein bisschen muffig, so ein bisschen erdig. Schmeckt dabei ganz, ganz, ganz wenig nach Döner, eher salzig wegen der Elektrolyte, die da drinnen sind. Und ist dann eher so ein ganz komischer Döner-Nachgeschmack dabei. Also ja, ich bleib dann lieber beim Ayran als Getränk zum Döner.
0: Ach Gott, oh Gott.

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1: Zwei Sachen für euch. Das erste ist die A8 Saloy Richtung Luxemburg zwischen Merzig und Merzig-Schwemling. Vorsicht, da liegen Gegenstände auf der Straße. So, das war die erste Sache. Die zweite ist 0681213. Wir spielen gleich, gib 8. Im Jackpot sind 200 Euro und den bitte ich heute zu leeren.

0: Happy Mittwochnachmittag. Es ist 3:30.
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0: Mit Maureen Welter.
2: Gedenken an Opfer des Hamas-Angriffs. EU-Kommissionspräsidentin von der Leyen betonte, die unbeschreibliche Grausamkeit und der Terror des 7. Oktober dürften sich niemals wiederholen. Heute vor 3 Jahren hatten Hamas-Terroristen Israel überfallen. Bundeskanzler Merz nannte die Taten barbarisch und betonte die Solidarität mit Israel. Tarifabschluss für Einzel- und Versandhandel. Die rund 50.000 Beschäftigten im Saarland bekommen in 2 Schritten insgesamt 5% mehr Geld. Außerdem erhöht sich der tarifliche Mindestlohn im Mai 2027. Die Vergütungen von Azubis steigen laut Gewerkschaft Verdi überproportional. Staatsbesuch in Frankreich beginnt. Die saarländische Ministerpräsidentin Rehlinger wird am frühen Abend zusammen mit Bundespräsident Steinmeier in Paris erwartet. Anlass ist das 75-jährige Bestehen der diplomatischen Beziehungen zwischen Frankreich und der Bundesrepublik Deutschland. Verkauf von Hamburger Logistikunternehmen. Den hat die Bundesregierung jetzt verboten. Die chinesische Staatsreederei Cosco wollte 80% der Stimmrechte am Hamburger Unternehmen Zippel kaufen. Das Wirtschaftsministerium sieht aber Sicherheitsbedenken. Alles Wichtige gibt's für euch auch auf srinfo.de.
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0: Nach einem richtig schönen spätsommerlichen Tag heute, am Mittwoch, heute noch mit teilweise bis zu 21 bis 25 Grad, wird's dann heute Nachmittag und am Abend auch Regen und Geschauer und Gewitter geben zum Teil. Und dann fängt der Herbst gefühlt erstmal so richtig an. Ich habe es noch einen Tag vorher erwartet, aber nee, sieht jetzt so aus, dass es heute Nachmittag und am Abend anfängt. Und dann morgen auch wieder eher ein grauer Tag, nicht mehr so schön wie heute und auch nur noch 12 bis 16 Grad, ja.
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0: 15.32 Uhr, aufgepasst auf der A1 Trier Richtung Saarbrücken. Zwischen Eppelborn und Illingen liegen Gegenstände auf der Straße. Vorsicht auch A8 Pirmasens Richtung Saarlouis. Nochmal Gegenstände in der Ausfahrt Friedrichsthal-Bildstock. In Ottweiler ist die Saarbrücker Straße an der Brücke wegen einer Baustelle gesperrt. Und die neuesten Blitzer stehen auf der A6 Mannheim Richtung Saarbrücken, Höhe Rohrbach. In Sinz am Ortseingang, wenn ihr aus Oberleuken kommt. Und in Türkismühle am Ortsausgang Richtung Gonnesweiler. 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
0: Hello, Frank Falkenauer ist hier und wir spielen nach Teddy Swims Mr. Know It All und Austis mit Pickup in 6 Minuten Runde gebracht. 200 Euro in Form eines Tankgutscheins, darum geht's. Und ums Miträtseln natürlich. 0681 2131. Bin gespannt, ob einer von euch den Jackpot knackt heute.

0: Und ab geht's. Also vielleicht geht's auch gleich für unseren Tankgutschein im Wert von 200 Euro ab.
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0: Wenn er abgeht, dann geht er nach Merzig heute an Roland Slabakov. Grüß dich, willkommen in der Show. Roland?
3: Ja, hallo Frank, grüß dich.
0: Wenn er nicht abgeht, wird es ein 250-Euro-Gutschein morgen. Das will der Roland verhindern. So, du bist noch am Gartenarbeit machen heute, so bevor es dann morgen eher so herbstlich wird. Was gibt's noch zu erledigen?
3: Boah, so die Hecken schneiden und die Wiese noch einmal mähen und dann kann der Winter kommen.
0: Ja, 8 Fragen können jetzt auch kommen für dich. Auf die erste antwortest du SR1, dann antwortest du bitte immer 1 versetzt. Du antwortest schnell und die erste Antwort, die du einloggst, zählt. Ist es so genehm, ja?
3: Ist in Ordnung.
0: Dann fangen wir an. Roland, deine erste Frage. Was ist denn deine Lieblingsjahreszeit?
3: SR1.
0: Welche Fußballlegende hat gestern sein allerletztes Spiel für Argentinien gemacht?
3: Frühling.
0: Frühstückst du lieber süß oder herzhaft?
3: Oh, wie heißt der Argentinier?
0: 3.
3: Alleine Messi vielleicht?
0: Es ist Messi, ja. 4. Frage. Die Sängerin Toni Braxton wird heute 59. Ihr größter Hit heißt Unbreak My. Heart, Hips oder Soul?
3: Bin ich jetzt raus. Soul.
0: Du hast noch das Frühstück vergessen.
3: Ja, Frühstück habe ich vergessen. Ich war jetzt noch bei Lionel Messi.
0: Ja, es wäre Unbreak My Heart gewesen und das Frühstück wäre bei dir welches gewesen?
3: Bin ich raus.
0: Okay, alles klar. Dann überleg dir etwas zum nächsten Frühstück mal. Roland, wir spielen mal ein anderes Mal vielleicht nochmal und dann ziehst du aber durch sowas von.
3: Alles
0: ne?
3: klar.
0: Morgen.
3: Danke, Frank, ciao.
0: Morgen 250 Euro im Jackpot.

0: Damit ihr sicher ankommt, ist das jetzt wichtig auf der A8 Saarlouis Richtung Pirmasens. Zwischen Dreieck Friedrichsthal und Elversberg liegt auf der Straße eine Stoßstange rum, die da nicht liegen sollte.
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0: Hi, hier ist SR1 Hallo Saarland für euch mit ganz viel Musik. Shabusi kommt gleich, außerdem noch ein Song von Texas, den kennt ihr. Und das ist aktuell und von Ray zusammen mit Imran Rivers.
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2: Jeden Tag Angst vor Übergriffen und Gewalt. So geht es 3 Jahre nach dem Angriff der Hamas auf Israel vielen Jüdinnen und Juden in Deutschland, auch in der Synagogengemeinde in Saarbrücken. Dass die Angst vor politisch motivierter Gewalt nicht unbegründet ist, zeigen auch die Zahlen des neuen saarländischen Verfassungsschutzberichts. 2025 gab es deutlich mehr rechtsextremistische Straftaten als im Vorjahr. Und in Riegelsberg ist gestern Abend ein Gebäude eingestürzt. Zum Glück war es unbewohnt und sollte eh abgerissen werden. Aber dass niemand verletzt wurde, war trotzdem großes Glück.
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0: SR1 einschalten und die beste Musik für Saarland. Die bringen wir euch mit den ganzen Weg durch euren Nachmittag in den Feierabend. Gleich nach den Nachrichten gibt's Fastboy mit Wave. Und ihr kommt gut durch euren Nachmittag mit uns.
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0: Mit Linda Grothold.
2: Deutsche Unternehmen schlecht auf KI-Angriffe vorbereitet. Keine Opfer bei Wohnhauseinsturz in Riegelsberg. Das Wetter gegen Abend Schauer möglich bis 25 Grad. 16 Uhr. Nur wenige Unternehmen in Deutschland sind ausreichend auf Cyberangriffe mit künstlicher Intelligenz vorbereitet. Das geht aus einer Studie des TÜV-Verbandes und des Bundesamtes für Sicherheit in der Informationstechnik, kurz BSI, hervor. Die Auswertung zeigt auch, im vergangenen Jahr hat jedes sechste deutsche Unternehmen einen Angriff oder Betrugsversuch erlebt, bei dem KI eine Rolle gespielt haben könnte. Evthymis Angeloudis.
3: Nachgewiesen ist das allerdings nur bei 4% aller Unternehmen. Bei den übrigen beruht es auf einem Verdacht. Meist handelt es sich um täuschend echt aussehende Nachrichten, sogenannte Phishing-Mails. Der TÜV-Verband geht davon aus, dass dies nur die Spitze des Eisbergs ist. Auf solche Angriffe ist kaum eine Firma eingestellt. Nur etwa jedes 10. Unternehmen hat spezielle Abläufe für KI-bezogene Sicherheitsvorfälle und ein Viertel hat gar keine Regeln dafür. Der TÜV-Verband fordert unabhängige Prüfungen für KI-Anwendungen. Das BSI rät allen Betrieben, sich mit dem Thema zu befassen, auch denen, die bislang keine KI nutzen.
2: In Deutschland wird heute mit zahlreichen Veranstaltungen

0: geschlossen. Bildungsgewerkschaften riefen auch für morgen zu weiteren Protesten auf. Die Demos richten sich vor allem gegen den maroden Zustand vieler Schulgebäude und gegen den zunehmenden Unterrichtsausfall. Für die rund 50.000 Beschäftigten im Einzel- und Versandhandel im Saarland gibt es einen Tarifabschluss. Darauf haben sich die Gewerkschaft Verdi und die Arbeitgeber heute geeinigt. Laut Verdi erhalten die Beschäftigten rückwirkend ab 1. Juli 3% mehr Lohn und ab April 2027 weitere 2% mehr. Die Vergütungen für die Auszubildenden steigen überproportional. Für die unteren Entgeltgruppen erhöht sich der tarifliche Mindestlohn von 14,20 Euro ab Mai kommenden Jahres auf 14,90 Euro. Der Tarifvertrag hat eine Laufzeit von 25 Monaten. Nach dem Einsturz eines Wohnhauses in Riegelsberg sind die Suchmaßnahmen nun abgeschlossen. Die Einsatzkräfte haben keine Toten oder Verletzten gefunden. SR-Reporter Kai Rolzhofen.
1: Gestern Abend hatten drei Personen Spürhunde des THW unabhängig voneinander angeschlagen. Um ganz sicher zu sein, dass nicht zum Beispiel spielende Kinder verschüttet wurden, setzte das THW noch ein spezielles Sonargerät ein. Die Polizei schickte Leichenspürhunde. Beides blieb ohne Ergebnis, wie die Gemeinde dem SR mitteilte. Trotzdem entschied die Polizei, den Bereich zu räumen. THW-Einsatzkräfte trugen 32 Tonnen Schutt Stein für Stein von Hand bis in die frühen Morgenstunden ab. Der Eigentümer des Hauses hatte ein Bauunternehmen beauftragt, der das Haus abreißen sollte. Während des Abrisses meldeten sich Nachbarn, weil sie einen Einsturz der Ruine befürchteten. Die Gemeinde wies daraufhin den Abrissunternehmer an, die Baustelle abzusichern. Dazu kam es nicht mehr, weil das Haus vorher einstürzte.
0: Der Porzellanhersteller Kala aus Thüringen muss zum Jahresende seinen Betrieb einstellen. Wie der Insolvenzverwalter betonte, konnte trotz monatelanger Investorensuche keine tragfähige Übernahmelösung gefunden werden. Die Produktion werde in mehreren Etappen auslaufen, bestehende Aufträge würden abgearbeitet. Die 96 Beschäftigten seien informiert. Als Hauptgrund für das Aus nannte der Insolvenzverwalter die hohen Energiekosten. Das waren die Nachrichten mit Linda Grothold. 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
3: Wir fühlen heute am Mittwoch nochmal so richtig schön so die Nachmittagssonne und ein bisschen den Spätherbst, bevor dann morgen wirklich den Spätsommer, bevor morgen der Frühherbst anfängt. Heute nochmal teilweise bis 25 Grad im Saarland. Wunderbar für ein Käffchen draußen. Dann kommen aber auch später gegen Nachmittag, Abend und auch in der Nacht Schauer, teilweise mit Gewittern. Und morgen ist dann wirklich der Herbst so richtig da. Alles dazu detailgetreu in einer Viertelstunde von Martin Daume vom SR1 Wetterteam.
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3: Um 4:04 haben wir in Blieskastel die von der Leinstraße, da gibt's eine Ölspur, passt da auf. Und in Ottweiler, da ist die Saarbrücker Straße in Höhe der Brücke wegen einer Baustelle gesperrt. Danke euch fürs Blitzermelden unter 0800 700 8000, da kommen die immer gut an. Und aktuell, die neuesten stehen auf der A6 Mannheim Richtung Saarbrücken Höhe Rohrbach. Am Ortseingang sind's, wenn ihr aus Oberleuten kommt, und am Ausgang Türkismühle nach Gonnesweiler. 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
3: Tag, Frank Falkenauer hier und ganz viel Musik auch hier. Zum Beispiel von Duran Duran gleich die Wild Boys nach Fastboy. Wave. Habt einen schönen Nachmittag.
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Die White Boys von Duran Duran. Hallo Saarland, hier ist SR1, euch einen schönen Nachmittag. Wir reden jetzt mal über den Fußballclub, über den wir sonst eigentlich nie reden hier auf SR1. Zweite Liga, VfL Bochum, ist jetzt auch nicht so unser Fall aus Saarland-Sicht, aber die stehen momentan auf Platz 9 in der zweiten Liga und dieses Wochenende wird stehen wirklich wortwörtlich genommen, weil in der Fankurve darf nicht gehüpft werden. Das Stadion in Bochum wird gerade umgebaut und da könnte es jetzt, dadurch, dass nicht alles ist so wie normal, auf der Ost-Fankurve, irgendwo hat 10.000 Fans normalerweise, könnte es zu einem Problem kommen, dass das so ein bisschen schwingt und sich komisch anfühlt. Also es gibt dann, kann sein, dass es einem auch schlecht wird, unwohl sein, dass man sich nicht gut fühlt da drauf. So, deswegen, das nennt sich Trampolineffekt, darf da nicht gehüpft werden. Deswegen ist Stehplatz und nicht Hüpfplatz auch wirklich da ernst zu nehmen dieses Wochenende. Aber bald dürfen alle wieder hüpfen, ganz bestimmt.

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1: Wir kommen ja heute von 21 bis 25 Grad. Über heute Nachmittag wirklich hatten wir viel Sonne. Jetzt kommt aber der Wetterwechsel. Und diese Wolken, die jetzt langsam über Saarland ziehen, Martin Daume vom SR1 Wetterteam, ist das jetzt der Herbst?
2: Das ist der Herbst oder der Vorbote des Herbstes. Es sind Schleierwolken, die werden dichter, die werden kompakter. Und zum Abend führen diese Wolken zu den ersten Regentropfen oder Regenschauern. So ungefähr ab 20 Uhr fängt es an. Das kann auch ein bisschen kräftiger werden. Und es können auch Gewitter dabei sein. Heute ja nur 21 bis 25 Grad. Morgen kommen wir raus bei 15 Grad. Also die Luftmasse, die da kommt, die ist 10 Grad kühler und damit ist morgen dann Vollherbst.
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1: Bebe Rexha in eurem Radio New Religion.

0: Huhu, wir sind's, SH1, euer Mittwochsnachmittags-Soundtrack aus dem Radio. Gleich zum Beispiel mit Musik von DJ Goja, kommt aus Rumänien, ist ein Newcomer dieses Jahr. Mi Chico ist ein kurzer Song, knapp unter 2 Minuten. Das ist wirklich ein neuer Benchmark. Und dann hört ihr gleich Joris. Bye bye mein Herz in voller Länge gibt's in ein paar Augenblicken. Jetzt haben wir gleich 16:30.
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0: Mit Maureen Welter.
2: Firmen oft schutzlos vor KI-Cyberangriffen. Das zeigt eine neue Studie des TÜV-Verbandes und des Bundesamtes für Sicherheit in der Informationstechnik. Jedes 6. Unternehmen war demnach im vergangenen Jahr Opfer eines Cyberangriffs, bei dem KI eine Rolle gespielt haben könnte. Steinmeier verurteilt Hamas-Anschlag. Der Bundespräsident nannte den Angriff palästinensischer Terroristen auf Israel heute vor 3 Jahren den schlimmsten Anschlag auf jüdisches Leben seit dem Holocaust. Steinmeier betonte, Deutschland müsse sich weiter gegen Antisemitismus und für die Sicherheit Israels einsetzen. Ähnlich äußerte sich Kanzler Merz. Neue Schülerproteste. In ganz Frankreich kam es heute an Gymnasien und Universitäten erneut zu einzelnen Blockadeaktionen. Knapp 530 Schulen blieben vorsorglich komplett oder teilweise geschlossen. Frankreichs Premier Le Cornu will sich heute Abend unter anderem zu den Schülerprotesten äußern. Vermisstensuche nach Hauseinsturz in Riegelsberg. Einsatzkräfte entdeckten auch nach sorgfältiger Suche keine Toten oder Verletzten. Gestern Abend hatten 3 Spürhunde unabhängig voneinander angeschlagen. Das baufällige Haus war vor dem geplanten Abriss eingestürzt. 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
0: So, noch so ein paar Wolken werden jetzt immer mehr und dann kann es auch irgendwie demnächst mal regnen, wenn aus den Schleierwolken halt Regenwolken werden. Also je grauer, desto Regen quasi. Aber immerhin noch teilweise heute 21 bis 25 Grad. Abkühlung gibt's genug in der Nacht und dann auch im folgenden Herbst. Völlig normal, heute ist wirklich so ein Wetterwechsel, der bevorsteht. Morgen bleiben nämlich nur noch 12 bis 16 Grad übrig.
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0: Um 16.31 Uhr in Ottweiler ist die Saarbrücker Straße nach wie vor in Höhe der Brücke gesperrt, weil da eine Baustelle ist. Die neuesten Blitzer, danke euch fürs Melden. In Lebach auf der Thurleier Straße, in Sinz am Ortseingang, wenn ihr aus Oberleuthen kommt. Und einer steht in Türkismühle, Ortsausgang in Richtung Gonnesweiler. 0800 700 8000, wenn ihr was Neues habt, immer gerne her damit. Danke schon mal dafür. 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
0: Am fortgeschrittenen Mittwoch-Feierabend-Nachmittag. Ich bin Frank Falkenauer. Freue mich, dass ihr mit dabei seid. Und wir bringen euch jetzt auch noch den Rest durch euren Feierabend heute. Jetzt mit Joris und Bye Bye Mein Herz. Das ist ein sehr netter Kerl, der Joris. Ein sehr schöner Song.

0: Mi Chico von DJ Groja auf SR1. Euch einen schönen Nachmittag, guten Nachhauseweg mit der besten Musik fürs Saarland. Gibt's nur bei uns. Bei dieser Woche werden ja die Nobelpreise verliehen. Also heute ist zum Beispiel Chemie rausgegangen. War ich in der Schule schon nicht gut. Für den Nobelpreis hätte es dreimal nicht gereicht. Wen würdet ihr denn gerne mal vielleicht nicht Nobelpreis, für was ganz Besonderes zum Beispiel, weil er was Besonderes kann oder weil sie irgendwas besonders toll und oft für euch erledigt oder was irgendwie so Talente hat, überreichen? SR1-Reporterin Carla Krämer hat rumgefragt.
1: Hast du einen Freund oder Kollegen, der den Preis für die längsten Sprachnachrichten kriegt oder so?
2: Also ich habe da bestimmt so ein, zwei Kollegen, denen ich den Nobelpreis fürs Dummschwätzen verleihen würde, weil die extrem viel Quatsch immer reden.
3: Also ich würde sagen, mein Freund, weil er wirklich der beste Papa ist und so toll mit unserem Sohn spielt, immer wenn er kann. Dafür hat er wirklich einen Nobelpreis verdient.
4: Also dann fällt mir als erstes mal ein Arbeitskollege ein, der Dennis.
1: Für den krassesten Workaholic oder wie?
4: Genau, so würde ich es bezeichnen. Workaholic des Jahres.
0: Also für den Preis für die längsten Sprachnachrichten, da habe ich auch ein, zwei Kandidaten im Freundeskreis. Für die meisten kriege immer noch ich.

0: Die Girls hier kommen aus L.A. und bringen ein bisschen Sonne mit, hoffentlich, vielleicht. Kommen gleich auf jeden Fall im Radio. Cat's Eye mit Animal.
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Cat's Eye sind das. Coole Girlband aus L.A. Animal heißt der Song. Peter Lieberts heißt der gleich kommt. Und für euch nochmal den kompletten Tag. Alles, was wichtig war im Saarland, in Deutschland und in der Welt, im SR-Info-Update für euch zusammenfasst.

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2: Gedenkfeier in Berlin für Opfer des Hamas-Terrors. Rehlinger reist mit Steinmeier nach Paris. Das Wetter im Saarland am Abend und in der Nacht Schauer oder Gewitter. 17 Uhr. In Berlin ist an die Opfer des Terrorangriffs der Hamas auf Israel heute vor 3 Jahren erinnert worden. Zu den Rednern am Bebelplatz gehörte unter anderem der israelische Botschafter in Deutschland. Aus Berlin berichtet Jasper Ruppert.
3: Wir haben genug Sonntagsreden über tote Juden gehört, sagte Ron Prosor. Jetzt brauche es Taten für lebende Juden, eine Offensive gegen Antisemitismus. Bundesinnenminister Alexander Dobrindt sagte auf der Gedenkveranstaltung, dass der Schmerz für immer bleiben werde, den dieser schwarze Tag des Horrors ausgelöst habe. Jüdinnen und Juden und das Existenzrecht Israels seien Teil Deutschlands. Diejenigen, die das in Frage stellten, dagegen nicht und sie dürften es auch nicht werden. Der Angriff der Terrorgruppe Hamas am 7. Oktober 2023 war das schlimmste Massaker an jüdischen Menschen seit dem Holocaust. Über 1200 Frauen, Männer und Kinder starben bei der Attacke. 251 Menschen wurden zudem in den Gazastreifen entführt. Von ihnen starb mehr als die Hälfte in der Geiselhaft.
2: Schätzungsweise jedes 6. Unternehmen in Deutschland ist im vergangenen Jahr Opfer eines KI-Cyberangriffs geworden. Das zeigt eine Untersuchung des TÜV-Verbandes und des Bundesamtes für Sicherheit in der Informationstechnik. Häufig benutzten Hacker für die Angriffe täuschend echt aussehende Phishing-Mails. Nur etwa 10% der Unternehmen habe spezielle Abläufe für KI-bezogene Sicherheitsvorfälle. Ein Viertel der Firmen habe gar keine Regeln dafür. Das BSI rät deshalb allen Unternehmen, sich mit dem Thema zu befassen. Ministerpräsidentin Rehlinger wird am frühen Abend zusammen mit Bundespräsident Steinmeier in Paris erwartet. Rehlinger begleitet den Bundespräsidenten als Teil der deutschen Delegation bei seinem Staatsbesuch in Frankreich. Zu möglichen Gesprächsthemen sagte Rehlinger im SR.

0: dem SR mitgeteilt hat, geht das aus einem vorläufigen Gutachten hervor. Demnach ist nicht auszuschließen, dass der Bus trotz ordnungsgemäß eingelegter Feststellbremse wegen technischer Mängel ins Rollen geraten ist. Allerdings könne auch ein Bedienfehler bislang nicht sicher ausgeschlossen werden. Die Ermittlungen dauern an. Bei dem Unfall war ein Schulbus unkontrolliert bergab gerollt und gegen mehrere Fahrzeuge und Häuser geprallt. 14 Menschen wurden verletzt. Der Tischtennisprofi des 1. FC Saarbrücken, Patrick Franziska, hat die Terminplanung internationaler Turniere kritisiert. Während am Sonntag in Slowenien die Tischtennis-Europameisterschaft beginnt, läuft in Peking noch das Turnier China Smash. Es ist mit 2 Millionen Dollar dotiert und gilt als Leuchtturm-Event des Weltverbandes. Außerdem werden auch dort Weltranglistenpunkte vergeben. Wörtlich sagte FCS-Tischtennis-Profi Franziska, das sei sehr schlecht geplant und eigentlich eine Katastrophe. Das Turnier in China auszulassen sei keine Option. Mit der Teilnahme sind für die europäischen Topspieler hohe Reisestrapazen und eine unzureichende Vorbereitung verbunden. Das waren die Nachrichten mit Linda Grothold. 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
2: Der Spätsommer, der geht, der ungemütliche Herbst kommt. In der Nacht sind Schauer und Gewitter möglich. Morgen dann viel Grau über St. Mosel. Erst nach dem Mittagessen wird es zeitweise dann ein bisschen freundlicher bei uns. Die Tageshöchsttemperaturen, die steigen morgen nur noch auf 11 bis 15 Grad und es bleibt unbeständig.
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2: Die B269 ist zwischen Winterbach und Alsweiler wegen Instandsetzungsarbeiten gesperrt. Das Ganze dauert noch bis Freitag. Blitzer für euch in Lebach in der Tholeyer Straße. Am Ortseingang sind's aus Oberleuken kommend und am Ortsausgang Türkismühle Richtung Gonnesweiler. 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
2: Am Mittwoch mit Peter Lieberts. Schön, dass ihr mit dabei seid. Ja, es gibt leider mehr Rechtsextremismus bei uns im Saarland. Das hat der Verfassungsschutz beobachtet. Wir beschäftigen uns gleich damit hier bei euch im Radio.
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1: Die Four Non Blondes. Mit What's Up hier auf SR1. Sie haben leider, muss man sagen, zugenommen bei uns im Land. Rechtsextreme Demos, das steht im neuesten Verfassungsschutzbericht für das vergangene Jahr. Und auch die Zahl der als rechtsextrem eingestuften Saarländer ist weiter gestiegen auf mehr als 400. Das sind zwei Erkenntnisse aus dem neuen Bericht. Johannes Schmidt aus der SR-Landespolitik-Redaktion ist bei uns. Johannes, was für den rechten Rand gilt, ist das auch am linken Rand zu beobachten?
2: Ja, auf beiden Seiten hat die Zahl der Straftaten zugenommen und es gab auch deutlich mehr körperliche Angriffe, aber das muss man sagen, vor allem von rechts. Die rechtsextreme Gewalt ist laut dem Bericht auf einem 5-Jahres-Hoch, hat sich seit 2024 fast verdoppelt auf 32 Gewalttaten. Und was laut Verfassungsschutzpräsidentin Grandjean auffällt, die rechtsextreme Szene lockt viele junge Menschen an.
3: Wir haben eine starke Individualisierung im Bereich des Rechtsextremismus. Junge Menschen sind stärker individuell unterwegs, also in losen Netzwerken, in losen Gruppierungen. Insbesondere vernetzt man sich dort über das Internet.
2: Neben links und rechts verzeichnet der Verfassungsschutz auch bei anderen radikalen Gruppen Zulauf, zum Beispiel bei den Reichsbürgern. Das sind Leute, die die Bundesrepublik Deutschland nicht anerkennen.
1: Jetzt ging es ja in dem Bericht des Verfassungsschutzes aber nicht nur um Bedrohungen von innen, sondern auch von außen.
2: Ja, da geht es zum Beispiel um so Vorfälle wie den mit der Sprengstoffdrohne am Leipziger Flughafen, aber auch zum Beispiel um Fake News im Netz. Innenminister Joost hat das folgendermaßen formuliert.
4: Fremde Staaten, Russland, der Iran, aber auch China, die mit Sabotage, Spionage und Destabilisierung versuchen, die freiheitlich-demokratische Grundordnung und unsere Gesellschaft durcheinander zu machen.
2: Der Verfassungsschutz muss also immer mehr Gefahren im Auge behalten, durch extremistische Gruppen im Innern wie durch andere Staaten, die hier Chaos stiften wollen.
1: Und mit Blick auf den Schutz von Wirtschaft und Wissenschaft setzt der saarländische Verfassungsschutz auf Sensibilisierung und Beratung. Dabei geht es vor allem um Firmen und wissenschaftliche Einrichtungen, die im Visier fremder Nachrichtendienste stehen könnte. Und wir gucken mal kurz auf die B51 zwischen Saarlouis und Dillingen. Hier Gefahr auf der Straße, weil dort Gegenstände auf der Fahrbahn liegen. Allen unterwegs, gute Fahrt.
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0: Gut informiert in den Feierabend mit SR1. Zum dritten Mal jetzt sich heute der Überfall der radikalen Palästinenserorganisation Hamas auf Israel. Dabei wurden 1200 Israelis getötet, 250 in den Gazastreifen verschleppt. In Israel kamen Tausende unter anderem auch heute auf das Nova Musikfestival Gelände, um der Toten zu gedenken.
1: Es gibt das Leben vor dem 7. Oktober und es gibt das Leben nach dem 7. Oktober. Ich glaube, ich als Mensch, wir als Familie, ich denke, wir als Volk sind nicht wieder dieselben, die wir waren. Ich lerne seit 3 Jahren neu zu leben und hierher zu kommen ist schwer, denn das ist der Ort.
0: Israel reagierte auf den Überfall mit massiven Angriffen auf den Gazastreifen. Die palästinensischen Behörden sprechen von mehr als 74.000 Toten. Der dritte Trauertag in Israel, der ist hochpolitisch, zeigt die tiefen Risse in der Gesellschaft. In 20 Tagen wird zudem dort gewählt. Die Regierung unter Benjamin Netanyahu inszeniert diesen Jahrestag als militärischen Triumph. Dagegen fordern Kritiker und Opferfamilien eine politische Aufklärung für das Versagen der Sicherheitskräfte. Dieser Angehörige sagt in Richtung Premierminister:
2: You are in the government, you have only one job.
1: Du sitzt in der Regierung und du hast nur eine Aufgabe. Du musst für unser aller Leben für Sicherheit sorgen. Alles andere ist nicht so wichtig. Aber leider hast du auf deiner Position deinen Job nicht gut gemacht. Dann geh heim.
2: So, walk home.
0: Und in Berlin gab es am frühen Nachmittag eine zentrale Gedenkfeier. Bundesinnenminister Alexander Dobrindt warnte vor wachsendem Antisemitismus.
3: Jüdinnen und Juden und das Existenzrecht Israels, sie sind Teil Deutschlands. Und diejenigen, die das in Frage stellen, sie dürfen nicht Teil Deutschlands werden und sie sind nicht Teil Deutschlands, meine Damen und Herren.
0: Am frühen Abend eröffnet dann Bundestagspräsidentin Julia Klöckner im Parlament eine Ausstellung zum Hamas-Überfall am 7. Oktober 2023. 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
8: 17:31, eine Minute nach 5:30.
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8: Hier ist Maureen Welter.
10: 3. Jahrestag des Hamas-Anschlags. In Berlin ist der Opfer des Terrorangriffs auf Israel heute vor 3 Jahren gedacht worden. Zu den Rednern gehörte der israelische Botschafter in Deutschland, Prosor. Innenminister Dobrindt betonte, dass Jüdinnen und Juden und das Existenzrecht Israels ein Teil Deutschlands seien. Firmen oft schutzlos vor KI-Cyberangriffen. Das zeigt eine Studie des TÜV-Verbandes und des Bundesamtes für Sicherheit in der Informationstechnik. Jedes 6. deutsche Unternehmen könnte demnach im vergangenen Jahr Opfer eines Cyberangriffs geworden sein, bei dem KI eingesetzt wurde. Rehlinger und Steinmeier in Paris. Die saarländische Ministerpräsidentin begleitet den Bundespräsidenten als Teil der deutschen Delegation bei seinem Staatsbesuch. Rehlinger sagte, dass unter anderem die Themen Energiepolitik, Digitalisierung und KI besprochen werden sollen. Gutachten zu Schulbusunfall in Völklingen-Geislautern. Die Untersuchung zeigt, dass eine nicht korrekt angezogene Bremse Ursache für den Unfall gewesen sein könnte. Allerdings kann auch ein Bedienfehler laut Staatsanwaltschaft nicht ausgeschlossen werden. Bei dem Unfall mit 14 Verletzten war der Bus unkontrolliert bergab gerollt. 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
8: Wird schon ein bisschen dunkler da draußen. In der Nacht sind ja noch Schauer und Gewitter möglich. Morgen viel Grau über Saar und Mosel. Erst nach dem Mittag wird es dann zeitweise so ein bisschen freundlicher. Die Tageshöchsttemperaturen, die steigen nur noch auf 11 bis 15 Grad. Der Freitag beginnt örtlich freundlich. Später dann dichte Wolken, die auch mal ein bisschen ablassen.
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8: Vorsicht nach wie vor auf der B51 zwischen Saarlouis und Dillingen. Hier liegen Gegenstände auf der Straße. Die B269 ist zwischen Winterbach und Alsweiler noch bis Freitag gesperrt. Da wird die Fahrbahn saniert. Blitze haben wir für euch in Lebach in der Tholeyer Straße am Ortseingang Sinz aus Oberleuken kommend und am Ortsausgang Türkismühle Richtung Gonnesweiler. Habt ihr irgendwas verpasst? Kein Problem. 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
8: Mehr Schutz vor digitaler Gewalt. Das will die Bundesregierung mit einem neuen Gesetz erreichen. Was die Regierung plant im Umgang mit sexualisierten Deepfakes oder heimlich aufgenommenen Intimvideos, das hört ihr gleich hier bei uns.
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0: Uninformiert in den Feierabend mit SR1. Sie fluten das Netz, intime Aufnahmen, heimlich gefilmt, ohne Erlaubnis, etwa am FKK-Strand oder in der Sauna. Mit einem neuen Gesetz will die Bundesregierung diejenigen nun bestrafen, die solche Aufnahmen verbreiten oder herstellen. Bislang ist der Besitz solcher Videos nicht pauschal verboten und auch nicht jede Weitergabe ist automatisch strafbar. Mario Kubina in Berlin. Dafür will die Regierung nun Lücken im Strafrecht schließen.
1: Bestimmte Formen von digitaler Gewalt, die werden da noch nicht so richtig erfasst, sagt die Bundesregierung. Und das soll sich jetzt ändern. Da geht es zum Beispiel um Deepfakes mit sexualisierten Inhalten. Also gemeint sind manipulierte Bilder, bei denen man denkt, da ist jemand nackt oder da ist jemand beim Sex gefilmt worden. Ein anderer Punkt, wo das geplante Gesetz ansetzt, das ist der digitale Voyeurismus. Auch der soll unter Strafe gestellt werden. Und zwar unabhängig davon, wo das passiert. In der Wohnung, in der Umkleidekabine oder eben auch in einer Sauna.
0: Schauen wir auf den Umgang mit Vergewaltigungsvideos. Auch dieser soll neu geregelt werden.
1: Da ist die Rechtslage so, eine Vergewaltigung an sich, die ist natürlich schon jetzt strafbar. Aber wenn jemand ein Vergewaltigungsvideo privat anschaut oder wenn jemand so ein Video herstellt, dann ist das bisher nicht generell verboten. Das hängt dann unter anderem davon ab, was genau ist zu sehen und wie und wo wurde das gefilmt. Und das neue Gesetz, das soll jetzt klarstellen, wer Vergewaltigungsvideos herstellt, wer sie verbreitet oder besitzt, der macht sich strafbar.
0: Und weil sich Täter häufig hinter anonymen Accounts verstecken, sollen Opfer nun einen rechtlichen Anspruch bekommen, bei Online-Plattformen oder Messenger-Diensten nachzufragen, wer hinter dem Account stecken könnte. Aber letztlich sollen darüber Gerichte entscheiden.

0: Legendäre Nummer von Roxette, The Look, ihr hört SR1. Seit Anfang des Monats gilt ja der Tankrabatt. Der Preis an der Zapfsäule ist allgemein nach unten gegangen. Aber wie viel landet vom 17 Cent Steuerrabatt denn wirklich auch im Tank? Das Wirtschaftsforschungsinstitut IFO hat mal nachgerechnet. Wenn wir zum Beispiel Super E10 tanken, kommen nur 15 Cent bei uns an. Wir haben mal mit Florian Neumeier vom IFO-Institut gesprochen und ihn gefragt, wo die fehlenden 2 Cent denn abgeblieben sind.
1: Ja, die 2 Cent, die bleiben dann bei den Mineralölkonzernen. Das ist aber auch nichts Verwunderliches. Wenn die Preise sinken, weil sie die Steuern senken, dann kurbeln sie eben die Nachfrage an. Und eine höhere Nachfrage löst dann Preisdruck nach oben aus, sodass ein Teil der Steuersenkung dann automatisch verpufft. Das war also etwas, was man vorher hätte erwarten können.
0: 2 Cent pro Liter klingen auf Anhieb nach nicht so viel Geld. In der Summe geht es aber um mehrere Millionen Euro an Steuergeldern.
1: Wenn 90% bei den Konsumenten nur ankommen, 10% aber bei den Produzenten verbleiben, also bei den Mineralölkonzernen, wären das ungefähr 160 Millionen.
0: Stimmt. Grundsätzlich hält das IFO-Institut den Tankrabatt für das falsche Instrument.
1: Der Grund ist einfach, weil hier Steuergeld mit der Gießkanne verteilt wird. Es gibt Leute, die leiden finanziell Not aufgrund der hohen Benzinpreise. Es gibt aber auch Leute, die können sich die gestiegenen Spritkosten durchaus leisten und die sind nicht auf staatliche Unterstützung angewiesen. Also wir hätten uns gewünscht, dass Leute gezielt entlastet werden, die ein geringes Einkommen haben, die wirklich unter den hohen Spritpreisen leiden und nicht eben auch Leute, die Verbrenner fahren mit einem hohen Verbrauch, Gutverdiener. Das wäre unseres Erachtens die sinnvollere Maßnahme gewesen. Und eben beim Tankrabatt, Steuersenkung, ein Teil kommt auch bei den Mineralölkonzernen an und die brauchen diese Steuersubvention definitiv nicht.
0: Soweit die Einschätzungen von Florian Neumeier vom IFO-Institut in München zum neuen Tankrabatt der Bundesregierung.

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0: Kurzer Blick auf die A6 Saarbrücken Richtung Mannheim in der Ausfahrt Saarbrücken Fechingen. Da liegen Reifen auf der Straße. Fahrt dort besonders vorsichtig. Das war das Info-Update mit Peter Lieberts. Neben mir steht schon Joachim Meyer. Weißt du auch, wie deine Sendung heißt? Afterwork.
1: Ja!
0: Aber sonst ist er ganz frisch.

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2: Anhaltende Schülerproteste in Frankreich, Tarifabschluss im saarländischen Einzelhandel und das Wetter zunehmend bewölkt, zum Abend Schauer möglich bei maximal 25 Grad. 18 Uhr. In Frankreich gehen die Schulproteste unvermindert weiter. Auch heute kam es an Gymnasien und Universitäten zu einzelnen Blockadeaktionen. Bildungsgewerkschaften riefen für morgen zu weiteren Protesten auf. Aus Paris, Kai Rienecker.
3: Barrikaden und Tränengas verwandelten Teile des Boulevard Saint-Germain in Paris zeitweise in ein weiteres Schaufeld der Proteste. An den Schulen gingen die Blockaden nach Regierungsangaben deutlich zurück. Innenminister Nunez wurde vor dem Rechtsausschuss des Parlaments zitiert und räumte indirekt ein, dass die Regierung von dem Ausmaß der Proteste überrascht worden sei. Den Vorwurf übertriebener Härte seitens der Polizei wies der Innenminister zurück. Der Einsatz von Blendgranaten soll jedoch bei den Schülerprotesten ab sofort ausgesetzt werden. Am Abend wird Premierminister Le Cornu eine Ansprache halten. In der französischen Öffentlichkeit wird erwartet, dass der Regierungschef einen Ausweg aus der aktuellen innenpolitischen Krise aufzeigt.
2: In Berlin ist an die Opfer des Terrorangriffs der Hamas auf Israel heute vor 3 Jahren erinnert worden. Zu den Rednern am Bebelplatz gehörte unter anderem der israelische Botschafter in Deutschland. Es brauche eine Offensive gegen Antisemitismus. Auch in Israel selbst finden den ganzen Tag über Gedenkveranstaltungen statt. Palästinensische Terroristen hatten am 7. Oktober 2023 früh morgens mehrere Orte in Israel gestürmt und mehr als 1200 Menschen getötet. Mehr als 250 Menschen wurden verschleppt. Die Weltgesundheitsorganisation lehnt Abnehmspritzen oder Magenverkleinerungen bei Kindern und Jugendlichen größtenteils ab. Das steht in einem neuen Bericht anlässlich der weltweit zunehmenden Fettleibigkeit bei Kindern. Weiter heißt es, auch bei jungen Menschen bis 19 Jahren sollten Abnehmmethoden nur in schwierigen Fällen und unter strengen Bedingungen eingesetzt werden. Damit widerspricht die WHO der aktuellen Praxis in den USA. Dort sind Abnehmmedikamente unter Teenagern sehr beliebt. Für die rund 50.000 Beschäftigten im saarländischen Einzel- und Versandhandel gibt es einen neuen Tarifvertrag. In 2 Stufen werden die Löhne um insgesamt 5% erhöht. Der Tarifvertrag hat eine Laufzeit von 25 Monaten. SR-Reporter Jimmy Booth.
4: Damit wird im Wesentlichen der Tarifabschluss aus den anderen Bundesländern übernommen. Eine Lohnerhöhung um 3% rückwirkend zum 1. Juli und weitere 2% im kommenden Jahr. Der tarifliche Mindestlohn für die unteren Lohngruppen liegt jetzt bei 14,20 € pro Stunde

0: Zu den Gesprächen sagte Rehlinger im SR, dass es neben der Weltpolitik auch um Fragen gehen werde, die zwischen Deutschland und Frankreich spannend sind. Als Beispiele nannte sie Digitalisierung, künstliche Intelligenz und das Thema Wasserstoffwirtschaft. Und das waren die Nachrichten mit Daniel Magar. 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
2: Heute Nacht viele Wolken, immer wieder teils kräftige Schauer. So 10, 11 Uhr soll's losgehen, sagen die Wetter-Apps. Vereinzelt gibt's heute Nacht sogar Gewitter bei 14 bis 10 Grad. Morgen erst grau und regnerisch. Zum Mittag bekommen die Wolken dann mal Lücken, neben sonnigen Momenten, aber auch weitere Schauer. Dann dazu ziemlich windig und die Temperaturen steigen morgen tagsüber eigentlich gar nicht mehr an. Maximal 11 bis 15 Grad.
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2: A6 Mannheim Richtung Saarbrücken zwischen Rohrbach und St. Ingbert Mitte, die rechte Spur und die Einfahrt gesperrt. Das geht bis morgen früh um 6. Die B269 ist zwischen Winterbach und Alsweiler wegen Instandsetzungsarbeiten gesperrt bis Freitag. Und die neuesten Blitzer, die ihr uns genannt habt, stehen in Lebach in der Tholeyer Straße am Ortseingang Sinz aus Oberleuken kommend und am Ortsausgang Türkismühle nach Gonnesweiler. 0800 700 8000, die kostenfreie Hotline direkt in die SR1 Verkehrsredaktion, falls noch was ist. Gute und sichere Fahrt für euch.
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2: Joachim Meyer hier und das sind drei Feierabendhits am Stück für euch. Klassiker von Queen, Radio Gaga, dann Alle Farben mit Mae Stevens, neuer Song Same Old Sky und das sind Martin Garrix und Ed Sheeran mit Repeated, aktueller Hit. Schönen Mittwochabend.
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0: Queen, Klassiker, Radio Gaga hier auf SR1. Es sind Herbstferien und ja, man fragt sich, was man mit den Kleinen so alles anstellen kann in den Ferien, damit es denen nicht langweilig wird. Da gibt's dann so ganz kreative Ideen, die irgendwelche Leute haben, wo man sich fragt, sind die bescheuert oder was? Zum Beispiel irgendwo hingehen und einfach mal Fahrstuhl fahren. Wenn es die Kleinen nicht gewohnt sind.
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2: Variante 1, Fahrstuhl fahren mit Kindern. Da wird immer gestritten, wer den Knopf drücken darf.
3: Aber er hat schon außen gedrückt und jetzt will ich auf die 2.
2: Nicht selten fahren diese Familien mehrfach hoch und runter, damit alle am Ende gerecht gedrückt haben. Variante 2, Fahrstuhl fahren mit Fremden. Egal ob gemeinsam in der Firma oder gemeinsam im selben Hotel. Alle verteilen sich auf möglichst weit entfernte Ecken.
4: Oh, Sie müssen auf die 5? Ja, hoch hinaus. Ja, ich muss dann mal. Gute Fahrt noch.
2: Und schließlich Variante 3 gibt's die alleinfahrenden Männer, die können einen Fahrstuhl niemals verlassen, ohne mindestens einmal gepupst zu haben. Wer also einen Mann alleine einen Fahrstuhl betreten lässt, der lässt im wahrsten Sinne einen fahren.
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Giant Rooks. Slow Dance for a Minute, der aktuelle Song. Apropos aktuell, das hier ist die ganz neue von Moss Kena. Britischer Sänger und Songwriter, macht so Soul, Disco und modernen Pop. In einem zusammengemixt. Neuer Song, Worshipping the Sun.

0: Moskena und Worshipping the Sun. Das ist Jack Dean und Mercy. Und dann habe ich noch Dido für euch und White Flag. Gleich nach Wetter und Verkehr.
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0: Ja, die Wolken sind schon da, die werden auch noch dicker heute Nacht und die lassen auch was rausfallen. Immer wieder teils kräftige Schauer, so in den späteren Abendstunden. Vereinzelt sogar Gewitter, 14 bis 10 Grad, morgen tagsüber kaum wärmer. Erst grau und regnerisch, zum Mittag bekommen die Wolken dann mal Lücken, neben den sonnigen Momenten aber weitere Schauer und morgen ist es ziemlich windig.
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0: A6 Mannheim Richtung Saarbrücken zwischen Rohrbach und St. Ingbert Mitte sind die rechte Spur und die Einfahrt gesperrt. Dauer bis morgen früh um 6. Und Blitzer meldet ihr in Reisbach in der Labachstraße, in Völklingen in der Rathausstraße und in Lebach in der Tholeierstraße. Noch mehr los auf den Straßen 0800 700 8000. Die kostenfreie Hotline direkt in die SR1 Verkehrsredaktion. Gute Fahrt!
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0: Joachim Meyer hier im Studio und gleich reden wir drüber, warum Grippeimpfung jetzt im Herbst tatsächlich für ganz viele Menschen ziemlich sinnvoll ist. In 2 Hits.
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0: Schönen Mittwochabend, hier ist SR1, hier ist After Work. Es ist Herbst, in den Arztpraxen hängen sie wieder diese Infoschilder, dass jetzt der Impfstoff für die Grippeimpfung verfügbar wäre. Nur immer weniger Menschen wollen die noch, auch hier bei uns im Saarland. Dabei kann so eine Grippe gerade bei Risikogruppen lebensgefährlich sein. Tatsächlich ist und bleibt halt eine schwere Erkrankung. Der saarländische Virologe Jürgen Rissland sagt, die Impfung ist für viel, viel mehr Menschen sinnvoll.
1: Also wir haben im Saarland eine Sondersituation. Wir haben eine öffentliche Impfempfehlung und die gilt für jedermann. Ist also gar nicht altersabhängig, auch nicht von Vorerkrankungen abhängig. Man kann sich also grundsätzlich praktisch gegen Influenza impfen. Und das hat seine Sinnhaftigkeit darin, dass eben nicht nur die über 60-Jährigen, sondern auch die jüngeren Generationen von der Influenza schon heftig betroffen sein können.
0: Und die Zahlen sprechen für sich.
1: Naja, wenn jetzt praktisch momentan die Impfraten so niedrig sind wie seit 17 Jahren bei den Influenza-Impfraten, macht man sich schon Gedanken. Wir liegen bei ungefähr einem Drittel praktisch der Menschen, die geimpft werden sollen, die nur noch geimpft sind. Also von daher ist es tatsächlich nicht besonders erfreulich.
0: Immer weniger Menschen, auch bei uns im Saarland, lassen sich impfen gegen die Grippe. Und nicht wenige Mediziner sind besorgt darüber.

0: Robin Schulz mit Dennis Lloyd, Young Right Now. Gleich ein anderer DJ, David Guetta mit Teddy Swims und Tones and I, Hathaway mit dem Klassiker What is Love und der ganz neue Song von Melt. Up All Night läuft hier auf SR1 in knapp 2 Minuten, gleich hier nach.
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Wichtiges von der Straße für euch. Vorsicht, A620, Saarbrücken Richtung Saarlouis. Zwischen Völklingen-Werden und Wartgassen liegen Gegenstände auf der Fahrbahn. Gute und sichere Fahrt mit SA1.

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2: Massive russische Angriffe in der Ukraine, Tarifabschluss im saarländischen Einzelhandel und das Wetter in der Nacht bewölkt, schauerartiger Regen, Tiefstwerte bis 11 Grad. 19 Uhr. Nach dem massiven Beschuss in der Nacht hat Russland auch tagsüber Städte in der Ukraine angegriffen. In Kiew wurden am späten Nachmittag Luftalarm wegen Drohnen ausgelöst. Aus Kiew, Nils Buhler.
3: Nach Informationen von Bürgermeister Vitali Klitschko sind Trümmerteile einer abgeschossenen Drohne auf ein 5-stöckiges Wohnhaus gestürzt. Rettungskräfte behandelten Verletzte vor Ort, so Klitschko. Währenddessen stieg die Zahl der Opfer in Priloki weiter an. In der kleinen Stadt östlich von Kiew sind mindestens 18 Menschen gestorben, unter ihnen 4 Kinder. Am frühen Morgen hatte eine Rakete ein mehrstöckiges Wohnhaus getroffen und vollständig zerstört. Die Stadt hat eine 3-tägige Trauer ausgerufen. Der ukrainische Präsident Volodymyr Zelensky wies erneut auf einen Mangel an amerikanischen Patriot-Abwehrraketen hin. Dieser mache es schwer, russische Raketen abzuschießen.
2: In Frankreich gehen die Schulproteste unvermindert weiter. Auch heute gab es an Gymnasien und Universitäten einzelne Blockadeaktionen. Bildungsgewerkschaften riefen auch für morgen für weitere Proteste auf. In Frankreichs Innenminister Nunez äußerte vor dem Rechtsausschuss des Parlaments, dass die Regierung vom Ausmaß der Proteste überrascht worden sei. Am Abend wird Premierminister Le Cornu eine Ansprache halten. In der französischen Öffentlichkeit wird erwartet, dass der Regierungschef einen Ausweg aus der aktuellen innenpolitischen Krise aufzeigt. Nach dem Einsturz eines Wohnhauses in Riegelsberg sind die Suchmaßnahmen nun abgeschlossen. Die Einsatzkräfte haben keine Toten oder Verletzten gefunden. SR-Reporter Kai Rolzhofen.
4: Gestern Abend hatten 3 Personen Spürhunde des THW unabhängig voneinander angeschlagen. Um ganz sicher zu sein, dass nicht zum Beispiel spielende Kinder verschüttet wurden, setzte das THW noch ein spezielles Sonargerät ein. Die Polizei schickte Leichenspürhunde. Beides blieb ohne Ergebnis, wie die Gemeinde dem SR mitteilte. Trotzdem entschied die Polizei, den Bereich zu räumen. THW-Einsatzkräfte trugen 32 Tonnen Schutt Stein für Stein von Hand bis in die frühen Morgenstunden ab. Der Eigentümer des Hauses hatte ein Bauunternehmen beauftragt, der das Haus abreißen sollte. Während des Abrisses meldeten sich Nachbarn, weil sie einen Einsturz der Ruine befürchteten. Die Gemeinde wies daraufhin den Abrissunternehmer an, die Baustelle abzusichern. Dazu kam es nicht mehr, weil das Haus vorher einstürzte.
2: Für die rund 50.000 Beschäftigten im saarländischen Einzel- und Versandhandel gibt es einen neuen Tarifvertrag. In 2 Stufen werden die Löhne um insgesamt 5% erhöht. Der Tarifvertrag hat eine Laufzeit von 25 Monaten. Der tarifliche Mindestlohn für die unteren Lohngruppen liegt jetzt bei 14,20 Euro pro Stunde und steigt 2027 auf 14,90 Euro. Damit wird im Wesentlichen der Tarifabschluss aus den anderen Bundesländern übernommen. Und hier noch eine Suchmeldung, um die uns die Polizei gebeten hat. Seit dem Vormittag wird Herr Armin Bender aus Saarbrücken-Dudweiler vermisst. Er ist 86 Jahre alt, höchstwahrscheinlich orientierungslos und in einer hilflosen Lage. Herr Bender ist mit einem grauen VW Golf unterwegs. Er ist etwa 1,68 Meter groß, trägt eine schwarze Hose, eine blaue Langarmweste sowie eine hellbeige Jacke. Hinweise bitte an die Polizei.

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1: Vorsicht, weiter A620, Saarbrücken Richtung Saarlouis. Zwischen Völklingen-Werden und Wartgassen liegen Gegenstände auf der Fahrbahn. A6 Mannheim Richtung Saarbrücken, zwischen Rohrbach und St. Ingbert Mitte die rechte Spur und die Einfahrt gesperrt bis morgen früh um 6. Und die neuesten Blitzer, die ihr uns genannt habt, in Lebach in der Tholeyer Straße am Ortseingang Sins aus Oberleuken kommend und am Ortsausgang Türkismühle nach Gonnesweiler. 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
1: Gleich mit Ray Dalton, der was sehr Schönes, aber auch sehr Selbstbewusstes über seine eigene Stimme sagt. Gleich nach die Joe Luna und Nico Santos, Joachim Meyer hier, Nabend.
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0: die Joe, SR1 hier an diesem Mittwochabend After Work habt ihr an. Ray Dalton kommt jetzt, der reißt uns immer mit. Und der ist einfach so ultra sympathisch. Ihr habt ihn beim SR Ferien Open Air live erleben können. Ein positiver Strahlemensch, der einfach nur dankbar für sein Talent und für seine Stimme ist, sagt er.
1: Das ist ein Geschenk von oben, würde ich sagen.
2: Ich liebe es
1: zu singen und ich arbeite immer an meiner Stimme.
0: Das ist doch gut. Und wir freuen uns auch immer, wenn er singt. Neue Songs von ihm hören wir gerne und spielen sie gerne hier auf SR1. Der neueste Go That High, Ray Dalton.

0: Rockabye, Clean Bandit, Sean Paul und Anne-Marie. Schönen Mittwochabend für euch. Gleich ganz neuer Song von Masterpiece.
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0: Amy MacDonald, Tiffany Harris, neue Single Find Me.
1: Egal was kommt, es wird gut, sowieso.
0: Und Mark Forster mit Sowieso. Das ist die beste Musik für euch gleich nach Wetter und Verkehr.
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0: Viele Wolken heute Nacht, immer wieder teils kräftige Schauer, vereinzelt sogar Gewitter. Der Regen soll so 22, 23 Uhr losgehen, laut den Wetter-Apps. Mal gucken. Morgen erst grau und regnerisch. Zum Mittag bekommen die Wolken dann mal Lücken. Neben den sonnigen Momenten gibt's aber auch weitere Schauer tagsüber morgen. Und es ist ziemlich windig und ziemlich kühl, denn die Temperaturen steigen aus der Nacht heraus gar nicht mehr an. Maximal morgen 11 bis 15 Grad.
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0: A6 Mannheim Richtung Saarbrücken zwischen Rohrbach und St. Ingbert Mitte, die rechte Spur und die Einfahrt gesperrt. Dauert bis morgen früh um 6. A620 Saarlouis Saarbrücken zwischen Völklingen Ost und Klarental, in beiden Richtungen die linke Spur wegen Aufräumarbeiten gesperrt. Und Blitzer meldet ihr in Völklingen in der Rathausstraße am Ortseingang Sins aus Oberleuken kommend und in Lebach in der Tholeyer Straße. 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
0: Joachim Meyer hier, hallo, schönen guten Abend, aber sorry, es wird jetzt gleich richtig eklig. Es gibt was zu trinken. Fragt mich noch nicht was. Antworten in zwei Hits.
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0: 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Tiffany Harris, SR1 hier. Manche Sachen kann man im ersten Moment einfach gar nicht glauben. Es gibt jetzt Döner, nicht nur zum Essen, sondern auch zum Trinken. Nee. Nicht gemixert, das Getränk heißt Kebabwasser. Frank Schnortale, unser S1-Döner-Experte. Was ist das denn jetzt schon wieder?
1: Also, natürlich kommt das Ganze aus Berlin.
0: Ach was.
1: Ein Dönerladen in Berlin-Mitte veranstaltet heute Abend, genau zu diesem Zeitpunkt, wo wir uns hier in diesem Studio auffinden, ein Bold Kebab Water Rave. Und dabei können ausgewählte Gäste das Getränk probieren. Neben Dönergeschmack sind Mineralstoffe drin. Und die sollen angeblich sogar gegen Kater helfen.
0: Okay, das wird also heute Abend von der Crème de la Crème der Influencer getestet,
1: ja, genau,
0: in Berlin.
1: Das wird's wohl sein.
0: Weißt du aber auch schon, wie es schmeckt?
1: Ja, ich muss aber zugeben, ich habe es nicht selber getestet, sondern ich habe die Kollegen aus Berlin losgeschickt und die haben es ausprobiert und die sagen, das Ganze ist milchig weiß mit leichter Kohlensäure drin, riecht ein bisschen nach Döner, aber auch ein bisschen muffig, so erdig, schmeckt aber wenig nach Döner, sagen sie, eher salzig wegen der Elektrolyte und dann schmeckt es hinten raus noch ganz komisch ein bisschen nach Döner hinten raus, also wenn man so das länger dann nicht mehr getrunken hat. Also ich sehe bei mir schon ganz klar, eher der klassische Döner und dazu ein Ayran, da bin ich glücklich, ich brauche das Wasser, glaub nicht.
0: Ich hätte auch gesagt, ich möchte das nicht.
1: Nein.
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0: RS1 hier, wichtiges für euch von der Straße, betrifft die A620 Saarbrücken-Saarlouis zwischen Völklingen-Werden und Wartgassen in beiden Richtungen. Bitte aufpassen, da sind Personen auf der Fahrbahn. Und Vorsicht B51 zwischen Dillingen und Saarlouis, da ist ein Auto liegen geblieben. Sienna Spyro, oh, das war es, die war oder ist die schönste Ballade der letzten Monate für mich. Die on this Hill, Tampa City, Self-Aware kommen, aktueller Hit. Und das ist ganz, ganz neu. Phoebe Bridgers heißt die junge Dame. Und ihr Song heißt Lost Boys. Und der läuft in ein paar Sekunden hier auf SR1. Gleich hier nach.
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2: Russische Angriffe in der Ukraine, Bundespräsident Steinmeier in Paris und das Wetter in der Nacht bewölkt. Schauerartiger Regen, Tiefstwerte bis 11 Grad. 20 Uhr. Nach dem massiven Beschuss in der Nacht hat Russland auch tagsüber Städte in der Ukraine angegriffen. Nach Angaben von Präsident Selenskyj zielten viele Attacken auf die ukrainische Energieinfrastruktur. Besonders schwer getroffen wurde die nördliche Stadt Priloki. Dort schlug eine russische Rakete in ein 5-stöckiges Wohngebäude ein. Allein dabei wurden den Angaben zufolge mindestens 18 Menschen getötet, 55 weitere wurden verletzt. Selenskyj wies erneut auf einen Mangel an amerikanischen Patriot-Abwehrraketen hin. Zum Auftakt seiner Frankreich-Reise hat Bundespräsident Steinmeier Deutschland und Frankreich dazu aufgerufen, in Europa gemeinsam voranzugehen. Der Jahrestag des Massakers der Hamas in Israel erinnere daran, wie sehr es eine starke, geeinte europäische Politik brauche. Aus Paris, Kai Rienecker.
3: Es sei ein Staatsbesuch in schwierigen Zeiten, sowohl in Frankreich als auch in Deutschland. Bei einer kurzen Rede in der Residenz des deutschen Botschafters in Paris sprach Frank-Walter Steinmeier von einer Zeit der Kriege und Krisen, in der beide Demokratien angefochten seien, wie seit dem Zweiten Weltkrieg nicht mehr. Europa müsse jetzt erst recht geeint und selbstbewusst für Menschenwürde, Frieden, Freiheit und Demokratie eintreten. Am Vormittag wird Bundespräsident Steinmeier einen Kranz am Grab des unbekannten Soldaten unter dem Triumphbogen in Paris ablegen. Es folgt ein dichtes Protokoll zwischen Élysée-Palast, Assemblée Nationale, Premierminister, der nationalen Ruhmeshalle Pantheon bis zum Staatsbankett mit Präsident Macron.
2: Der Bundespräsident wird von einer großen Delegation aus Deutschland begleitet, darunter auch die saarländische Ministerpräsidentin Rehlinger.
4: Nach dem Schulbusunfall in Völklingen-Geislautern Mitte September gibt es Hinweise auf technische Mängel als mögliche Ursache. Wie die Staatsanwaltschaft dem SR mitteilte, geht das aus einem vorläufigen Gutachten hervor. Demnach ist nicht auszuschließen, dass der Bus trotz ordnungsgemäß eingelegter Feststellbremse wegen technischer Mängel ins Rollen geraten ist. Allerdings könne auch ein Bedienfehler bislang nicht sicher ausgeschlossen werden. Die Ermittlungen dauern an. Bei dem Unfall war ein Schulbus unkontrolliert bergab gerollt und gegen mehrere Fahrzeuge und Häuser geprallt. 14 Menschen wurden verletzt. Wer in den kommenden beiden Nächten auf der A6 bei Kaiserslautern in Richtung Saarbrücken unterwegs ist, muss mit Einschränkungen und kurzen Vollsperrungen rechnen. Zwischen Kaiserslautern Ost und dem Autobahndreieck Kaiserslautern werden neue Schilderbrücken montiert. In der kommenden Nacht wird die Strecke dafür gegen 1 Uhr etwa für 15 Minuten komplett gesperrt. Und das waren die Nachrichten mit Daniel Magar. 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
1: Heute Nacht viele Wolken und immer wieder teils kräftige Schauer, vereinzelt sogar Gewitter. 5 bis 15 Liter Regen kommen runter, im Hochwald sogar bis 25 Liter möglich bei 15 bis 11 Grad. Und das soll so in diesen Stunden jetzt losgehen mit dem Regen. Schauen wir mal, wann es tatsächlich anfängt. Morgen erst grau und regnerisch, zum Mittag bekommen die Wolken dann mal Lücken, neben den sonnigen Abschnitten aber auch weitere Schauer. Dazu wie heute Nacht auch schon ziemlich windig und Temperaturen exakt wie aus der Nacht kommend, mehr als 11 bis 15 Grad werden es morgen tagsüber auch nicht.
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1: Vorsicht, weiter auf der A620 Saarbrücken-Saarlouis zwischen Völklingen-Werden und Wattgassen in beiden Richtungen Personen auf der Fahrbahn. Vorsicht auf der B51 zwischen Dillingen und Saarlouis, hier ist ein Auto liegen geblieben. A620 Saarlouis-Saarbrücken zwischen Völklingen-Ost und Klarental in beiden Richtungen. Die

0: Anfänger. Und nach diesen dreien gibt's einen nackischen Donald Trump. Hier bei uns im Programm.
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0: Katy Perry. After Work am Mittwochabend. SR1 habt ihr an. Seit gestern steht im EU-Parlament in Straßburg eine neue Skulptur, über die ziemlich heftig diskutiert wird. Es ist auch eine sehr besondere, sehr spezielle Skulptur. Eine gigantische goldene Statue von einem nackten Donald Trump. SR1-Reporterin Sabrina Fritz, was ist denn da alles zu sehen?
1: Die Statue heißt die Orangene Pest und sie sieht eindeutig aus wie Donald Trump. Er ist dargestellt als sehr massige Figur. Er ist nackt, nur von einer Goldschicht überzogen und er hat einen langen Golfschläger in der Hand und diese berühmte Haartolle. Und diese massige Gestalt, die sitzt auf den Schultern eines sehr schmalen Mannes und der wird von diesem Gewicht eigentlich fast erdrückt. Und der dänische Künstler, der diese Skulptur dargestellt hat, der ist auch anwesend hier in Straßburg und der hat mir gesagt, das ist eben ein Symbol für diejenigen, die die Macht haben und für die Machtlosen.
0: Und wie sind die Reaktionen auf dieses über 2 Meter hohe Teil?
1: Ich habe überwiegend positive Kritik gehört, also dass man sagt, ja, so ist es doch auf der Welt. Trump erdrückt viele mit seiner Politik. Es gibt aber auch Kritik, vor allem Abgeordnete rechter Parteien, denen gefällt das nicht so. Das hat auch der Künstler festgestellt. Und er hat noch aus dieser Figur ganz viele hunderter kleiner Figuren aus dem 3D-Drucker herstellen lassen und die verteilt er jetzt hier kostenlos im EU-Parlament.
0: Wenn ihr den nackten Trump selber sehen wollt, ich meine, Straßburg ist nicht so weit, vielleicht ein Selfie damit machen, dann müsst ihr euch aber beeilen. In Straßburg bleibt das Teil nämlich nur bis morgen. Dann reist die Statue zur Weltklimakonferenz in die Türkei.
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Revan Laney, Love Me Not. Selten, dass wir Musik aus Südafrika bekommen. Bushel G ist jetzt da, zusammen mit Jake Isaac. Neuer Song hier auf SR1 und der ist richtig gut. I Would Lose It All.

0: Die 21 Pilots, gleich Olivia Rodrigo. Und auch gleich nach Wetter und Verkehr neue deutsche Musik von Paula Hartmann. 2 Punkte.
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0: Viele Wolken heute Nacht, immer wieder teils kräftige Schauer, vereinzelt sogar Gewitter. In diesen Stunden sollte das draußen losgehen. 5 bis 15 Liter Regen können da zusammenkommen, im Hochwald sogar bis 25. 15 bis 11 Grad die tiefsten Werte heute Nacht und auch die Maxi-Werte morgen tagsüber. Das heißt, aus der Nacht raus wird's einfach morgen nicht mehr wärmer. Erst grau und regnerisch, der Donnerstag zum Mittag bekommen die Wolken dann mal Lücken, neben den sonnigen Momenten aber auch weiter. Weitere Schauer und dazu wie auch schon heute Nacht ziemlich windig.
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0: Frische Gefahrenmeldung vorneweg. Vorsicht, A1 Saarbrücken Richtung Trier zwischen Nonnweiler-Primstal und Nonnweiler-Braunshausen. Gegenstände auf der Fahrbahn, da liegen Reifen. A620 Saarlouis-Saarbrücken zwischen Völklingen-Ost und Klarental in beiden Richtungen, die linke Spur wegen Aufräumarbeiten gesperrt. Und Blitzer meldet ihr uns in Lebach in der Tholeyer Straße, in Reisbach in der Labachstraße und in Völklingen in der Rathausstraße. 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
0: Gleich checken wir, wem ihr so alles einen Nobelpreis für was auch immer geben würdet. In 3 Hits. Joachim Meyer im Studio. Hallo.
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0: Gentlemen, SR1. Die Nobelpreise werden ja gerade vergeben in Medizin, Chemie, Physik und so weiter. Wir haben euch mal gefragt, in welchen Kategorien würdet ihr denn einen Nobelpreis vergeben und an wen? Kerstin Böß aus dem SR1-Team hat mit euch den Check gemacht.
1: Diese Woche wird der Nobelpreis verliehen. Wer in deinem Leben hätte denn einen Preis verdient und wofür?
2: Also mein Vater kann schon sehr gut kochen, ja. Besonders so Lasagne, Bolognese, das kann er schon ganz gut kochen. Dafür hat er schon einen Nobelpreis verdient, ja.
1: Hauptsache gut guess, ne?
3: Ja, meine Mama hat den Nobelpreis verdient, die den besten Kuchen backt.
1: Was für Kuchen ist es?
3: Ist ein Käsekuchen. Der hat einen super knusprigen Rand.
1: Also ganz viele kulinarische Nobelpreise hier bei den Saarländerinnen und Saarländern. Wie sieht's denn hier aus?
4: Meine Freundin, die war mit mir hier im Essen. Deshalb habe ich zu meinem Mann heute gesagt, er darf mich gern hierhin ausführen.
1: Schön, also die hatte eine gute Idee, hier in das Café zu gehen.
4: Ja, genau.
1: Das ist doch süß, wäre quasi der Nobelpreis für Kreativität dann, ne?
4: Ja, und für gute Freundschaft.
5: Aus der direkten Familie, da mag ich die Mama natürlich ziemlich sehr.
1: Warum? Würde die den Preis verdienen? Also ich meine, dass man seine Mama mag, ist ja klar irgendwie, ne?
5: Sie setzt sich jetzt nicht für den Weltfrieden ein an sich, aber sie hilft mir doch schon so ein Stück weit durch den Alltag. Das finde ich.
1: Nein, das ist ja dein Frieden auch ein bisschen, oder?
5: Ich schon, ja. Wenn ich mir morgens nicht so sehr den Stress machen muss.
1: Nobelpreis fürs Sohn umkümmern.
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REM hier auf SR1 Klassiker Everybody Hurts. Jetzt was ganz Neues von einem jungen Sänger, Songwriter und Gitarristen mit französischen und englischen Wurzeln. Hat auf Social Media schon bemerkenswerte Aufmerksamkeit auf sich gezogen. Jetzt mit offiziellem Plattenvertrag und seiner ersten Single. Neu auf SR1 Oliver John und Memories of You. Peace.

Elton John, neue Musik auf SR1, Memories of You. Das ist wichtig für euch von der Straße. Vorsicht, A62 Landstuhl Richtung Nonnweiler. In der Ausfahrt Nonnweiler-Otzenhausen Gefahr durch mehrere Plastikteile auf der Fahrbahn.

Sabrina Carpenter und Tears. Kurz vor neun, Ende von After Work hier auf SR1. Gleich nach 21 Uhr poppt die Abendshow mit Markus Barsch. Ich bin Joachim Meyer. Schönen Abend noch mit SR1 und wir hören uns morgen.

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1: 21 Uhr. 3 Jahre nach dem Überfall der Hamas auf Israel ist auch im Saarland an die Opfer erinnert worden. Unter dem Motto »Nie wieder ist jetzt« haben sich am Abend vor der Synagoge in Saarbrücken etwa 150 Menschen friedlich versammelt. Vertreter der jüdischen Gemeinde und Aktivisten warnten davor, dass Antisemitismus seit dem 7. Oktober 2023 rasant zugenommen habe. SR-Reporterin Barbara Spitzer.
2: Zu Beginn gedachten sie mit einer Schweigeminute der 1200 Opfer der Terrorangriffe auf Israel. Der Vertreter der deutsch-israelischen Gesellschaft forderte, dass es keine Täter-Opfer-Umkehr geben dürfe. Antisemitismus dürfe nicht nur verurteilt werden, sondern es müsse ihm aktiv entgegengetreten werden. Jüdisches Leben müsse im Saarland und überall auf der Welt frei und sichtbar bleiben können, ohne sich verstecken zu müssen. Am Morgen hatten rund 60 Mitglieder der jüdischen Gemeinde und Vertreter aus Politik und Gesellschaft mit einem Gottesdienst an die Opfer der Anschläge erinnert. Der Vorsitzende der Synagogengemeinde sagte, Juden im Saarland hätten Angst, dass auch hierzulande Extremisten an die Macht kommen.
1: Angesichts der anhaltenden Schülerproteste in Frankreich hat Premierminister Le Cornu bessere Lernbedingungen zugesichert. Er stellte jedoch keine zusätzlichen finanziellen Hilfen im Bildungsbereich in Aussicht. Wie er am Abend in einer Ansprache mitteilte, wird die Regierung pragmatisch handeln, um den Erwartungen der Gymnasiasten gerecht zu werden. Im Bildungsbereich seien im kommenden Haushalt Mehrausgaben von 1,2 Milliarden Euro vorgesehen. Die Bildungsgewerkschaften hatten 10 Milliarden Euro Zusatzausgaben verlangt. Um die Lage an Schulen zu verbessern, sollte es laut Le Cornu unter anderem mehr Vertretungslehrer sowie bauliche Maßnahmen an Gebäuden geben. Schätzungsweise jedes 6. deutsche Unternehmen ist im vergangenen Jahr Opfer eines KI-Cyberangriffs geworden. Das zeigt eine Untersuchung des TÜV-Verbands und des Bundesamts für Sicherheit in der Informationstechnik. Häufig benutzten Hacker für Angriffe täuschend echt aussehende Phishing-Mails. Nur etwa 10% der Unternehmen habe spezielle Abläufe für KI-bezogene Sicherheitsvorfälle. Der Tischtennisprofi des 1. FC Saarbrücken, Patrick Franziska, hat die Terminplanung internationaler Turniere kritisiert. Während am Sonntag in Slowenien die Tischtennis-Europameisterschaft beginnt, läuft in Peking noch das Turnier China Smash. Es ist mit 2 Millionen Dollar dotiert und gilt als Leuchtturm-Event des Weltverbandes. Franziska sagte wörtlich, das sei schlecht geplant und eigentlich eine Katastrophe. Das Turnier in China auszulassen sei keine Option. Und das waren die Nachrichten mit Daniel Magar. 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Das Wetter: in der Nacht dichte Wolken mit schauerartigem Regen, Tiefstwerte bis 11 Grad. Morgen zunächst regnerisch, später ein Mix aus Sonne und Wolken, maximal 15 Grad.
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4: Vorsicht auf der A1 Saarbrücken Richtung Trier zwischen Nonnweiler-Primstal und Nonnweiler-Braunshausen. Gefahr durch Gegenstände auf der Fahrbahnreifen. Vorsicht auf der A62 Landstuhl Richtung Nonnweiler. Ausfahrt Nonnweiler-Otzenhausen. Gefahr durch mehrere Plastikteile auf der Fahrbahn. A620 Saarlouis-Saarbrücken. Zwischen Völklingen-Ost und Saarbrücken-Klarental ist in beiden Richtungen die linke Spur wegen Aufräumarbeiten gesperrt. Geblitzt wird unter anderem in Reisbach in der Labachstraße, in Völklingen in der Rathausstraße und in Lebach in der Tollejestraße.
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6: Mittwochabend mit Markus Barsch. Hallo, schön, dass ihr da seid. DJ Goja, Jason Derulo fangen an. Machen wir gleich ein Quiz? Oh ja.
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10 nach 9, es ist Hallo Deutschland, hier ist Bob, eure Abendshow. Die gemeinsame Abendshow von Bremen 4, HR3, MDR Jump, NDR 2, RBB 888, SR1 und WDR 2. Produziert mit Liebe, Herzblut, Hingabe und jetzt einem spontanen Schnellstquiz von SWR3. Schenken euch was. Ihr wisst, wie es ist. Gibt's natürlich hier nichts zu verschenken. Müsst euch sauer verdienen. Nee, Spaß. Unsere spontanen Schnellsquizze, da geht's doch nur um die Freude. Da geht's doch nur um den Weg. Der Weg ist das Ziel. Ich guck gerade, was der allwissende Abendschaukalender so sagt. Guck mal, heute hier genau. Heute vor 23 Jahren, am 7.10.2003, der ursprünglich mal Bodybuilder oder Schauspieler Arnold Schwarzenegger, Kandidat der Republikaner, gewinnt die Recall-Wahlen in Kalifornien gegen den regierenden Demokraten Gray Davis und wird damit neuer Gouverneur von Kalifornien, USA. Der Österreicher. Was für eine Karriere. Arnold Schwarzenegger. Komm, wir machen, der hat ja auch in vielen Kinofilmen mitgespielt. Ein Erfolgstyp auch. Natürlich machen wir sehr berühmte Zitate aus Arnold Schwarzenegger-Filmen oder eventuell gar nicht. Also wenn ich zum Beispiel gleich sage, ihr ruft sofort an, 0722 1 20 11, bitte, ja? Ihr ruft sofort an. Wir spielen das spontane. Ist es ein sehr berühmtes Zitat aus einem Arnold Schwarzenegger-Film oder nicht? Wenn ich zum Beispiel sage, ich mache es dann gleich immer in so einem Arnold Schwarzenegger-Imitationsversuch. Verzeiht mir. Hasta la vista, baby. Ne? Ist richtig. Hat er gesagt in Terminator 1, 2.

3, 5, irgendwo, ich glaube 2 war es. Hasta la vista, Baby. Das machen wir. 07221 2011. Weltberühmte Zitate aus Arnold Schwarzenegger Filmen oder nicht? Gleich hier. 07221 2011. Ah.

0: Es ist 8:45. Hasta la vista, Baby. Hier ist Pop, eure Abendshow. Der Schauspieler Arnold Schwarzenegger wurde heute vor 23 Jahren Gouverneur von Kalifornien, der ehemalige Bodybuilder-Weltmeister und Schauspieler und noch einiges anderes mehr, wurde Politiker. Und zwar was für ein Gouverneur in Kalifornien. Okay. Ich frage mal Peter in Waldshut oder aus Waldshut, der fährt gerade irgendwo rum. Hallo Peter, bist du da? Peter?
1: Hi, Baschi.
0: Da bist du ja. Wo fährst du denn eigentlich gerade rum?
1: Feierabend.
0: Feierabend? Fährst du in den Feierabend hinein?
1: Feierabend.
0: Ach, Freiabend.
1: Nein, ich stehe.
0: Okay. Okay, alles klar. Die Verbindung ist so halb gut. Ich mache mal die Musik so ein bisschen leiser, damit wir was von dir verstehen. Wann hast du zuletzt einen Arnold Schwarzenegger-Film im Kino gesehen oder sonst wo oder im Fernsehen? Da werden ja ständig wiederholt auch und so. Nee?
1: Ja, sag mal so, ich habe eine DVD-Sammlung.
0: Wirklich? Alle Arnie-Filme. Okay. Ich nenne dir sehr berühmte Zitate, die eventuell aus dem Arnold Schwarzenegger-Film sind, vielleicht aber auch gar nicht. Also hasta la vista eben, hättest du schon gewusst, den kleinen Test zum Einstieg, ne? Klar.
1: Ja, natürlich.
0: Natürlich, was ist das für eine Frage? Ist der Papst katholisch? Okay, alles klar. Ich mache jetzt immer Arnie ganz schlecht nach. Dann ist es vielleicht schwieriger für dich. Har, har.
2: Aus großer Macht folgt große Verantwortung.
0: A. Als Arnold Schwarzenegger sich damals als Bodybuilder so große Muskeln angepumpt hatte, dass er super stark wurde, da hat er das gesagt. Oder B. Nein.
1: Nein.
0: Das ist richtig. Spider-Man-Universum. Aus großer Macht folgt große Verantwortung. Ich glaube, der Onkel von Peter Parker hat es mal gesagt. Oh, es war so quasi auf dem Sterbebett. Oh Gott, wie schrecklich. Ich weiß gar nicht mehr, wie er hieß, der Onkel. Weiter geht's.
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0: A. Da hatte Arnold Schwarzenegger mal einen Tee und hatte die Wörter so verdreht. B. Nein.
1: Nein, was ist das war noch? Yoda.
0: Ja, das war Yoda bei Star Wars. Du bist mir auf die Schliche gekommen, okay, alles klar. Unter dem Arnie halt. Geht weiter. Hier.
2: Ich wünschte, der Ring wäre nie zu mir gekommen. Ich wünschte, nichts davon wäre passiert. A. Hat Arnie mal gesagt im Scherz, nachdem er geheiratet hatte und jetzt halt diesen Ring am Finger hatte.
0: Oder B. Nein.
1: Was? Das war eine gute Möglichkeit gewesen, aber nein.
0: Der war Frodo. Frodo in Herr der Ringe. Und dieser Ring, dieser verdammte Ring, den er da in diesen Berg werfen muss, in diesen Vulkan. Du weißt schon, wie es ist. Nach Mordor. Okay, du bist auf der Gewinnerspur.
2: 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Ich bin bereit.
0: A. Das sagt Arnold Schwarzenegger in allen seinen Filmen. Oder B. Nein. Schwierig jetzt. Ist gemein, weil es so kurz ist, ne? Hätte er schon sagen können. Soll ich sagen?
1: Ich glaub. Nee. Trotzdem nein.
0: Nein, SpongeBob sagt das immer. Ich bin bereit, ich bin bereit, ich bin bereit, ich bin bereit. Jetzt kommt's, jetzt kommt das absolute Glanzstück.
2: I'll be back.
0: Oder ich komme wieder im Deutschen.
2: Ich komme wieder.
0: Das sagt Thor, Thor in Tag der Entscheidung von 2017. Thor, ne? Marvel und so und Co. Als der Schmied seinen neuen Hammer noch nicht fertig hatte.
2: Ich komme wieder. Oder sagt es eventuell doch Arnie.
1: Ich glaube, diesmal war es unser Schwarzenegger.
0: Terminator 1, glaube ich, oder sowas, ne? Auch da ist er, wenn er abgewiesen wird, ich weiß gar nicht, wo die anderen da alles sind, die er killen muss. Und dann sagt er, I'll be back.
2: Ich komme wieder.
0: Ey, das sind 2000 Punkte für dich, Peter aus Waldshut. Bleib dran, wir schenken dir was.
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1: Dankeschön. Bitte.

Ja. Hier kommt noch was aus dem Verkehrszentrum gerade. Ein Update von der A5 Basel Richtung Karlsruhe zwischen Lahr und Offenburg. Da ist die rechte Spur gesperrt und zwar bis morgen um 6. Aktuell haben wir jetzt 2 Kilometer Stau hier. Ist ein bisschen zäh, dauert 20 Minuten, bis ihr da durch seid. Kommt gut und sicher und bitte bald an. 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
3: Es ist 9:30.
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4: Heute Nacht fällt aus dichten Wolken immer wieder schauerartiger sowie länger anhaltender Regen. Bei Tiefstwerten von 15 bis 11 Grad lebt der auf Nordwest drehende Wind spürbar auf. Morgen geht es verbreitet grau und nass los. Ab Mittag zieht der Regen ostwärts ab und dahinter stellt sich ein Sonne-Wolken-Mix mit einzelnen Schauern ein. Bei höchstens 11 bis 15 Grad ist es windig. Der Freitag bringt nach einem teils freundlichen, teils wolkigen oder neblig trüben Beginn dichte Wolken und neuen Regen bei 9 bis 13 Grad.
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5: Vorsicht auf der A1 Saarbrücken Richtung Trier. Zwischen Nonnweiler-Primstal und Braunshausen Gefahr durch Reifenteile auf der Fahrbahn. Vorsicht auf der A62 Nonnweiler Richtung Pirmasens. Zwischen Nohfelden-Türkismühle und Birkenfeld Gefahr durch ein totes Reh auf der rechten Spur. A620 Saar-Louis-Saarbrücken. Zwischen Völklingen-Ost und Saarbrücken-Klarental ist in beiden Richtungen die linke Spur wegen Aufräumarbeiten gesperrt. Geblitzt wird unter anderem in Reisbach in der Labachstraße, in Völklingen in der Rathausstraße und in Lebach in der Tolleyerstraße.
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0: Rebellion. 20 vor 10 ist es. Hallo, hier ist Bob. Eure Abendshows, gibt so Bands. Die sind dann eine Weile weg wieder und dann kommen sie doch wieder zusammen und dann sind sie weg, dann sind es wieder völlig andere Menschen zufällig in dieser Band. Dann gibt's aber so eine Art Happy End und das passiert gerade so bei den Sugar Babes. Ne? Wir waren aber die Sugar Babes, guck mal hier, das ist das hier. Ach, die. Riesen, ne? Round, round. Oder hier, push the button, ne? Ach, die Sugar Babes. Da waren es aber wieder andere. Oder geil war damals, das ist schon eine Weile her, vor 20 Jahren oder so, da haben sie Gary Numan angezapft aus den 80ern. Das war cool, Freak Like Me, Our Friends Electric. Oder hier About You Now, wieder so ein absoluter Mega-Hit. Wie viele Hits kann man haben? Und die Sugar Babes so, ja. Das Schöne ist, es sind jetzt wieder die drei Original-Sugar Babes und die freuen sich so dermaßen, dass es jetzt wieder so ein bisschen losgeht, nachdem sie jetzt jahrelang weg waren.
1: Wir hatten unsere Träume und haben uns natürlich gewünscht, dass wir irgendwann wieder zusammenkommen und gucken, ob das passt. Aber wir hätten nicht gedacht, dass es so gut funktionieren würde. Und wir haben angefangen, als wir 12 waren. Da denkt man ja nicht so weit, von wegen, oh Gott, stellt euch mal vor, wie das wäre, wenn wir das noch mit 25 oder 30 machen. Das war echt ein wilder Ritt und wir haben viel Spaß und es fühlt sich frisch und neu an.
0: Neues Sugar Babes Album ist angekündigt für Februar 2027. Februar 2027, das sind nur noch 200 Jahre hin. Das Album wird heißen Sugar Babes, wie sich das gehört, oder? Wieder in Originalbesetzung seit ihrem allerersten Album One Touch von 2000. Hier ist daraus Ghost.

Boost von den Sugar Babes in eurer Abendshow. Elektrisch. Gut, oder? Warte mal. Hier noch erst was aus dem Verkehrszentrum. Vorsicht auf der A67 in Mannheim-Darmstadt zwischen Pfungstadt und dem Darmstädter Kreuz. Da sind in beiden Richtungen Rehe auf der Fahrbahn. Bitte Vorsicht. Hallo Markus, Sugar Babes, gut und schön, wird hier geschrieben an die 0722211. Hast du eventuell nach der Elektronik eine Gitarre mit Strom?

Achtung, Falschfahrer auf der A7, Kassel-Fulda zwischen Homberg-Efze und dem Hattenbacher Dreieck. Da kommt aktuell ein Falschfahrer entgegen. Ganz rechts fahren, nicht überholen, auf der A7, Kassel-Fulda zwischen Homberg-Efze und dem Hattenbacher Dreieck. Falschfahrer unterwegs, Vorsicht in beiden Richtungen.

Gleich noch Clouseau bis ran an die Nachrichten. Es ist kurz vor 22 Uhr. Schön, dass ihr da seid. Jonas aus Haxfeld schreibt hier gerade an die 07221 ins Abendstudio. Baschi, spielst du noch mal von James Blunt? Tastes like summer. Jein, was wir gleich machen, tollerweise, so in 20 Minuten, 25 Minuten, da spielen wir einen völlig neuen Song von James Blunt. Aber vielleicht spiele ich mal Tastes Like Summer kurz an für dich. Jonas, mache ich bestimmt gleich, okay? Machen wir so. Und noch was, Aschi, wann gibt's denn heute Philosophie? Die gibt's so in 10 Minuten, Viertelstunde. Ich habe nämlich dazu eine Frage für den Herbst, wenn ich eine Übergangsjacke anhab, darf ich dann überhaupt durch eine Unterführung gehen?

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1: 22 Uhr. Nach dem landesweiten Protesttag von Schülern in Frankreich hat sich Premierminister Le Cornu zur Lage geäußert. Er bezeichnete die Demonstrationen als gerechtfertigt, machte aber keine konkreten Zugeständnisse an die Jugendlichen. Aus Paris berichtet Caroline Düller.
2: Niemand kann den Ängsten der Jugendlichen gleichgültig gegenüberstehen, sagte Frankreichs Regierungschef Sébastien Lecornu wörtlich. Wie eine konkrete politische Antwort auf die Proteste aussehen könnte, bleibt aber auch nach der Ansprache vage. Lecornu verwies auf eine extra eingerichtete Online-Plattform der Regierung. Dort können Schüler Vorschläge und Forderungen festhalten. Lecornu stellte in Aussicht, diese Vorschläge in die anstehende Debatte über den Bildungshaushalt einfließen und das Parlament darüber abstimmen zu lassen. Außerdem wolle die Regierung Ende des Monats erste Entscheidungen präsentieren, um auf Forderungen etwa nach mehr Lehrkräften einzugehen.
1: Die Wahl des AfD-Landtagspräsidenten in Sachsen-Anhalt ist Thema im Koalitionsausschuss. Seit dem späten Nachmittag sitzen die Spitzen von Union und SPD im Bundeskanzleramt zusammen. Dabei dürfte es vor allem um die Frage gehen, woher die zusätzlichen Stimmen für den AfD-Abgeordneten Rausch im Landtag in Magdeburg gekommen sind. Die SPD macht die CDU verantwortlich, die bezweifelt das. Bei neuen russischen Angriffen auf die Ukraine sind laut Präsident Selenskyj mindestens 25 Menschen getötet worden. Demnach wurden allein in der Stadt Priloki mindestens 19 Menschen getötet und 55 weitere verletzt. Laut Selenskyj hat Russland erstmals in diesem Herbst das Land mit einem der gefürchteten kombinierten Angriffe attackiert. Dazu gehören ballistische Raketen, Marschflugkörper und Kampfdrohnen. 3 Jahre nach dem Überfall der Hamas auf Israel ist auch im Saarland an die Opfer erinnert worden. Unter dem Motto »Nie wieder ist jetzt« haben sich am Abend vor der Synagoge in Saarbrücken etwa 150 Menschen friedlich versammelt. Zu Beginn gedachten sie mit einer Schweigeminute der 1200 Opfer der Terrorangriffe auf Israel. Der Vertreter der deutsch-israelischen Gesellschaft forderte, jüdisches Leben müsse im Saarland und überall auf der Welt frei und sichtbar bleiben können, ohne sich verstecken zu müssen. Wer an den kommenden beiden Nächten auf der A6 bei Kaiserslautern in Richtung Saarbrücken unterwegs ist, muss mit Einschränkungen und kurzen Vollsperrungen rechnen. Zwischen Kaiserslautern Ost und dem Autobahndreieck Kaiserslautern werden neue Schilderbrücken montiert. In der kommenden Nacht wird die Strecke dafür gegen 1 Uhr für etwa 15 Minuten komplett gesperrt. Und das waren die Nachrichten mit Franziska Hans. 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Das Wetter. In der Nacht dichte Wolken mit schauerartigem Regen, Tiefstwerte 15 bis 11 Grad. Morgen zunächst regnerisch, später ein Mix aus Sonne und Wolken mit einzelnen Schauern bei maximal 15 Grad.
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4: Vorsicht auf der A620 Saarlouis Richtung Saarbrücken. Zwischen Saarbrücken St. Anual und Schönbach Gefahr durch defekten Pkw. A620 Saarlouis Saarbrücken. Zwischen Völklingen Ost und Saarbrücken Klarental ist in beiden Richtungen die linke Spur wegen Aufräumarbeiten gesperrt. Geblitzt wird unter anderem in Reisbach in der Labachstraße, in Völklingen in der Rathausstraße und in Lebach in der Tolleyerstraße.
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5: Mit Markus Bahr. Schön, dass ihr da seid. Nico Santos fängt an. Human Being. Und gleich erstmal ein bisschen Philosophie. Was?
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0: ist immer, wenn wir ein bisschen im Radio philosophieren, respektive das auch ankündigen, reicht schon. Kommt Zeug von euch, das ist wunderbar, vielen Dank. 0722211 von Sebastian aus Castrop-Rauxel kommt. Hey, wenn ich eine Frage stelle, auf die ich die Antwort schon kenne, habe ich dann überhaupt eine Frage gestellt?
1: Ja.
0: Schön, du kriegst mal so ein bisschen Gänsehaut, ne? Vielleicht ja gar nicht. Das ist so ein bisschen, erinnere mich an eine Philosophie von vor 16.000 Jahren gefühlt. Wenn im Wald, mitten im Wald ein Baum umfällt, aber es ist überhaupt niemand, kein Lebewesen ist ever in der Nähe, um das mitzubekommen, macht es dann überhaupt ein Geräusch? Wir werden es nie erfahren, oder? Vielleicht denkt der Baum einfach, ich
1: mach das lautlos. Ihr werdet das nicht wissen.
0: So, 22:14 und eine Sekunde. Darauf habe ich gewartet, dass es hier in eurer gemeinsamen Abendshow in der ARD von Bremen 4 und HR3, MDR Jump, NDR 2, RBB 888, SR1 und WDR 2, produziert von SR3, die einzig mögliche Zeit für etwas Philosophie am Mittwochabend. Alles, was den ganzen Tag doof war oder sonst irgendwie uns gezwickt oder genervt oder in die Seite gepokt hat, das schieben wir jetzt beiseite für immer. Wechseln die Perspektive, gucken anders auf die Welt. Wir haben schon philosophiert über sehr, sehr deepes Zeug, wie zum Beispiel, hey, pupst man eigentlich nach dem Essen von Kichererbsen Lachgas? Fragt bei euren Arzt oder Ärztin. Heißt der Fingernagel, ne? Heißt der Fingernagel so, damit man beim Hämmern auch weiß, warum man ihn gerade getroffen hat? Lustig, ne? So ein Fingernagel sieht überhaupt nicht aus wie so ein langes Stängele, wo man draufhaut, aus Metall und Bild dranhängt. Witzig, noch nie drüber nachgedacht. Toll. Gestern war auch schon von Martin aus Leverkusen. Leute, wenn ein Flugzeug doch auf Gewichtsreduzierung getrimmt wird, ne, um Treibstoff zu sparen, muss alles ganz leicht sein. Warum ist dann im Service an Bord immer ballaststoffreiche Brote und Brötchen im Angebot? Das stimmt. Das macht es ja total schwer. Lasst das. Wir wollen günstigere Tickets. Nee, schon so günstig teilweise. Absurd. 555 Trilliarden von diesen kleinen Hirnaushängern stehen auf popabend.de, da ist die Philosophie angedockt, ihr wisst Bescheid. Heute verkabeln wir unsere Synapsen über wunderbar bekloppt neu, über die wunderbare Frage von Elke aus Gummering. Das ist genau der Humor, ohne Werbung, wichtig, ohne Werbung, Disclaimer, keine Werbung hier. Über Elke aus Gummeringens Frage, hey, wenn man so als Security im Samsung-Shop arbeitet, ne, und halt guckt, dass keiner was klaut, ist man dann ein Guardian of the Galaxy?

0: Quark, Quark. Robert Smith ist einer der allercoolsten Typen auf der ganzen Welt, oder? Von The Cure.
1: Der ist immer noch
0: ein goldiger, zauseliger, lustiger Typ. Ist übrigens einer der besten Kumpels geworden von Olivia Rodrigo. Die verehren sich gegenseitig quasi, machen auch zusammen gelegentlich Musik und so ein Zeug. Das ist kein Zufall, dass, glaube ich, Olivia Rodrigo hat ja einen Song veröffentlicht neulich, der heißt Cure oder The Cure. Sagt sie, hat nichts mit der Band zu tun. Log sie. Wissen wir ganz genau, dass das anders ist. Jetzt kommen wir zu James Blunt. Das ist übrigens der zweitlustigste Typ auf dem Planeten, das kann man nicht anders sagen. Der hat es ja neulich nach einer gewissen Abstinenz fröhlich zurückgemeldet mit einem Song, der wunderbar den Sommer ausklingen ließ. Tastes Like Summer. Das kam so fluffig reingeschwebt neulich. Aus dem Nichts gefühlt, hat großen Spaß gemacht. Danke, James Blunt. Und jetzt sind wir in der Lage, euch einen neuen Song von James Blunt vorspielen zu können. Einfach, weil es eben der krasseste Motherfucker ist, den es gibt. Das sagen nicht wir. Das sagt lustigerweise Dave Grohl von den Foo Fighters. Der ist auch Riesenfan von James Blunt.
2: I think James Blunt is the craziest motherfucker ever in the history of music. I'm only saying that just by looking at his eyes, he looks fucking crazy. I love crazy people.
0: Dave Grohl ist verkleidet James Blunt, weil er auch so verrückte Augen hat. Super lustiger Typ, James Blunt. Der macht übrigens gerade mit bei der britischen Version von Der Verräter. Ne, das ist eine Fernsehshow. Quotenrenner im britischen TV, gibt es im deutschen TV ja auch. James Blunt wird aber von allen da nur Tom Cruise genannt, weil er immer nur so ein Militär-Overall anhat. Immer. Beim Frühstück bestellt er sich immer ein Stück Butter extra auch in Der Verräter, oder? Weil er Angst hat vor Schürfwunden und deswegen fettet er sich seine Brustwarzen sehr akribisch ein. Wir erfinden das nicht, das macht er wirklich. Und er sagt, er war übrigens schon immer ein Verräter, weil er allen Menschen ständig sagt, dass sie so schön sind, dabei sind es gar nicht alle. Dieser Typ, James Blunt, der krasse Motherfucker. Hier ist er, ganz neu in der Abendshow mit Circles.

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6: Es ist 10:30.
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7: Heute Nacht fällt aus dichten Wolken immer wieder schauerartiger sowie länger anhaltender Regen. Bei Tiefstwerten von 15 bis 11 Grad lebt der auf Nordwest drehende Wind spürbar auf. Morgen geht es verbreitet grau und nass los. Ab Mittag zieht der Regen ostwärts ab und dahinter stellt sich ein Sonne-Wolken-Mix mit einzelnen Schauern ein. Bei höchstens 11 bis 15 Grad ist es windig.
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8: Vorsicht Wallerfang, Sonnenstraße. Zwischen Klostergartenweg und Lothringer Straße liegen Gegenstände. A620 Saar-Luisa-Brücken. Zwischen Völklingen-Ost und Saarbrücken-Klarental ist in beiden Richtungen die linke Spur wegen Aufräumarbeiten gesperrt. Geblitzt wird unter anderem in Reisbach in der Labachstraße, in Völklingen in der Rathausstraße und in Lebach in der Tollejerstraße.
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6: Und hier ist Pop, eure Abendshow am Mittwochabend. Schön, dass ihr da seid. Mein Name ist

0: Gerippe oder wie Klocklock es nennen, Skeletons in eurer Abendshow. Er ist angekommen, er ist angekommen, er hat es geschafft. Wir freuen uns hier gerade sehr in Pop, eurer Abendshow mit Valtteri Bottas, dem finnischen Formel-1-Fahrer. Ne? Der, das habt ihr vielleicht mitbekommen, der ist einfach zum nächsten Formel-1-Grand Prix mit dem Fahrrad gefahren, weißt du? Andere steigen in ihren Privatjet, Kurzstrecke 50 Minuten, dann wird schon wieder gelandet. Und der fährt halt einfach 420 Kilometer in 4 Tagen, seht ihr meine Finger, 4, mit dem Rad von Sepang in Malaysia nach Singapur. Julio Buchmeier ist mit dem Fahrrad da.
1: Nun.
0: Das, was der gemacht hat, aber das klingt so verrückt, aber in seinem Fall ist das gar nicht so verrückt. Ne?
1: Nee, das ist tatsächlich wirklich sein großes Hobby. Bottas ist begeisterter Gravelbiker, liegt auch so ein bisschen in der Familie quasi. Seine Freundin ist eine australische Radrennfahrerin und während dieser Tour, die er da gemacht hat, hat er immer wieder Fotos von sich und seinem Rad inklusive schneller Brille und seinem Schnauzer auf Instagram gepostet und alle auf dem Laufenden gehalten.
0: Schnelle Brille, schneller Schnauzer. Wir haben da reingeschaut natürlich für euch. Da ist auch ein Foto dabei hier mit so einem Schild. Achtung Krokodile. Oder hier ist ein Pfeil Richtung Survival. In diese Richtung, überleben da lang. Das klingt ja nicht so ganz ohne, weißt du?
1: Nee, also er hat in seinem Podcast auch zugegeben, er wollte absichtlich ja schon die nicht so oft befahrene Route nehmen, aber dass die Geräusche in der Nacht so mitten im Dschungel auf einem Trampelpfad mit seinem Mini-Radlicht schon so ein bisschen gruselig waren. Gut, jetzt könnte man ihn natürlich fragen, warum fährt er dann überhaupt in der Nacht,
0: ja,
1: ne? Durch den Dschungel mit so einem Mini-Licht?
0: Gott.
1: Er wollte einfach ein bisschen Abenteuer, sagt er. Und es ist halt untertags auch einfach ultra heiß dort.
0: Ja, logisch.
1: Aber ja, dann standen halt auch mal Kühe auf der Straße, hat er erzählt. Mal hat ihn ein aggressiver Hund verfolgt. Und ach ja, eine Kobra ist kurz vor ihm mal noch über die Straße. Und einem Python ist er auch begegnet.
0: Ja, das übliche Handschlangen.
1: Ja. Ja, falls was ist, gab es aber genau deshalb, wie auch in der Formel 1 quasi so ein Safety Car, das ihm hinterhergefahren ist, sicher ist sicher.
0: Der hat bestimmt auch so Antigift, Schlangen-Anti-Dot dabei.
1: Ich hoffe's.
0: Okay. Sein Rennstall, ne? Cadillac, der hat ja schon gesagt, Leute, nein, nein, das war eine rein private Aktivität, wir haben damit nichts zu tun. Also keine große Marketingaktion.
1: Ja, schon so ein bisschen. Allerdings von dem Radhersteller, mit dessen Modell er unterwegs war, die haben das auch gefilmt. Da soll es auch eine Mini-Doku irgendwann geben.
0: Guck ich mir an, stellt sich jetzt schon die Härchen am Arm bei mir auf, wenn er da nachts zwischen den Schlangen lang fährt. Mit der Cobra dann im Großformat. Und schon mal für die Planung, Mr. Bottas. Der nächste Grand Prix ist dann in den USA. Das ist vielleicht beim Gravelbiken nicht ganz so einfach dann. Aber trotzdem viel Spaß.
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Es ist 10 vor 11. Vorsicht bitte auf der A1, Köln Richtung Euskirchen. Zwischen Keuskel Nord und Köln-Bocklemünd steht ein kaputtes Auto. Und noch einmal Vorsicht auf der A46, Wuppertal Richtung Düsseldorf. Zwischen Düsseldorf-Eller und Düsseldorf-Holthausen, da ist eine ungesicherte Unfallstelle. Kommt gut und sicher und bald an.

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1: 23 Uhr. 3 Jahre nach dem Überfall der Hamas auf Israel ist auch im Saarland an die Opfer erinnert worden. Unter dem Motto "Nie wieder ist jetzt" haben sich am Abend vor der Synagoge in Saarbrücken etwa 150 Menschen friedlich versammelt. Vertreter der jüdischen Gemeinde und Aktivisten warnten davor, dass Antisemitismus seit dem 7. Oktober 2023 rasant zugenommen habe. SR-Reporterin Barbara Spitzer.
2: Zu Beginn gedachten sie mit einer Schweigeminute der 1200 Opfer der Terrorangriffe auf Israel. Der Vertreter der deutsch-israelischen Gesellschaft forderte, dass es keine Täter-Opfer-Umkehr geben dürfe. Antisemitismus dürfe nicht nur verurteilt werden, sondern es müsse ihm aktiv entgegengetreten werden. Jüdisches Leben müsse im Saarland und überall auf der Welt frei und sichtbar bleiben können, ohne sich verstecken zu müssen. Am Morgen hatten rund 60 Mitglieder der jüdischen Gemeinde und Vertreter aus Politik und Gesellschaft mit einem Gottesdienst an die Opfer der Anschläge erinnert. Der Vorsitzende der Synagogengemeinde sagte, Juden im Saarland hätten Angst, dass auch hierzulande Extremisten an die Macht kommen.
1: In Spanien ist die 87-jährige Mari Carmen Abascal gestorben. Das hat der Mieterverband mitgeteilt. Die Wohnung der Rentnerin in Madrid war vor 2 Wochen zwangsgeräumt worden, nachdem der neue Eigentümer die Miete mehr als verdreifacht hatte. Ihr Fall hatte Massenproteste gegen die Wohnungsnot, heftige politische Kontroversen und schließlich Neuwahlen in Spanien ausgelöst. 2,5 Monate nach seinem Amtsantritt besucht der britische Premierminister Burnham Deutschland als erstes EU-Land. Er wird morgen zusammen mit Bundeskanzler Merz den deutsch-britischen Freundschaftsvertrag in Kraft setzen, den sogenannten Kensington-Vertrag. Damit soll die Zusammenarbeit beider Länder, etwa in der Verteidigungs- und Wirtschaftspolitik, vertieft werden. Außerdem sind konkrete Reiseerleichterungen geplant. Dazu zählen Visafreiheit für Klassenfahrten von Schülergruppen und eine direkte Bahnverbindung zwischen den beiden Ländern. Nach dem Diebstahl von 2 Renoir-Gemälden aus einem Museum in Südfrankreich vor rund einem Monat sind mehrere Menschen festgenommen worden. Medienberichten zufolge befinden sich darunter die beiden mutmaßlichen Einbrecher. Über den Verbleib der Gemälde sei nichts bekannt. Die zuständige Staatsanwaltschaft von Marseille wollte sich zunächst nicht äußern. Bei dem Einbruch in das Renoir-Museum in der Nähe von Nizza waren 4 Gemälde im Wert von insgesamt 9 Millionen Euro entwendet worden. Und das waren die Nachrichten mit Franziska Hans. 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Das Wetter. In der Nacht dichte Wolken mit schauerartigem Regen, Tiefstwerte 15 bis 11 Grad. Morgen zunächst regnerisch, später ein Mix aus Sonne und Wolken mit einzelnen Schauern, windig maximal 15 Grad. Die weiteren Aussichten wechselhaft, hier und da etwas Regen bei maximal 16 Grad.
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4: Vorsicht auf der A620 A8 Saarbrücken Richtung Luxemburg. Zwischen Dreieck Saarlouis und Dillingen Mitte Gefahr durch defekten PKW auf dem Standstreifen. Gefahr durch Personen auf der Fahrbahn. A620 Saarlouis Saarbrücken. Zwischen Völklingen Ost und Saarbrücken Klarental ist in beiden Richtungen die linke Spur wegen Aufräumarbeiten gesperrt. Im Regionalverband ist die B41 zwischen der Duttweiler Landstraße und Saarbrücken-Rodenhof wegen Brückenarbeiten gesperrt. Bis voraussichtlich 16. Oktober. Geblitzt wird unter anderem in Reisbach in der Labachstraße, in Völklingen in der Rathausstraße und in Lebach in der Tollierstraße.
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6: Christopher Andy fängt jetzt an. Good old days. Hallo, hier ist Pop, eure Abendshow mit Markus Bar. Schön, dass ihr da seid.
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Giant Drugs. Slow Dance. In eurer Abendshow. Was ist das? Wartet mal. Update von der A2 Hannover Richtung Berlin zwischen Kreuz Hannover Ost und Hämelerwald. 5 Kilometer Stau hier gerade an einer Nachtbaustelle. Hier kommen Nachrichten ins Studio. Barschi, hast du vielleicht einen Song, wo man ich erweitere das jetzt hier, so immer 5 Kilometer doof im Stau stehen kann, dass die Zeit ein bisschen schneller vorbeigeht, weil der so locker vor sich hin hopst. Oder B, wenn man gerade unterwegs ist, einfach gut dahin cruisen kann durch die Nacht. Habe ich. Guck mal, der hier. Da wippt der Fuß, da nickt die Nase und ihr fahrt einfach locker durch die Nacht, oder? Il Civetto, Delle, alles, was ich habe in der Abendshow.

0: immer wieder gut. The K-Life is gonna rock you. Justified and Ancient in eurer Abendshow am... Hey, Computer, alles gut? Kaum drückt man 11 Mal mit 17 Fingern auf den Knopf. Will er nicht. Entschuldigung. Hier kommt schon erste Mails ins Studio. Baschi ist schon 20:11. Habt ihr nicht jemanden vergessen? Nee, haben wir uns schön aufgehoben jetzt. Na, Luis Capaldi hat heute Geburtstag. Nein, natürlich, den können vergessen wir nicht, den lieben wir. Luis Capaldi wird jetzt in dieser Sekunde hoffentlich sein Gesicht zur Hälfte so mit Geburtstagstorte verschmiert haben. 30 Jahre ist er heute alt geworden. Hat er was dazu gepostet, der Luis? Nein. Sehr guter Mann, der soll mal schön in Ruhe feiern und seine Ruhe haben mit seinen lieben Menschen, oder? Der ist ja der Meister der traurigen, etwas dramatischen, rau angehauchten Ballade. Seine erste Tour war damals schon ausverkauft, da gab es noch gar kein erstes Album von Luis Capaldi. Übrigens auf die Frage, wie das überhaupt sein kann, hat er damals scherzhaft gesagt, ja, das muss halt an meinem unglaublichen Sex-Appeal liegen. Guck mich da an, der ist so wunderbar, der ist ehrlich, verletzlich, lustig und er hasst es, ins Fitnessstudio zu gehen. Ih, Schweiß, man stinkt. Und dann ist da auch noch total hell. Und ich bin wieder der, der am lautesten da schnauft. Und die vielen Spiegel da. Da kann man sich auch beim Schwitzen zugucken. Nein.
1: I hate sweating in front of people. I hate being the fucking heaviest breather in the fucking room.
0: Breather.
1: I hate the smell. I hate the lights. I hate the fact that there's always mirrors there, so I can see myself fucking sweating.
0: Ich hasse eigentlich alles daran. Luis Capaldi. Ah. Wir feiern Luis Capaldis 30. zusammen mit einer schönen Live-Version hier von Someone You Loved. Es.

0: Münchens, es ist 11:30.
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2: Heute Nacht fällt aus dichten Wolken immer wieder schauerartiger sowie länger anhaltender Regen. Bei Tiefstwerten von 15 bis 11 Grad lebt der Wind spürbar auf. Morgen geht es verbreitet grau und nass los. Ab Mittag zieht der Regen ostwärts ab und dahinter stellt sich ein Sonne-Wolken-Mix mit einzelnen Schauern ein. Bei höchstens 11 bis 15 Grad ist es windig. Der Freitag bringt nach einem teils freundlichen, teils wolkigen oder neblig trüben Beginn dichte Wolken und neuen Regen bei 9 bis 13 Grad.
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3: Vorsicht auf der A620 A8 Saarbrücken Richtung Luxemburg. Zwischen Dreieck Saar-Louis und Dillingen Mitte Gefahr durch defekten PKW auf dem Standstreifen. Gefahr durch Personen auf der Fahrbahn. A620 Saar-Louis Saarbrücken. Zwischen Völklingen Ost und Saarbrücken Klarental ist in beiden Richtungen die linke Spur wegen Aufräumarbeiten gesperrt. Geblitzt wird unter anderem in Reisbach in der Labachstraße, in Völklingen in der Rathausstraße und in Lebach in der Tolleyerstraße.
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4: Das ist nicht in Ordnung. Der darf, der muss alleine für sich stehen, der Triller. So. Hier ist Pop, eure Abendshow mit Markus Barsch und The Bowser. Hi.

0: gleich alle Farben zusammen mit Mae Stevens. Same Old Sky, neu in der Abendshow. Zuvor, was? Wie bitte? Ihr habt noch gar nicht gelacht heute. Ja, Hammer. Befürchtet, darf nicht wahr sein. Das ändern wir sofort. Das machen wir zusammen mit Herrn Schröder. Der war ja 12 Jahre lang Deutschlehrer am Gymnasium. Und deshalb weiß natürlich Herr Schröder, dass sich Lehrkräfte oft überhaupt nicht mit sozialen Medien auskennen.
1: Ich bin jetzt seit 5 Jahren ungefähr auf TikTok, Instagram tade. Und jetzt erst, nach all der Zeit, jetzt verstehe ich quasi, was ihr durchleiden müsst. Versteht ihr? Ja? Wie ihr das, da hänge ich dort selber. Ich wollte 10 Minuten auf Instagram sein. 10 Minuten, zack, der Nachmittag, warum? Wobei, die Zeit rinnt mir durch die Finger wie sonst was. Hänge ich da an der digitalen Gebetskette. Und weiß nicht, wo meine Zeit hin ist. Und der Algorithmus ist doch gnadenlos, oder? Der Algorithmus, du schaust dir aus Versehen ein Video eine Sekunde zu lange an, wo Hunde lustige Mützen tragen, weißt du? Hier sind 8740 weitere Videos, ja, wo Hunde lustige Mützen tragen. Da wirst du doch bescheuert. Der Algorithmus, Leute, der Algorithmus ist wie deine Großmutter. Der du vor 25 Jahren irgendwann mal beiläufig, quasi zufällig, ohne es selbst ernst zu meinen, gesagt hast du, Oma, ich mag gern Marzipan. Und seither kriegst du bei jedem besseren Anlass Marzipan. Weißt du, hier ist Marzipan, noch ein Kilo Marzipan, noch ein LKW Marzipan, ja, 9 Kilo Marzipan, hier ist Marzipan, weißt du, erster Advent Marzipan, Weihnachten Marzipan.
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5:12 ist es. Hier kommt die Entwarnung aus dem Verkehrszentrum von der B17 Augsburg-Landsberg. Kein Falschfahrer mehr zwischen Königsbrunn Nord und Kloster Lechfeld-Geltendorf.

0: ist das schon gleich 12. Was poppt denn hier noch für ein Posting eben auf? Wie ein Pilz aus dem Boden in unseren Lieblings-Sozial-O-Netzwerken hier. Hier, Katrin Stiebler postet. Ja, ich habe inzwischen verstanden, dass Muskeln ab 40 wichtig sind. Was ich noch nicht verstanden habe, warum mein Körper sie nicht einfach behält. Bei peinlichen Erinnerungen funktioniert das doch schließlich auch hervorragend.
1: Die behalten wir alle.
0: Das war Pop, eure Abendshow am Mittwochabend mit Markus Barsch. Schön, dass ihr dabei wart. Gleich ist Ben Sträubel hier in der Popnacht für euch.

Eine Meldung aus dem Verkehrszentrum. Vorsicht bitte in beiden Richtungen auf der A7 Hannover-Kassel zwischen Lutherberg und Kassel-Nord. Da werden Gegenstände auf die Fahrbahn geschmissen. Vorsicht bitte in beiden Richtungen auf der A7 Hannover-Kassel zwischen Lutherberg und Kassel-Nord. Werfen Trottel Gegenstände auf die Fahrbahn.

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1: 0 Uhr. Heute wird im Bundestag über den Entwurf der Steuerreform beraten. Die Union will die Reform nutzen, um Druck auf die SPD zu machen. Dabei knüpft die Partei schon jetzt ihre Zustimmung an Bedingungen. Lissy Kaufmann für SR Info.
2: Die Reform könne erst dann beschlossen werden, wenn auch andere Dinge entscheidungsreif auf dem Tisch lägen, sagt der finanzpolitische Sprecher der Unionsfraktion Günzler dem ARD-Hauptstadtstudio. Günzler nennt die Arbeitsmarkt- und Rentenreform und spricht von einem klaren Signal an die SPD, die jetzt auch liefern müsse. Nur dann sei man bereit, dass etwa der Reichensteuersatz künftig schon ab 250.000 Euro greifen soll. Die Reform sieht außerdem vor, kleine und mittlere Einkommen zu entlasten, etwa indem der Grundfreibetrag und das Kindergeld erhöht werden.
1: Die Union will außerdem darauf drängen, die kalte Progression auszugleichen. Das ist der Effekt, wenn der Arbeitgeber in Inflationszeiten das Gehalt anhebt, der Arbeitnehmer dadurch aber einen höheren Steuersatz zahlen muss. Angesichts der anhaltenden Schülerproteste in Frankreich hat Premierminister Le Cornu bessere Lernbedingungen zugesichert. Er stellte jedoch keine zusätzlichen Finanzhilfen im Bildungsbereich in Aussicht. Wie er am Abend in einer Ansprache mitteilte, wird die Regierung pragmatisch handeln, um den Erwartungen der Gymnasiasten gerecht zu werden. Im Bildungsbereich seien im kommenden Haushalt Mehrausgaben von 1,2 Milliarden Euro vorgesehen. Die Bildungsgewerkschaften hatten 10 Milliarden Euro verlangt. Der Europäische Rechnungshof hat vor einer zunehmenden Schuldenlast der EU gewarnt. Wie aus dem Jahresbericht der unabhängigen Prüfsteller hervorgeht, könnten sich die von der EU aufgenommenen Schulden bis 2027 auf 1 Billion Euro erhöhen. Ohne zusätzliche Einnahmequellen könne im EU-Haushalt eine erhebliche Finanzierungslücke entstehen. Um sie zu schließen, könnten, so wörtlich, schwierige Entscheidungen nötig werden, etwa höhere Beiträge der Mitgliedstaaten oder Abstriche bei politischen Zielen. Zum Auftakt seiner Frankreich-Reise hat Bundespräsident Steinmeier Deutschland und Frankreich dazu aufgerufen, in Europa gemeinsam voranzugehen. Bei einer kurzen Rede in Paris betonte er, der Jahrestag des Massakers der Hamas in Israel erinnere daran, wie sehr es eine starke, geeinte europäische Politik brauche. Offiziell beginnt der Staatsbesuch am Vormittag. Auf dem Programm stehen vor allem Begegnungen mit Frankreichs Präsident Macron sowie Premierminister Le Cornu. Steinmeier wird von einer großen Delegation aus Deutschland begleitet. Darunter ist auch die saarländische Ministerpräsidentin Rehlinger. Und das waren die Nachrichten mit Franziska Hans. 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Das Wetter: in der Nacht dichte Wolken mit Regen, Tiefstwerte 15 bis 11 Grad. Morgen zunächst regnerisch, später ein Mix aus Sonne und Wolken mit einzelnen Schauern, windig bei maximal 15 Grad. Die Zeit: es ist gleich 0.03 Uhr.
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4: A6 Mannheim Richtung Saarbrücken. Zwischen Dreieck-Kaiserslautern und Kaiserslautern-West Fahrbahnerneuerung. Der Verkehr wird über die Gegenfahrbahn geleitet. Dauer bis 11. Oktober. A620 Saar-Louis-Saarbrücken. Zwischen Völklingen-Ost und Saarbrücken-Klarental ist in beiden Richtungen die linke Spur wegen Aufräumarbeiten gesperrt. Geblitzt wird unter anderem in Reisbach in der Labachstraße, in Völklingen in der Rathausstraße und in Lebach in der Tollierstraße.
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6: Mit Ben Sträubel. So, ich bin auf die Nacht vorbereitet. Ich hoffe, ihr seid auch einigermaßen ausgeschlafen, weil jetzt wird kein Euklein mehr zugefallen lassen. Wie heißt es? Jetzt dürfte kein Euklein mehr zufallen lassen. So. Also ich bin noch gar nicht wach, richtig, muss ich ganz ehrlich sagen. Ich bin eben so vor 4 Minuten wach geworden und dachte, haben Außerirdische versucht, mir ein Kind zu machen. Also aus dieser Situation bringt ihr mich aber auch gleich wieder raus, ne? Go.

Rock the Moon und Shut Up and Dance. So, hier ist die Popnacht, sind wir alle zusammen, letzte Reihe, noch nicht ganz besetzt. Es ist ja auch erst 9 Minuten nach Mitternacht. Heute ist der 8.10., heute ist der Welttag des Smalltalks. Ja, Smalltalk ist nicht ganz unwichtig. Ich meine, heute wird ja sowieso nur noch Smalltalk abgehalten eigentlich, wenn man jemanden trifft. Das muss man auch können, ja. Und wenn man irgendwie im Supermarkt eine Begegnung hat und dann weiß man nicht so genau, man ist gehemmt. Manche, die hauen ja dann auch so richtig raus. Ich kenne das aus meinem Ort, kleinen Dorf mit Knusperhäuschen und Gnomen im Westerwald. Da sagt man dann so Sätze wie, du bist aber fett geworden oder du siehst aber nicht gut aus. Einfach mal, um dem anderen zu zeigen, also ich bin über dir. Das ist beim Smalltalk natürlich sehr unsympathisch. Es gibt eine 3-Sekunden-Regel bei Smalltalks. Also wenn ihr es mal ausprobieren möchtet heute, wer nach der Antwort des Gegenübers exakt 3 Sekunden schweigt, bevor er selbst spricht, sorgt dafür, dass die andere Person dann sich verstanden fühlt, dann aber auch doppelt so viel erzählt, damit nicht so dieser Ruhe- und Schweigeeffekt kommt. Will man vielleicht ja auch gar nicht, ne? Also der beste Smalltalk, sagen die Psychologen, ist, wenn man überraschendes, unnützes Wissen teilt. Das muss man sich ja auch ein bisschen vorbereiten, weil skurrile Fakten brechen das Eis und regen auch ein bisschen das Gehirn an, weil man drüber nachdenkt, kann das denn sein? Also so Sätze wie, nur 2 Körperteile wachsen dein Leben lang, die Nase und deine Ohren, kann natürlich auch für das Gegenüber, in welcher Situation man sich da auch befindet, sehr ernüchternd sein. Oder wenn man gleich zur Sache gehen möchte, auch unnützes Wissen, Stabheuschrecken haben bis zu 10 Wochen Sex im Übrigen, ja. Und zwar am Stück, ist das wirklich so? Kann aber auch sofort überfordert wirken. Also weiß ich auch nicht so genau, das müsst ihr mal ausprobieren heute am Tag des Smalltalks. Und wenn man jetzt irgendwie in eine Situation kommt mit den Stabheuschrecken und den 10 Wochen Sex und will da wieder raus, dann am besten mit einer Verkehrsmeldung. Vorsicht auf der A3 Würzburg in Richtung Frankfurt zwischen Hanau und Obertshausen. Da ist ein Unfall passiert und die Unfallstelle ist noch nicht gesichert. 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

Hit von Alex Warren, Emerald Eyes, haben wir gerade gehört hier in der Pop, ne? Oder es war Toni Braxton mit was Romantischem, Tipico Romantico. Gestern hat sie Geburtstag gehabt, ich habe sie nicht erwähnt. Ich habe es mir vorgenommen, gestern sie zu erwähnen, aber hab's vergessen, das mache ich jetzt heute, ne? Jetzt ist sie raus aus dem Geburtstag. Unbreak My Heart und gleich danach ein Rätsel, da verdient ihr euch das erste Pop-Nacht-Package.

0: Can't break my heart. Oder wie hat Udo Lindenberg mal gesungen, ein Herz, das kann man reparieren. Toni Braxton, hier ist die Popnacht.
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0: Da sind die zwei Nummer 1 Hits des heutigen 8.10. in der Musikgeschichte. Die hört ihr sehr schnell jetzt. Und wenn ihr mir sagen könnt, sehr langsam, welche beiden Titel das sind, dann verdient ihr euch das erste Popnacht-Package. Konzentration. Konzentration, por favor. Und? Eine Idee? 07221 2011. Ich freue mich über Lösungen für dieses Rätsel. Hier ist die Popnacht.

0: Also schon 0.30 Uhr.
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3: Heute geht es verbreitet grau und nass los. Ab Mittag zieht der Regen ostwärts ab und dahinter stellt sich ein Sonne-Wolken-Mix mit einzelnen Schauern ein. Bei höchstens 11 bis 15 Grad ist es windig. Der Freitag bringt nach einem teils freundlichen, teils wolkigen oder auch neblig trüben, beginnt dichte Wolken und neuen Regen.
4: A6 Mannheim Richtung Saarbrücken. Zwischen Rohrbach und St. Ingbert Mitte ist die rechte Spur gesperrt. In Rohrbach ist außerdem die Auffahrt und in St. Ingbert Mitte die Auf- und Ausfahrt gesperrt. Dauer bis morgen 6 Uhr. A620 Saarlouis Saarbrücken. Zwischen Völklingen Ost und Saarbrücken Klarental ist in beiden Richtungen die linke Spur wegen Aufräumarbeiten gesperrt. Geblitzt wird unter anderem in Reisbach in der Labachstraße, in Völklingen in der Rathausstraße und in Lebach in der Tollierstraße.
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0: Und die am meisten unterschätzte Höchsttemperatur heute 21 Grad. Bekommen wir in Preschen. Und hier ist die Popnacht. Ich bin Ben Sträuble.

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1: Wir lösen es auf. Welche beiden Songs haben denn heute Geburtstag? Und da weiß Norbert aus Freiburg etwas zu berichten. Guten Morgen, Norbert.
2: Guten Morgen, Benni.
1: Und?
2: Das erste Lied war Pretty Woman von Roy Orbison.
1: Ja.
2: Und das zweite war wie von Phil Collins, Dancing to the Night.
1: Dancing to the Light? Ja,
2: da to the Light,
1: ja,
2: sorry.
1: Ist ja gar nicht schlimm, du hast das Gegenteil, ist halt, du hast das Gegenteil ausgedrückt, aber entscheidend ist ja, dass du das Tanzen nicht verlernst, ja? Also hast du ja Insofern alles richtig gemacht, bekommst ein schönes Paketchen nach Hause geschickt, so. Du bist gerade noch am Überlegen gewesen, auf dem Balkon sitzend, was du mit deinem Fußballverein machst. Du bist Trainer seit 30 Jahren bei den Sportfreunden Eintracht Freiburg.
2: Ja.
1: Muss man erstmal schaffen, ne? 30 Jahre lang ohne entlassen zu werden im Fußballbereich. Ist ja Wahnsinn. Wie hast du das gemacht? Erfolge?
2: Ja, indem ich kein Geld kriege und das Ehrenamt nicht mache.
1: Ach so, da haben die anderen haben dann das hingeworfen. Aber in deinem Verein ist Jogi Löw auch Mitglied, ne?
2: Ja, der war bei uns, hat mal bei uns ein Jahr gespielt.
1: Ja, echt? Also unter dir? Hast du ihn trainiert?
2: Nein, um Gottes Willen.
1: Ja.
2: Er ist etwa ein Jahr, ich glaube, Jogi Löw ist ein Jahr jünger als ich.
1: Ah ja, gut. Und kommt er ab und zu auch nochmal zu einem Spiel vorbei, guckt mal und sagt Hallo? Oder?
2: Nein, das letzte habe ich ihn vor 10 Jahren mal bei uns auf dem Platz gesehen.
1: Das liegt wahrscheinlich an der Bezahlung. Das kann gut sein. Aber gut, wenn er Mitglied ist, das ist ja schon mal ordentlich, ne? Dann wird er natürlich auch einen Mitgliedsbeitrag bezahlen, alles gut. Gut, also dann würde ich mal sagen, gibt es irgendeinen Pokal oder irgendetwas, was jetzt ansteht, ein Spiel, wo du Zuschauer brauchst, wo ich dich motivieren kann, wo hingepilgert wird?
2: Ja gut, wenn bei uns aktive Dame oder Herren spiele.
1: Ja, wann? Gibt es irgendwie? Kann man gucken, genau. Einfach
2: nicht
1: nachgucken.
2: Sonntag.
1: Genau, wer möchte Norbert unterstützen, möchte bei Norbert dabei sein, möchte mal gucken, wie er so spielt, dann vielleicht ist Jogi Löw ja auch am Platz dann mal. Dann wünsche ich dir also viel Spaß, viel Erfolg als Fußballtrainer weiter. Und ich schicke dir ein Paket zu, ja? Bis bald.
2: Ich danke dir. Ciao.

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1: Jetzt ist es 1:15 eine Gefahrenstelle. Vorsicht auf der A3 Köln in Richtung Frankfurt. Da liegen Gegenstände, wo sie nicht hingehören, zwischen Limburg Süd und Bad Camberg, und A43 Recklinghausen Richtung Münster in der Ausfahrt Lavesum, eine noch nicht abgesicherte Unfallstelle. Hier ist die Popnacht.

France Gall, was Kultisches hier in der Popnacht. Oh, ein Happy Birthday. Happy Birthday, lieber Nedo. Happy Birthday to you. Nedo aus Stuttgart feiert heute den 40. Geburtstag. Und das mit vielen Freunden zu Hause am Grill. Und die besten Freunde sind wohl Eddie und Didi. Eddie und Didi und seine Partnerin Natalia sowieso. Die haben ihm ein tolles Geschenk gemacht. Und da wollte er sich mal hier persönlich nochmal bedanken. Das ist eine Riesenfeier, sagt er. Und er ist ein großer Shabusi-Fan. Shabusi. Und der ist aber erst im kommenden Jahr, ich glaube im Mai nächsten Jahres in Deutschland. Vieles ist da ja auch schon ausverkauft. Und dann haben die ihm eine Überraschung gemacht und einen Flug nach San Francisco geschenkt zum 40. Geburtstag. Da ist Shabusi dann am 23. Oktober noch in diesem Monat. Da wird er also hinfliegen dann und sich dort über ein Konzert freuen, weil die Tickets sind auch noch dabei. So, da muss man erstmal haben, ne? Solche Freunde. Also lieber Nedo, dann genieß es mal, bekommst doch Shabusi jetzt zu deinem 40. mit Blink.

0: Die Romantik kommt sofort und der Kult auch. Aber noch eine Gefahrenstelle von der A2 Dortmund in Richtung Hannover. Da liegt ein Reifen auf der Fahrbahn, wo er nun wirklich nicht hingehört. Zwischen Wunstorf-Kohlenfeld und Wunstorf-Lute. Reifen auf der A2, ihr passt auf, genießt diesen kultischen Song von Johnny Cash aus der Cloud.
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1: Um 1 Uhr mit Christine Beith. Der französische Regierungschef Le Cornu hat die landesweiten Schülerproteste als gerechtfertigt bezeichnet. Er sagte am Abend, die Schülerinnen und Schüler hätten das Recht, der Regierung zu widersprechen. Paris-Korrespondentin Caroline Düller berichtet.
2: Wie eine konkrete politische Antwort auf die Proteste aussehen könnte, bleibt aber auch nach der Ansprache vage. Le Cornu verwies auf eine extra eingerichtete Online-Plattform der Regierung. Dort können Schüler Vorschläge und Forderungen festhalten. Le Cornu stellte in Aussicht, diese Vorschläge in die anstehende Debatte über den Bildungshaushalt einfließen und das Parlament darüber abstimmen zu lassen. Außerdem wolle die Regierung Ende des Monats erste Entscheidungen präsentieren, um auf Forderungen etwa nach mehr Lehrkräften einzugehen. In Sachen mehr Geld für Bildung, eine der wesentlichen Forderungen, machte der Regierungschef dagegen keine Zugeständnisse.
1: Hunderte Menschen haben bei der zentralen Gedenkveranstaltung in Berlin an die Opfer des Hamas-Überfalls auf Israel vor 3 Jahren erinnert. Darunter auch viele Vertreter aus Politik und Gesellschaft. Innenminister Dobrindt betonte in einer Rede, Juden und das Existenzrecht Israels seien Teil Deutschlands. Auf das Brandenburger Tor wurde am Abend die Fahne Israels projiziert. Gleichzeitig hat es in Kreuzberg eine pro-palästinensische Demo gegeben. Die Polizei sprach von etwa 700 Teilnehmenden. Die Spitzen von Union und SPD haben ihre Beratungen im Koalitionsausschuss am Abend beendet. Über die Ergebnisse soll am Morgen informiert werden. ARD-Hauptstadtkorrespondent Uwe Bernd berichtet.
3: Etwa 4 Stunden dauerten die Beratungen des Koalitionsausschusses im Kanzleramt. Danach hieß es aus Regierungskreisen, die Gespräche seien konstruktiv gewesen, aber es gab keiner der Beteiligten eine Erklärung ab. Bundeskanzler Merz hatte zuvor auf einer Veranstaltung in Berlin gesagt, er erwarte von dem Treffen ein Bekenntnis zum Reformkurs der Bundesregierung. Er gehe davon aus, dass der Koalitionsvertrag und das Reformpaket unverändert die Geschäftsgrundlage für die Arbeit der Koalition bleiben.
1: Fußballtrainer Vincent Kompany wird für seine klare Haltung gegen Rassismus mit dem Bayerischen Sportpreis geehrt. Das hat die Staatskanzlei in München mitgeteilt. Der Coach des FC Bayern hatte Anfang des Jahres eine 12-minütige Rede gehalten, in der er sich für gesellschaftlichen Zusammenhalt und gegen Rassismus aussprach. Auslöser waren rassistische Beleidigungen gegen Real Madrid-Profi Vinicius Junior. Das Wetter für Deutschland. In der Nacht breitet sich von West nach Ost Regen aus. Ganz im Osten und Südosten trocken. Die Tiefstwerte 16 bis 7 Grad. Tagsüber meist stark bewölkt, im Osten und Süden länger anhaltende und teils kräftige Regenfälle. Im Nordwesten später wechselnd bewölkt mit Schauern und einzelnen Gewittern. Dazu maximal 12 bis 21 Grad. Die Zeit, es ist 1.03 Uhr.
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5: Vorsicht bitte auf der A8 Karlsruhe Richtung Neunkirchen. Zwischen Einöd und Limbach befindet sich eine ungesicherte Unfallstelle. A6 Mannheim Richtung Saarbrücken. Zwischen Rohrbach und St. Ingbert Mitte ist die rechte Spur gesperrt. In Rohrbach ist außerdem die Auffahrt und in St. Ingbert Mitte die Auf- und Ausfahrt gesperrt. Dauer bis morgen 6 Uhr. A620 Saarlouis-Saarbrücken. Zwischen Völklingen-Ost und Saarbrücken-Klarental ist in beiden Richtungen die linke Spur wegen Aufräumarbeiten gesperrt. Geblitzt wird unter anderem in Reisbach in der Labachstraße, in Völklingen in der Rathausstraße und in Lebach in der Tollierstraße.
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7: Mit Ben Sträubel, da wird es gleich ein bisschen lauter werden. Sehr viel lauter mit dem Lenkradklopfer. Also ihr bestimmt, welcher Song gleich laut gespielt wird. Hier 5,7932% mehr Phon bis zur Ohramputation. 07221 2011, was würdet ihr denn gerne hören? Vielleicht einen Song, der euch einen Energieschub gibt, falls ihr unterwegs sein dürft, auf Autobahnen, Bundesstraßen und Feldwegen der Republik. 07221 2011.
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0: Creed haben wir gehört hier in der Popnacht.
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0: Jetzt wird's laut. Und die Vorschläge kommen aus Bad Württemberg und Niedersachsen. Ham aus Schiffdorf. Guten Morgen, Ham.
2: Moin, moin.
0: Du magst italienisches Essen und bist also den ganzen Tag am Kochen. Was gab's denn jetzt bei dir zum Nachtessen?
2: Also zum Nachtessen habe ich mir eine Lasagne gemacht.
0: Das ist doch schön, mit ordentlich viel Käse drauf und dann den Stein im Bett liegen, ne?
2: Ja.
0: Fantastisch, aber da kannst du dir noch ein bisschen vielleicht die Beine vertreten im Rhythmus, falls dein Hit gewählt würde von den Dire Straits Walk of Life.

0: Vorschlag Nummer 1, The Walk of Life. Und Frank lebt in Fellbach, Baden-Württemberg. Guten Morgen, Frank.
1: Guten Morgen.
0: Bist Berufsschullehrer, bist noch ein bisschen am Kränkeln, aber bald geht's dann auch wieder los für dich. Und du singst, du bist also höchst musikalisch. Welche Gesänge kann man denn von dir erwarten, wenn man dich bucht?
1: Das ist Kirchenchor in der Fellbacher Paulus-Kirche.
0: Und das ist also richtig auch, dass da Menschen kommen, wenn du singst mit dem Kirchenchor und dann, also so ein Event ist das oder singst du während des Gottesdienstes?
1: Ja, das war während des Gottesdienstes. Wow. Das war vor kurzem 100 Jahre Paulus-Kirchenchor, da war die Kirche voll.
0: Man wundert sich, dass du dann doch eher auf AC/DC stehst, ne?
1: Ja. Das war zu meiner Jugendzeit in der Lorette Mar, da kam es jeden Morgen.
0: AC/DC, also du hast ja Thunderstruck ausgesucht, ja. Da ist Lorette Mar noch gar nicht gebaut worden. So, also Thunderstruck.

Gott, das wäre doch auch was für den Kirchenchor. Könnte mir vorstellen, kommen vielleicht noch ein paar neue Menschen, ne, die dann sagen, das finde ich mal gut, das höre ich mir mal an, wie Norbert und seine Friends, ne, die Killer Churches oder so, die singen dann Thunderstruck oder Highway to Hell, passt natürlich noch besser. Dann wünsche ich dir auf jeden Fall sehr viel Spaß. Ich

0: Gucken wir, was rauskommt jetzt hier. 0722120111. Ihr entscheidet in Deutschland, welchen Song wir lauter spielen als alle anderen Hits. Also entweder Thunderstruck von AC/DC oder Walk of Life von den Dire Straits. Ich bin gespannt. Ciao, ihr zwei. Gute Nacht.
1: Ciao.

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0: Die Dire Straits, Walk of Life, das hätte gerne Harm aus Schiffdorf gerne gehört. Und Frank aus Fellbach, der war für Thunderstruck AC/DC und das ist eindeutig ausgegangen mit 77% aller Anrufer. AC/DC, ich mach lauter.

Das hier ist ein schöner neuer Hit. Der Flügel ist extra reingeschoben worden hier in diese Show. Bushla G und Jake Isaac mit I Would Lose It All in der Popnacht.

0: Alan Walker und Unfaded. Hier ist die Popnacht. 1.31 Uhr.
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2: Heute geht es verbreitet grau und nass los. Ab Mittag zieht der Regen ostwärts ab und dahinter stellt sich ein Sonne-Wolken-Mix mit einzelnen Schauern ein. Bei höchstens 11 bis 15 Grad ist es windig. Der Freitag bringt nach einem teils freundlichen, teils wolkigen oder auch neblig trüben, beginnt dichte Wolken und neuen Regen.
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3: A6 Mannheim Richtung Saarbrücken zwischen Dreieck Kaiserslautern und Kaiserslautern West Fahrbahnerneuerung. Der Verkehr wird über die Gegenfahrbahn geleitet. Dauer bis 11. Oktober. A6 Mannheim Richtung Saarbrücken zwischen Rohrbach und St. Ingbert Mitte ist die rechte Spur gesperrt. In Rohrbach ist außerdem die Auffahrt und in St. Ingbert Mitte die Auf- und Ausfahrt gesperrt. Dauer bis morgen 6 Uhr. A620 Saarlouis-Saarbrücken. Zwischen Völklingen Ost und Saarbrücken-Klarental ist in beiden Richtungen die linke Spur wegen Aufräumarbeiten gesperrt. Geblitzt wird unter anderem in Reisbach in der Labachstraße, in Völklingen in der Rathausstraße und in Lebach in der Tollejestraße.
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0: Und die am meisten unterschätzte Höchsttemperatur in Wittmundhafen, da bekommen wir heute 15 Grad. Hier ist die Popnacht. Ich bin Ben Streubel.

Jesse J, hier ist die Popnacht und ihr hattet noch nichts zu lachen in den vergangenen 1 Stunde und 38 Minuten. Das ist bitter. Ich kann das ein bisschen nachvollziehen, weil ich bin ja auch nicht zuständig dafür, dass ich euch professionell zum Schmunzeln bringe. Dafür gibt es natürlich Menschen, die sich Comedians nennen. Manchmal sind sie selbsternannt lustig und verdienen damit Geld. Aber hier in meiner Show ist es natürlich so, dass wenn es nicht lustig sein sollte, was der Comedian tut, gibt's auch Geld zurück. Gleich Lennart Schilgen, der erklärt die Welt so ein bisschen in Reimform. Wenn man was Bösartiges sagen möchte oder auch was Liebes, als Reim klingt's vielleicht ein bisschen besser, kann aber auch peinlich sein. Also ich bin gespannt, wie es wird. Lennart Schilgen erklärt die Welt nach Martin Garrix und Ed Sheeran.

0: ist 1.41 Uhr. Vorsicht bitte auf der A3 Würzburg in Richtung Frankfurt. Da ist ein Unfall passiert. Die Unfallstelle ist noch nicht gesichert. Zwischen Hanau und Obertshausen. Lennart Schilgen, Comedian, erklärt uns die Welt im Reim.
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Ein Hauch von Romantik, vielleicht sogar typico romantico. Happy Birthday, ein Happy Birthday für Claudia. Happy Birthday to you. Claudia ist in Schwerin, eben gerade wach geworden, hat ihren Geburtstag um 49 Minuten verpennt. Aber jetzt ist sie ja seit einer Stunde auch schon wieder da und feiert mit ihrem Schatzi-Batzi-Topsi-Opsi-Mopsi. Das ist Thomas und der hat in der Küche noch einen Kuchen geholt, den er selbst gebacken hat, also zumindest aufgebacken, sagen wir es mal so. Aber wenn Kerzchen drinstecken und 27 Kerzchen brennen auch, weil es ist ja 27. Geburtstag, hat er ja nicht alles falsch gemacht, ne? Also, dann feiert den mal schön. Sie ist ein Miley Cyrus-Fan und den neuen Hit von Miley Cyrus spiele ich jetzt für Claudia auch ein bisschen lauter. Hier ist die Popnacht.

Persuades, der neue Hit von Miley Cyrus, den wir gerade gehört haben hier in der Popnacht. Es ist 1.53 Uhr. Ihr fahrt bitte vorsichtig auf der A31 Gronau-Oberhausen in beiden Richtungen. Da läuft ein Hirsch auf der Autobahn in Höhe Lechten-Ahaus. Hirsch auf der A31 Gronau-Oberhausen. Hier ist die Popnacht.

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1: Um 2 Uhr mit Christine Beidt. EU-Geld ist auch im vergangenen Jahr in großem Umfang nicht vorschriftsgemäß ausgegeben worden. Der Europäische Rechnungshof schreibt, es gehe um geschätzt 3,8% der Ausgaben im vergangenen Haushaltsjahr. Aus Brüssel Andreas Meyer-Feist.
2: Bei einem Haushaltsvolumen von insgesamt 176,3 Milliarden Euro lief bei rund 6,7 Milliarden Euro nicht alles nach den geltenden Vorschriften. Beanstandet wurden unfaire Ausschreibungen, nicht eingehaltene Fristen und Tricksereien bei der Vergabe, bei denen öffentliche Aufträge am freien Markt vorbeigeschleust wurden. Dadurch wurden Projekte teurer, als sie sein müssten, das Ganze auf Kosten der Steuerzahler. Besonders in der Kritik Auszahlungen aus dem Corona-Fonds, die in vielen Fällen nicht gut geprüft wurden.
1: Deutschland und Großbritannien wollen bei der Bekämpfung von hybriden Bedrohungen wie Cyberangriffen enger zusammenarbeiten. Das hat die britische Regierung mitgeteilt, kurz vor dem Besuch von Premierminister Burnham bei Kanzler Merz. Dabei soll heute der deutsch-britische Freundschaftsvertrag von 2025 in Kraft gesetzt werden. Worum es dabei geht, erklärt Nicole Markwald.
3: Er buchstabiert quasi die deutsch-britische Wiederannäherung aus. Also man möchte enger zusammenarbeiten in der Außenpolitik, Sicherheits- und Verteidigungspolitik, aber auch in den Bereichen Wirtschaft, Gesundheit, Kultur. Es geht auch um ganz einfache Dinge, um die Verbindungen untereinander wieder zu stärken. Durch den Brexit sind zum Beispiel Dinge wie Schüleraustausch oder Studium oder Praktika in Großbritannien viel schwieriger geworden. Und da gibt es jetzt schon erste Erleichterungen für Klassenfahrten zum Beispiel. Die können inzwischen wieder mit deutlich weniger bürokratischem Aufwand gemacht werden.
1: Frankreichs Regierungschef Le Cornu hält die seit mehr als einer Woche andauernden Schülerproteste im Land für gerechtfertigt. Das hat er am Abend gesagt. Gleichzeitig stellte er Verbesserungen in Aussicht. Ende des Monats wolle die Regierung erste Entscheidungen präsentieren, um auf Forderungen zum Beispiel nach mehr Lehrkräften einzugehen. Ex-Fußballprofi Ramon Vega will sich im kommenden März bei der Wahl zum FIFA-Präsidenten als Kandidat aufstellen lassen. Der Schweizer wäre der erste mögliche Gegenkandidat des aktuellen Weltverbandspräsidenten Infantino. Vega wollte schon bei der Wahl 2019 antreten, war aber an der offiziellen Nominierung gescheitert. Er hatte nicht genügend Unterstützung von den FIFA-Mitgliedern bekommen. Das Wetter für Deutschland. In der Nacht breitet sich von West nach Ost Regen aus, ganz im Osten und Südosten trocken. Die Tiefstwerte 16 bis 7 Grad. Tagsüber meist stark bewölkt, im Osten und Süden länger anhaltende und teils kräftige Regenfälle. Im Nordwesten später wechselnd bewölkt mit Schauern und einzelnen Gewittern. Dazu Temperaturen von maximal 12 bis 21 Grad. Die Zeit, es ist 2.03 Uhr.
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5: A6 Mannheim Richtung Saarbrücken. Zwischen 3 Kaiserslautern und Kaiserslautern Westfahrbahnerneuerung. Der Verkehr wird über die Gegenfahrbahn geleitet. Dauer bis 11. Oktober. Im Regionalverband ist die B41 zwischen der Duttweiler Landstraße und Saarbrücken-Rodenhof wegen Brückenarbeiten gesperrt. Bis voraussichtlich 16. Oktober. Geblitzt wird unter anderem in Reisbach in der Labachstraße, in Völklingen in der Rathausstraße und in Lebach in der Tolleyerstraße.
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